Mit den 80ern geht's auch hinein in diese Stunde. Ein bisschen Romantik ist auch dabei. Gleich Eric Clapton und zuvor noch die Rainbirds. Hier aus dem MDR-Studio in Sachsen. Ich bin Heiko Rasch. Ich grüße Sie.

Ein Meister auf der Gitarre. Eric Clapton, schon in den 60ern, mit gerade mal 17 spielte er schon in der ersten Band und bis heute lebt er weiter diese Leidenschaft. Und genau mit dieser Leidenschaft ging vor 30 Jahren in Gießen eine Band an den Start, die sich Sunny Glade nannte. Damals, 5 Jahre später, wurden sie dann unter dem Bandnamen Juli bekannt und brachten auch wieder frischen Wind in die deutsche Popmusiklandschaft und auch jede Menge Sommerlaune. Gönnen wir uns jetzt auch mit geile Zeit. Hier ist Juli.

7 Minuten vor 2:30 und Aktuelles aus der Verkehrsredaktion gibt es dann wieder in 6 Minuten. Bis dahin noch eine irische Runde bei uns mit Balladenkönig Christabel und zuvor noch The Corrs. Auch sie machten ja von Irland aus eine Weltkarriere. Viele Charterfolge haben sie feiern können und über 40 Millionen Platten verkauft. Aber nur einmal standen sie ganz oben in den Singlecharts mit diesem Song.

9:30 Uhr, hier der aktuelle Verkehrsservice in der ARD-Hitnacht. Die A2 Hannover Richtung Dortmund ist zwischen Hamm und Kamener Kreuz wegen Bauarbeiten bis Montag früh gesperrt. A3 Frankfurt Richtung Würzburg zwischen Obertshausen und Hanau, zurzeit 3 Kilometer Stau wegen einer Baustelle. Die A8 München Richtung Stuttgart ist zwischen Augsburg Ost und Augsburg West gesperrt. Die A38 Richtung Leipzig ist zwischen Bad Lauchstädt und Leuna wegen Bauarbeiten noch bis heute Nachmittag gesperrt. Die A61 Koblenz-Ludwigshafen ist zwischen Koblenz-Waldisch und Emmelshausen wegen Bauarbeiten bis Montag früh in beiden Richtungen gesperrt. Nutzen Sie hier bitte die eingerichteten Umleitungen. Und die A516 ist zwischen Kreuz Oberhausen und Oberhausen-Eisenheim wegen Bauarbeiten noch bis Montag früh in beiden Richtungen gesperrt. Allen unterwegs eine gute und entspannte Fahrt.

Man sollte es nicht glauben, sie interessierte sich mal für klassische Musik, nahm auch klassischen Klavierunterricht. Die Kleine mit der großen Gitarre, Susi Quattro, gerade gehört, hier in der ARD-Hitnacht, mit ihrem Temperament auf der Bühne, ist sie ja ohnehin die Allergrößte. Schon mit 8 Jahren stand sie neben ihrem Vater auf der Bühne, der ja auch eine eigene Band hatte. Und das mit dem klassischen Klavierunterricht, das wurde ihr aber ganz schnell zu langweilig. Und sie wechselte zur Gitarre und zur Rockmusik. Und damit schließlich konnte sie ja auch eine Weltkarriere machen, bis heute. Im November und Dezember gibt sie in Australien eine ganze Down Under-Tour. Und bis dahin sind ja auch noch einige Konzerte in Deutschland geplant. Das nächste am kommenden Freitag, am 28. August in Kreuzburg in Thüringen. Erinnern Sie sich noch an den James-Bond-Film 2012? Ja, lange her. Das war schon der 3. Film der Reihe mit Daniel Craig in der Hauptrolle. Und für den Titelsong konnte man Adele gewinnen. Und spätestens jetzt passt doch das Puzzle zusammen, Skyfall. Da wurde ja die Veröffentlichung des Songs auch extra noch so richtig in Szene gesetzt. Genau am 5. Oktober 2012 war es, dem 50. Jahrestag der Premiere des ersten James-Bond-Films. Adele bekam dafür auch einen Oscar und Golden Globe.

Die Beach Boys hier in der ARD-Hitnacht. Schon in den 60er Jahren brachten sie was Neues in die Musikwelt mit ihrer Sommerparty-Stimmung. Dieses Gefühl von Urlaub und Strandcafés, ja, das kam an und funktioniert bis heute. Einer der Beach Boys, nämlich Mike Love, bringt ja mit 85 heute noch die Hits auf die Bühne. Bis zu den Nachrichten hier noch Alan Parsons Project und zuvor noch Dusty Springfield. Leider wurde sie auch nicht mal 60 Jahre alt. Kurz vor der Jahrtausendwende starb sie an den Folgen ihrer Krebserkrankung. Was bleibt, sind die zahlreichen Hits. Damals schrieb ja die New York Times, Dusty Springfield sei die beste Popsängerin, die Großbritannien je hervorgebracht hat.

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1: Um 3 Uhr mit Lisa Kupper. Die Bahngewerkschaft EVG hat mit bundesweiten Streiks im Regionalverkehr ab Januar gedroht. Sie will damit den Druck auf die Bundesregierung erhöhen, die Strafen bei Angriffen auf das Zugpersonal zu verschärfen. Aus der Nachrichtenredaktion Ronald Lessig.
2: Gewerkschaftschef Burkert sagte der Bild am Sonntag, das versprochene Gesetz müsse noch in diesem Jahr in den Bundestag. Seitens der Regierung gebe es nur große Worte, aber keine Taten. Sie habe den Zugbegleiter vergessen, der vor einem halben Jahr in einem Regionalexpress bei Landstuhl in Rheinland-Pfalz von einem Fahrgast angegriffen und tödlich verletzt wurde. Ähnlich äußerte sich der Gesamtbetriebsratschef bei DB Regio Damde. Er sagte der Zeitung, statistisch gesehen würden täglich 8 Kollegen im Dienst angegriffen. Keiner wisse, ob er gesund nach Hause komme.
1: Italien will trotz neuer EU-Regeln keine Migranten aus Deutschland zurücknehmen. Das hat Vize-Regierungschef Salvini gesagt. Deutschland habe kein Recht, auch nur einen einzigen illegalen Einwanderer zurückzuschicken, solange Schiffe deutscher NGOs im Mittelmeer unterwegs seien, um Flüchtlinge in Italien an Land zu bringen. Laut dem neuen EU-Asyl- und Migrationspakt müssen Einwanderer Asylanträge in dem Land stellen, in dem sie Europa zuerst betreten. Nach den geplatzten Zollverhandlungen mit den USA hat der kanadische Premierminister Carney Gegenzölle angekündigt. Ab dem 8. September sollen sie auf Stahl, Milchprodukte, landwirtschaftliche Ausrüstung und Elektrogeräte erhoben werden. Einzelheiten von Heike Lüttich.
3: Zuvor waren Verhandlungen zwischen den beiden Ländern ohne Einigung zu Ende gegangen. Damit verlangen die USA auf eine Reihe kanadischer Waren im Wert von rund 20 Milliarden US-Dollar einen Zoll von 50%. Das betrifft unter anderem Wein, Hockeyschläger, Möbel und Milchprodukte. Carney hatte bereits mitgeteilt, dass Kanada die Zölle in gleicher Höhe erwidern werde. Die USA fänden immer neue Gründe, um ihre Zölle gegen sein Land zu rechtfertigen, sagte er. Unter anderem hätten sie sich über den Rauch von Waldbränden in Kanada beschwert, der nach Angaben der Trump-Regierung die Luftqualität in den USA verschlechtert habe.
1: Bayern München hat zum 10. Mal den Franz Beckenbauer Supercup gewonnen. Der deutsche Fußballmeister und DFB-Pokalsieger gewann gegen Vizemeister Borussia Dortmund mit 2:1. Im DFB-Pokal steht Drittliga-Aufsteiger Sonnenhof Groß Asbach überraschend in der zweiten Runde. Der Dorfklub besiegte Zweitligist Bielefeld mit 3:0 im Elfmeterschießen. Nach regulärer Spielzeit hatte es 2:2 gestanden. Das Wetter für Deutschland. In der Nacht im Norden bewölkt, im Süden später örtlich Nebel, die Tiefstwerte 14 bis 7 Grad. Am Tag im Norden Sonne und Wolken im Wechsel, an der Küste einige Schauer, an der Ostsee teils Gewitter, maximal 17 Grad auf den Inseln und bis 25 Grad in Rheinfelden. Es ist 3:03 Uhr.
4: Und hier der Verkehrsservice in der ARD-Nacht. Die A2 Hannover Richtung Dortmund ist zwischen Hamm und Kamener Kreuz wegen Bauarbeiten noch bis Montag früh gesperrt. Die A38 Richtung Leipzig ist zwischen Bad Lauchstädt und Leuna wegen Bauarbeiten bis heute Nachmittag gesperrt. Die A40 Essen Richtung Duisburg ist zwischen Kreuz Kaiserberg und Kreuz Duisburg wegen Bauarbeiten noch bis Montag früh gesperrt. Auch die A52 Düsseldorf Richtung Essen ist zwischen Kreuz Breitscheid und Essen-Kettwig wegen Bauarbeiten bis Montag früh gesperrt. Die A61 Koblenz-Ludwigshafen ist zwischen Koblenz-Waldesch und Emmelshausen wegen Bauarbeiten bis Montag früh in beiden Richtungen gesperrt. Nutzen Sie hier bitte die eingerichteten Umleitungen. Und die A516 ist zwischen Kreuz-Oberhausen und Oberhausen-Eisenheim wegen Bauarbeiten noch bis Montag früh in beiden Richtungen gesperrt. Allen unterwegs eine gute, sichere Fahrt. Kommen Sie gut an Ihr Ziel.
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4: Bis in den Sonntagmorgen hinein hier aus dem MDR-Funkhaus in Dresden mit Heiko Rasch im Studio. Ich grüße Sie und ein Gruß auch über die deutschen Landesgrenzen hinaus bis nach Australien. Haben wir schon Post bekommen. Schön, dass Sie auch dabei sind und allen früh aufstehen. Schönen guten Morgen.

0: aus den 90ern. Billy Joel, gerade gehört hier in der ARD-Hit nach der Titelsong seines letzten Studioalbums. 2001 kam er dann nochmal eins mit Instrumentalstücken aus seiner Feder. Er habe nach dem Album nie wieder den Wunsch gehabt, viele Monate an einem neuen Album zu arbeiten. Er wolle zugunsten seiner Familie andere Prioritäten setzen. Das sagte er damals und er wolle vermeiden, den richtigen Zeitpunkt zum Aufhören zu verpassen. Aber das Wichtigste ist ja, jetzt erhole er sich weiter von seiner Hirnerkrankung, wegen der er im vorigen Jahr seine geplante Konzerttournee absagen musste. Und wir kommen in die 70er jetzt mit Robert Fleck.
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Cock Robin hier in der ARD Hitnacht. Gleich noch The Farm und zuvor Nena. Sie begann ja ihre Karriere in der Zeit der neuen deutschen Welle in den frühen 80er Jahren. Nena, noch heute gibt sie ja zahlreiche Konzerte für mehrere Generationen und das auch nicht nur in Deutschland. Wunder geschehen vom Ende der 80er habe ich dabei aus ihrem gleichnamigen Album. Hier

3.30 Uhr, schönen guten Morgen. Hier der aktuelle Verkehrsservice in der ARD-Nacht. Die A2 Hannover Richtung Dortmund ist zwischen Hamm und Kamener Kreuz wegen Bauarbeiten noch bis Montag früh gesperrt. Die A3 Nürnberg Richtung Passau ist zwischen Regensburg Universität und Regensburg Burgweinting nach einem Unfall gesperrt. Hier ist eine Umleitung eingerichtet, die führt über die U61A. Die A38 Richtung Leipzig ist zwischen Bad Lauchstädt und Leuna wegen Bauarbeiten noch bis heute Nachmittag gesperrt. Die A40 Essen Richtung Duisburg ist zwischen Kreuz Kaiserberg und Kreuz Duisburg wegen Bauarbeiten noch bis Montag früh gesperrt. Auch die A52 Düsseldorf Richtung Essen ist zwischen Kreuz Breitscheid und Essen Kettwig wegen Bauarbeiten noch bis Montag früh gesperrt. Die A61 Koblenz-Ludwigshafen ist zwischen Koblenz-Waldesch und Emmelshausen wegen Bauarbeiten bis Montag früh in beiden Richtungen gesperrt. Auch hier sind Umleitungen eingerichtet. Und die A516 ist zwischen Kreuz-Oberhausen und Oberhausen-Eisenheim wegen Bauarbeiten bis Montag früh in beiden Richtungen gesperrt. Allen unterwegs eine gute und hoffentlich auch entspannte Fahrt. Jetzt mit Foreigner.

3.33 Uhr muss ich schon wieder unterbrechen. Gerade reingekommen, eine Gefahrenmeldung. Achtung, ein Falschfahrer auf der B3 Celle Hannover. Zwischen Otze und Schillerslager kommt Ihnen ein Falschfahrer entgegen. Fahren Sie bitte äußerst rechts und überholen Sie nicht. Auf der B3 Celle Hannover zwischen Otze und Schillerslager ist ein Falschfahrer unterwegs. Vorsicht bitte in beiden Richtungen.

3.40 Uhr, hier nochmal der Verkehrsservice mit der Gefahrenmeldung. Immer noch aktuell der Falschfahrer auf der B3 Celle Hannover. Zwischen Otze und Schillerslage kommt Ihnen ein Falschfahrer entgegen. Fahren Sie bitte äußerst rechts und überholen Sie nicht. Zwischen Otze und Schillerslage ein Falschfahrer.

0: Talk Talk hier in der ARD Hitnacht. In den gesamten 80er Jahren waren sie ja aktiv. Such a Shame gerade gehört. Der Song ist von ihrem zweiten Album It's My Life. Und in dem Titel, da geht es ja um Entscheidungen fürs eigene Leben. Das kennen Sie sicher auch. Irgendwann gibt es ja mal eine Entscheidung zu treffen. Und am besten wäre es doch, wenn irgendeiner diese Entscheidung abnimmt, um vielleicht selbst nicht schuld zu sein, wenn es schief läuft. Als Vorlage diente da ein Buch, eine Geschichte, in der es darum geht, dass ein Würfel diese Entscheidung abnehmen solle. Na, ob das die richtige Lösung ist, ich weiß es nicht. Aber gut, dass sich Neil Tennant und Chris Lowe entschieden haben, gemeinsam ein Duo zu gründen. Bis heute sind sie ja nach wie vor aktiv und erfolgreich, und das seit 45 Jahren. Hier sind die Pet Shop Boys.
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3.49 Uhr, immer noch keine Entwarnung, immer noch aktuell der Falschfahrer auf der B3 Celle Hannover zwischen Otze und Schillerslage. Kommt Ihnen ein Falschfahrer entgegen, fahren Sie bitte äußerst rechts und überholen Sie nicht zwischen Otze und Schillerslage. Ein Falschfahrer, Vorsicht in beiden Richtungen.

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1: Um 4 Uhr mit Lisa Kupper. Der französische Präsident Macron hat die EU-Staaten zu noch mehr Unterstützung für die Ukraine aufgerufen. Es sei wesentlich, dass sich alle Länder, die dazu in der Lage seien, beteiligten. Aus unserer Nachrichtenredaktion Moritz Kleis.
2: Frankreich will Kiew laut Macron nach den russischen Angriffen der vergangenen Tage weitere Abfangraketen liefern. Die Ukraine müsse ihren Luftraum gegen ballistische Raketen verteidigen können, erklärte er. Auch Bundesaußenminister Badefuhl hat bei seinem Besuch in Kiew zu weiterer Unterstützung für die Ukraine aufgerufen. Er warf Russland wahllosen Mord an ukrainischen Zivilisten vor. Die Bundesregierung hat zusätzliche Hilfen in Höhe von 50 Millionen Euro angekündigt, um zerstörte Wohnungen wieder instand zu setzen. Am Montag wollen die Unterstützerstaaten der Ukraine über das weitere Vorgehen beraten.
1: Die Bahngewerkschaft EVG droht mit bundesweiten Streiks im Regionalverkehr. Sollte die Bundesregierung das Strafmaß bei Angriffen auf Zugbegleiter nicht noch in diesem Jahr, wie versprochen, verschärfen, lege man ab Januar den Betrieb lahm, sagte EVG-Chef Burkhardt der Bild am Sonntag. Die Regierung betreibe Arbeitsverweigerung, die Eisenbahner bezahlten das mit ihrer Gesundheit oder gar ihrem Leben. Im Februar war beispielsweise ein Zugbegleiter in Rheinland-Pfalz bei einer Ticketkontrolle zu Tode geprügelt worden. Die zweite Runde des DFB-Pokals wird am Samstag in 2 Wochen ausgelost. Grund für den späten Termin ist, dass Bayern München und Borussia Dortmund am Abend im Supercup gespielt haben. Die Partie endete 2:1 für München. Die Erstrundenspiele von München und Dortmund im DFB-Pokal sind deshalb auf den 1. und 2. September verschoben worden, was die Auslosung verzögert. Die zweite Pokalrunde läuft dann am 27. und 28. Oktober. Bei der Deutschlandtour der Radprofis steht heute die 4. und letzte Etappe an mit Start und Ziel in Heilbronn. Der Gesamtsieg des Mexikaners Isaac del Toro scheint klar, aber der Kampf um den Tagessieg auf dem hügeligen Rundkurs dürfte spannend werden. ARD-Sportreporter Steffen Gahr.
3: Es ist eine kurze Etappe, aber keinesfalls eine einfache. Ein Auf und Ab mit kurzen, knackigen Anstiegen und immerhin noch 2500 Höhenmetern. Vom Start weg geht es zunächst nach Westen, vorbei an Schloss Stocksberg. Danach geht es weiter durch den Naturpark Stromberg-Heuchelberg. Das intensive Finale der Etappe wird dann gut 50 Kilometer vor dem Ziel eingeläutet. Zum ersten Mal geht es hier hoch zum Jägerhaus. Über diese Kuppe müssen die Fahrer auf der Schlussrunde noch 2-mal drüber. Dann kann del Toro den Gesamtsieg endgültig klar machen.
1: Das Wetter für Deutschland. Am Morgen liegen die Tiefstwerte zwischen 14 und 7 Grad. Heute im Norden Sonne und Wolken im Wechsel, an der Küste einige Schauer, an der Ostsee teils Gewitter, maximal 17 Grad auf den Inseln und bis 25 in Rheinfelden. Die Zeit 4.03 Uhr.
4: 4.03 Uhr, pünktlich der Verkehrsservice in der ARD-Hitnacht. Und die gute Nachricht zuerst, eine Entwarnung für die B3 Celle Hannover. Zwischen Otze und Schillerslage ist kein Falschfahrer mehr unterwegs. Die A2 Hannover Richtung Dortmund ist zwischen Hamm und Kamener Kreuz wegen Bauarbeiten noch bis Montag früh gesperrt. Die A3 Nürnberg Richtung Passau ist zwischen Regensburg Universität und Regensburg Burgweinting nach einem Unfall gesperrt. Hier führt die Umleitung über die U61A. Die A38 Richtung Leipzig ist zwischen Bad Lauchstädt und Leuna wegen Bauarbeiten noch bis heute Nachmittag gesperrt. Die A40 Essen Richtung Duisburg ist zwischen Kreuz Kaiserberg und Kreuz Duisburg wegen Bauarbeiten noch bis Montag früh gesperrt. Auch die A52 Düsseldorf Richtung Essen ist zwischen Kreuz Breitscheid und Essen-Kettwig wegen Bauarbeiten bis Montag früh gesperrt. Die A61 Koblenz-Ludwigshafen ist zwischen Koblenz-Waldesch und Emmelshausen wegen Bauarbeiten bis Montag früh in beiden Richtungen gesperrt. Auch hier sind Umleitungen für Sie eingerichtet. Und die A516 ist zwischen Kreuz-Oberhausen und Oberhausen-Eisenheim wegen Bauarbeiten noch bis Montag früh in beiden Richtungen gesperrt. Allen unterwegs eine gute und hoffentlich auch entspannte Fahrt.
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4: Allen Frühaufstehern schönen guten Morgen hier aus Dresden im schönen Sachsenländle. Ich bin Heiko Rasch und freue mich, dass Sie am Radio sind und dass wir gemeinsam in diesen Morgen starten. Wir sehen einen guten Start in diesen Sonntag.

Ja, zu den großen Hits der 80er gehört unbedingt auch diese True Colors von Cyndi Lauper. Sie setzte ja zuvor eher auf Äußerlichkeiten. Da war die aufmüpfige Cyndi mit der wilden Zottelfrisur und auf der anderen Seite aber eben dann auch diese zurückhaltende und ernstzunehmende Balladensängerin. Mit viel Gefühl und ohne jegliche äußere Ablenkung kam Cyndi Lauper 1986, also vor 40 Jahren, mit True Colors in die Hitparaden und damit hat sie voll ins Schwarze getroffen, Platz 1 in Amerika. Und wir gehen noch ein Stück zurück in der Musikgeschichte, jetzt mit The Mamas and the Papas. 4:23 Uhr, schönen guten Morgen.

Kurz nach 5:30, schönen guten Morgen, hier der aktuelle Verkehrsservice in der ARD-Hitnacht. Die A2 Hannover Richtung Dortmund ist zwischen Hamm und Kamener Kreuz wegen Bauarbeiten noch bis Montag früh gesperrt. Die A3 Nürnberg Richtung Passau ist zwischen Regensburg-Universität und Regensburg-Burgweinting nach einem Unfall gesperrt. Hier sind Umleitungen eingerichtet, die führt über die U61A. Die A38 Richtung Leipzig ist zwischen Bad Lauchstädt und Leuna wegen Bauarbeiten noch bis heute Nachmittag gesperrt. Die A40 Essen Richtung Duisburg ist zwischen Kreuz Kaiserberg und Kreuz Duisburg wegen Bauarbeiten bis Montag früh gesperrt. Auch die A52 Düsseldorf Richtung Essen ist zwischen Kreuz Breitscheid und Essen-Kettwig wegen Bauarbeiten bis Montag früh gesperrt. Die A61 Koblenz-Ludwigshafen ist zwischen Koblenz-Waldesch und Emmelshausen wegen Bauarbeiten noch bis Montag früh in beiden Richtungen gesperrt. Auch hier sind Umleitungen für Sie eingerichtet. Und die A516 ist zwischen Kreuz Oberhausen und Oberhausen-Eisenheim wegen Bauarbeiten bis Montag früh in beiden Richtungen gesperrt. Allen unterwegs eine gute und hoffentlich auch entspannte Fahrt.

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Unheilig, der Graf mit seiner Band hier in der ARD-Hitnacht. Seinem bisher größten Erfolg, sein Album Große Freiheit aus dem Jahr 2010 und daraus die Single-Auskopplung Geboren, um zu leben. Wobei ich finde ja, sein größter Erfolg ist dieses Comeback, als er Anfang des vergangenen Jahres neue Konzerte und eine neue Platte ankündigte und wie schnell doch die ersten Konzerte ausverkauft waren. Und es ist ja auch für das kommende Jahr wieder eine Megatour geplant. Mit so einer Resonanz hat er wahrscheinlich selbst nicht gerechnet. Und jetzt bei uns Chris Rehe, 4:42 Uhr. Schönen guten Morgen.

4.49 Uhr, hier der Verkehrsservice, gerade reingekommen. Eine aktuelle Meldung betrifft die A3 Nürnberg Richtung Passau. Die A3 ist zwischen Kreuzdeckendorf und Hengersberg wegen einem defekten PKW gesperrt.

Ringo Starr. 86 ist er im Juli geworden. Tourt noch immer und begeistert seine Fans mit seinen Konzerten. Und es war ja in dieser Woche vor 65 Jahren, also genau am 18. August 1961, als er für den erkrankten Beatles-Schlagzeuger damals in der Band aushalf. Und als die Beatles dann im August 62 ihren Plattenvertrag erhielten und sie einen neuen Schlagzeuger benötigten, holten sie Ringo Starr dauerhaft in die Band. Und das war übrigens auch an einem 18. August, dann eben 1962. Also dieser Augusttag hat ihm auch eine Menge Glück gebracht. Und bei uns jetzt hier in der ARD-Hitnacht Erik Kamen noch und zuvor Coldplay bis zu den Nachrichten.

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1: Um 5 Uhr mit Lisa Kupper. Die Bahngewerkschaft EVG hat mit bundesweiten Streiks im Regionalverkehr ab Januar gedroht. Sie will damit den Druck auf die Bundesregierung erhöhen, die Strafen bei Angriffen auf das Zugpersonal zu verschärfen. Ronald Lessig berichtet.
2: Gewerkschaftschef Burkert sagte der Bild am Sonntag, das versprochene Gesetz müsse noch in diesem Jahr in den Bundestag. Seitens der Regierung gebe es nur große Worte, aber keine Taten. Sie habe den Zugbegleiter vergessen, der vor einem halben Jahr in einem Regionalexpress bei Landstuhl in Rheinland-Pfalz von einem Fahrgast angegriffen und tödlich verletzt wurde. Ähnlich äußerte sich der Gesamtbetriebsratschef bei DB Regio Damde. Er sagte der Zeitung, statistisch gesehen würden täglich 8 Kollegen im Dienst angegriffen. Keiner wisse, ob er gesund nach Hause komme.
1: Italien will trotz neuer EU-Regeln keine Migranten aus Deutschland zurücknehmen. Das hat Vize-Regierungschef Salvini gesagt. Deutschland habe kein Recht, auch nur einen einzigen illegalen Einwanderer zurückzuschicken, solange Schiffe deutscher NGOs im Mittelmeer unterwegs seien, um Flüchtlinge in Italien an Land zu bringen. Laut dem neuen EU-Asyl- und Migrationspakt müssen Einwanderer Asylanträge in dem Land stellen, in dem sie Europa zuerst betreten. Der französische Präsident Macron hat die EU-Staaten zu noch mehr Unterstützung für die Ukraine aufgerufen. Es sei wesentlich, dass sich alle Länder, die dazu in der Lage seien, beteiligten. Frankreich will Kiew wegen der russischen Angriffe der vergangenen Tage weitere Abfangraketen liefern. Auch die Bundesregierung hat zusätzliche Hilfen in Höhe von 50 Millionen Euro angekündigt. Bayern München hat den ersten Titel der neuen Saison geholt. Der deutsche Fußballmeister gewann den Franz Beckenbauer Supercup mit 2:1 gegen Vizemeister Dortmund. Bayern-Trainer Vincent Kompany sagte nach dem Spiel:
3: Wenn man schaut, wie diese Mannschaft von Dortmund sich jetzt entwickelt, dann wusste ich schon, dass es ein schwieriges Spiel wird. Und deswegen sind wir sehr, sehr froh, dass wir heute einen Titel holen gegen eine sehr starke Mannschaft, die, glaube ich, nächste Saison viel Punkte machen wird. Und deswegen war es für uns ein wichtiges Spiel, ein wichtiger Sieg.
1: Die Liga eröffnet München am Freitag gegen den VfB Stuttgart. Dortmund empfängt am Samstag den Hamburger SV. Die deutschen Basketballer rund um Kapitän Dennis Schröder haben den Supercup in Hamburg gewonnen. Der Welt- und Europameister setzte sich im Finale mit 96-87 gegen Kroatien durch. Es ist der 7. Sieg der DBB-Auswahl in dem Traditionsturnier und ein Leistungstest für die anstehende WM-Qualifikation. Das waren die Nachrichten mit Lisa Kupper. Das Wetter für Deutschland. Am Morgen liegen die Tiefstwerte zwischen 14 und 7 Grad. Heute im Norden Sonne und Wolken im Wechsel, an der Küste einige Schauer, an der Ostsee teils Gewitter, maximal 17 Grad auf den Inseln und bis zu 25 Grad in Rheinfelden. Die Zeit, es ist 5.03 Uhr.
4: Und hier der Verkehrsservice in der ARD-Hitnacht. Die A2 Hannover Richtung Dortmund ist zwischen Hamm und Kamener Kreuz wegen Bauarbeiten noch bis Montag früh gesperrt. Die A3 Nürnberg Richtung Passau ist zwischen Regensburg-Universität und Regensburg-Burgweinting nach einem Unfall nach wie vor gesperrt. Nutzen Sie hier bitte die eingerichtete Umleitung über die U61A. Die A3 Nürnberg Richtung Passau ist zwischen Kreuz-Deckendorf und Hengersberg wegen einem defekten PKW gesperrt. Die A38 Richtung Leipzig ist zwischen Bad Lauchstädt und Leuna wegen Bauarbeiten noch bis heute Nachmittag gesperrt. Die A40 Essen Richtung Duisburg ist zwischen Kreuz Kaiserberg und Kreuz Duisburg wegen Bauarbeiten noch bis Montag früh gesperrt. Auch die A52 Düsseldorf Richtung Essen ist zwischen Kreuz Breitscheid und Essen-Kettwig wegen Bauarbeiten bis Montag früh gesperrt. Die A61 Koblenz-Ludwigshafen ist zwischen Koblenz-Waldesch und Emmelshausen wegen Bauarbeiten noch bis Montag früh in beiden Richtungen gesperrt. Auch hier sind Umleitungen für Sie eingerichtet. Und die A516 ist zwischen Kreuz Oberhausen und Oberhausen-Eisenheim wegen Bauarbeiten noch bis Montag früh in beiden Richtungen gesperrt. Allen unterwegs eine gute und sichere Fahrt. Kommen Sie gut an Ihr Ziel.
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4: Und auf geht's in die letzte Stunde dieser ARD-Hitnacht live aus dem Dresdner MDR-Funkhaus. Ich bin Heiko Rasch, wünsche schönen guten Morgen.

vom Ende der 70er Jahre, aber Angel Eyes. Tja, nach den Beatles die erfolgreichste Band der Welt. Und gleich habe ich hier in der ARD-Hitnacht Rod Stewart. Ist schon auch erstaunlich, wie viele Konzerte er so mit 81 noch auf die Beine stellt. Und vor Rod Stewart noch Sarah Connor. Vor 11 Jahren veröffentlichte sie ihr erstes deutschsprachiges Album und das Konzept ging auf. Besser kann ihre Karriere ja nicht laufen. Sie füllt nach wie vor die größten Hallen mit ihren Konzerten. 5:14 Uhr, schönen guten Morgen.

0: Donna Luis hier in der ARD Hitnachts. Bis zu den aktuellen Verkehrsinfos gleich noch Jennifer Rush und zuvor Dick Brave in the Backbeats. Ja, nach 12 Jahren Pause gab es ziemlich genau vor einem Jahr mal wieder einen ersten Auftritt als Dick Brave. Und damit lässt der Sascha ein weiteres Musikprojekt wieder aufleben. Im Frühjahr gab es dann schon ein Doppelalbum und eine Menge Konzerte in diesem Jahr.
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0: 5:25 Uhr. Schönen guten Morgen.

Kurz nach 5:30, schönen guten Morgen, hier der aktuelle Verkehrsservice in der ARD-Hitnacht. Die A2 Hannover Richtung Dortmund ist zwischen Hamm und Kamener Kreuz wegen Bauarbeiten noch bis Montag früh gesperrt. Die A3 Nürnberg Richtung Passau ist zwischen Regensburg-Universität und Regensburg-Burgweinting nach einem Unfall nach wie vor gesperrt. Nutzen Sie hier bitte die Umleitung über die U61A. Die A38 Richtung Leipzig ist zwischen Bad Lauchstädt und Leuna wegen Bauarbeiten noch bis heute Nachmittag gesperrt. Die A40 Essen Richtung Duisburg ist zwischen Kreuz Kaiserberg und Kreuz Duisburg wegen Bauarbeiten noch bis Montag früh gesperrt. Auch die A52 Düsseldorf Richtung Essen ist zwischen Kreuz Breitscheid und Essen-Kettwig wegen Bauarbeiten noch bis Montag früh gesperrt. Die A61 Koblenz-Ludwigshafen ist zwischen Koblenz-Waldesch und Emmelshausen wegen Bauarbeiten bis Montag früh in beiden Richtungen gesperrt. Auch hier sind Umleitungen für Sie eingerichtet. Und die A516 ist zwischen Kreuz Oberhausen und Oberhausen-Eisenheim wegen Bauarbeiten noch bis Montag früh in beiden Richtungen gesperrt. Allen unterwegs eine gute und hoffentlich auch entspannte Fahrt. Jetzt mit Tina Turner.

Längst schon Kult, Smokey hier in der ARD-Hitnacht. Mitte der 70er Jahre, damals noch mit Chris Norman als Sänger. Ja, und wir bleiben bei erfolgreichen Briten, Robbie Williams. Das hätte ja wohl kaum jemand gedacht, nach dem Debakel bei Take That, wie er die Band dann verlassen musste. Und da hätte es ihm wohl keiner zugetraut, dass was er für eine geniale Solokarriere nochmal auf die Bühne bringen kann. Bis heute hat er es geschafft und im Januar hat er ja auch sein 12. Studioalbum schon in die Charts bringen können und wieder auf Platz 1. Also besser kann es nicht laufen, auch seine Konzertkarten verkaufen sich ja wie geschnitten Brot. 5:44 Uhr, schönen guten Morgen.

Robbie Williams. 5.48 Uhr und mit Joe Cocker, Sally Oldfield und Chris Isaak geht's jetzt in die letzte Runde dieser ARD-Hitnacht. Ab heute Abend starten ja dann wieder die Kollegen in Magdeburg für eine Woche mit ihrem Nachtprogramm. Lassen Sie sich mit Ihrem Frühprogramm weiter gut in diesen Sonntag begleiten. Danke fürs Dabeisein und genießen Sie einen entspannten Sonntag heute. Musik.

5:53 Uhr. Hier der Verkehrsservice mit einer Gefahrenmeldung. Achtung, ein Falschfahrer auf der B189 Magdeburg-Stendal. Zwischen Ebendorfer Chaussee in Magdeburg und Jersleben ist ein Falschfahrer unterwegs. Fahren Sie bitte äußerst rechts und überholen Sie nicht. Wir melden, wenn die Gefahr vorüber ist. Zwischen Ebendorfer Chaussee in Magdeburg und Jersleben ein Falschfahrer. Bitte Vorsicht.

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1: Um 6 Uhr mit Christiane Sütterle. Die Bahngewerkschaft droht der Bundesregierung mit einem Sicherheitsstreik. Fußball-Drittligist Groß Asbach wirft Bielefeld aus dem DFB-Pokal. Das Wetter: freundlicher Sonne-Wolken-Mix bei maximal 18 bis 25 Grad. Die Bahngewerkschaft EVG droht mit bundesweiten Streiks im Regionalverkehr ab dem kommenden Jahr. Sollte die Bundesregierung das Strafmaß bei Angriffen auf Zugbegleiter nicht noch in diesem Jahr, wie versprochen, verschärfen, lege man ab Januar den Betrieb lahm, sagte Gewerkschaftschef Burkhardt der Bild am Sonntag. Die Regierung betreibe Arbeitsverweigerung, die Eisenbahner bezahlten das mit ihrer Gesundheit oder gar ihrem Leben. Im Februar war ein Zugbegleiter in Rheinland-Pfalz von einem Fahrgast zu Tode geprügelt worden, nach einer Auseinandersetzung wegen eines fehlenden Tickets. Der französische Präsident Macron hat die EU-Staaten zu noch mehr Unterstützung für die Ukraine aufgerufen. Es sei wesentlich, dass sich alle Länder, die dazu in der Lage seien, beteiligten. Moritz Kleis berichtet.
2: Frankreich will Kiew nach den russischen Angriffen der vergangenen Tage weitere Abfangraketen liefern. Die Ukraine müsse ihren Luftraum gegen ballistische Raketen verteidigen können, erklärte Macron. Auch Bundesaußenminister Wadefuhl hat bei seinem Besuch in Kiew zu weiterer Unterstützung für die Ukraine aufgerufen. Er warf Russland wahllosen Mord an ukrainischen Zivilisten vor. Die Bundesregierung hat zusätzliche Hilfen in Höhe von 50 Millionen Euro angekündigt. Am Montag wollen die Unterstützerstaaten der Ukraine über das weitere Vorgehen beraten.
1: Arminia Bielefeld ist im DFB-Pokal ausgeschieden. Der Fußball-Zweitligist verlor in der ersten Runde gegen Drittliga-Aufsteiger Sonnenhof Groß-Asbach durch ein 0:3 im Elfmeterschießen. Groß-Asbachs Torwart Maximilian Reule wurde zum Helden. Er parierte gleich 2 Elfmeter und sagte nach dem Überraschungssieg:
3: Ja, brutaler Pokalabend, wie man sich's vorstellt. Hochspannend, absolut sehenswerte Mannschaften von beiden Seiten. Wir haben super Fußball gespielt und es war absolute Werbung für unseren Verein.
1: Trier hat den Einzug in die zweite Runde verpasst. Die Rheinland-Pfälzer aus der Regionalliga Südwest haben gegen Bundesligist Leipzig 0:6 verloren. 1860 München hat gegen Kiel 0:2 verloren. Bayern München hat zum 10. Mal den Fußball-Supercup gewonnen. Der deutsche Meister und Pokalsieger gewann bei Vizemeister Dortmund mit 2:1. Die Zeit, es ist 6.03 Uhr.
4: Und wir schauen auf die Straßen. Vorsicht auf der A81 Heilbronn Richtung Stuttgart zwischen Mundelsheim und Pleidelsheim. Dort liegt ein totes Tier auf dem linken und dem mittleren Fahrstreifen. Die A61 Koblenz-Ludwigshafen ist zwischen Koblenz-Waldesch und Emmelshausen wegen Bauarbeiten noch bis Montag früh etwa 5 Uhr in beiden Richtungen gesperrt. 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Es sind nur wenige Wolken unterwegs und am Morgen kann es noch etwas neblig sein an gewissen Stellen, aber tagsüber dann sehr freundlich mit Sonne und lockeren Wolken. Im Süden und auch in der Mitte Baden-Württembergs, da könnten dann die Wolken gegen Abend etwas dichter werden, aber es bleibt trocken. Die Temperaturen liegen zwischen 18 Grad im Westerwald und 25 Grad am südlichen Oberrhein. Und die neue Woche, die startet ebenso mit einem Mix aus Sonne und Wolken. Die Temperaturen bis 27 Grad.
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4: Mit Silke Arning. Hallo und einen schönen Sonntagmorgen. Verlässlich, ehrlich, respektvoll, das sind die Eigenschaften, die einen vertrauensvollen Menschen ausmachen. Darum ist es auch gar nicht so einfach, sein Vertrauen jemandem zu schenken, den man eigentlich kaum oder ja gar nicht kennt. Und es hängt natürlich von den Erfahrungen ab, die man so im Laufe seines Lebens sammelt. Vertrauen. Heute unser Sonntagsthema. Und wie die Menschen in Karlsruhe damit umgehen, das hören wir gleich.

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1: Ja, es sind keine einfachen Zeiten gerade. Da muss man schon ein wenig Vertrauen aufbringen, dass sich die Probleme regeln werden. Das kann man Gottvertrauen nennen, Optimismus, Zuversicht oder wie auch immer. Tatsache ist, ohne Vertrauen, da kommt man eigentlich nur schwer durchs Leben. Vielleicht ist das der Grund, dass sich doch gar nicht so wenige Menschen als vertrauensselig bezeichnen, wie meine Kollegin Christine Hertel bei ihrer Umfrage in Karlsruhe festgestellt hat.
2: Eher tendenziell vertrauensselig. Weil ich glaube, dass prinzipiell die Menschen eigentlich gut sind. Ich habe solche und solche Erfahrungen gemacht, aber ich mag das nicht, wenn immer das Glas halb leer ist und alles negativ gesehen wird. Und deshalb gebe ich den Leuten gerne Vertrauensvorsprung.
3: Ich glaube, bei mir hängt es oft auch leider mit so Vorurteilen zusammen, die man vielleicht von Menschen hat, wo man sich dann schon oft schnell dabei ertappt, dass man so vom Äußeren irgendwie auf Vertrauen oder Misstrauen schließt. Prinzipiell würde ich aber auch sagen, dass ich eher vertraue.
4: Ich würde sagen so halb-halb, weil Leute sehr unterschiedlich sein können. Und das, was wir unter Vertrauen verstehen, ist nicht unbedingt das, was andere Leute darunter verstehen. Also ich finde, es ist schon sehr idealistisch zu denken, dass man jedem vertrauen kann.
5: Also ich vertraue mir in erster Linie selbst und habe dieses Gottvertrauen. In zweiter Linie ist es anderen Menschen zu vertrauen. Die letzten Erlebnisse waren nicht so schön und deshalb würde ich sagen, ich habe da Misstrauen.
6: Ich gehe davon aus, dass ich ein vertrauensseliger Mensch bin, weil ich im christlichen Glauben erzogen worden bin. Und da geht man davon aus, dass die Leute erstmal gut sind.
7: Ich glaube, es kommt tatsächlich schon so ein bisschen auf die Person an. Ich glaube, ich würde tendenziell eher sagen, dass ich schneller vertraue und nicht so ein Grundmisstrauen in andere Leute und die Menschheit habe, sondern da eher optimistisch und positiver gestimmt bin.
8: Ich würde sagen, ein vertrauensseliger Mensch, weil ich doch an das Gute in Menschen glaube. Aber es braucht dann schon eine Zeit. Ich glaube, wenn man so schwere Schicksalsschläge oder so erlebt hat und die teilt mit einem Menschen und man sagt, erzähl es keinem weiter und der Mensch sich daran hält und über Jahre lang bei einem steht, dann ist das, glaube ich, schon ein großes Zeichen der Vertrautheit.
1: Ja, das würde ich auch sagen. Wie viel Vertrauen haben Sie in Ihre Mitmenschen? Christine Hertel hat sich einmal in Karlsruhe umgehört. Vertrauen heute unser Sonntagsthema.
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Da müssen wir ganz schnell mal dazwischen. Achtung, ein Falschfahrer auf der A5 Frankfurt-Kassel zwischen Nordwestkreuz Frankfurt und Obermörlen. Da kommt Ihnen ein Falschfahrer entgegen. Fahren Sie bitte äußerst rechts, überholen Sie nicht auf der A5 Frankfurt-Kassel zwischen Nordwestkreuz Frankfurt und Obermörlen. Dort ist ein Falschfahrer unterwegs. Fahren Sie bitte entsprechend vorsichtig.

0: Jahren noch nichts von seiner Energie und Entschlossenheit verloren. Ihm gehe es gut, sagt er beim Interview in Heidelberg, wo er geboren ist und wo sowohl der Zentralrat Deutscher Sinti und Roma als auch deren Dokumentations- und Kulturzentrum ihren Sitz haben. Von hier aus setzt sich Rose noch immer für die Minderheit ein, der er selbst angehört. 13 Mitglieder seiner Familie waren Opfer des nationalsozialistischen Völkermords. Eine 500.000 Sinti und Roma sind insgesamt ermordet worden. Dass das in Deutschland lange Zeit niemand wahrhaben wollte, ist Kern des Engagements von Romani Rose.
1: Wenn Sie mich nach den Erfolgen fragen, dann sehe ich vor allen Dingen zwei Dinge als bedeutsam an. Das war die Anerkennung des Holocaust 1982 durch Bundeskanzler Helmut Schmidt und die Anerkennung als nationale Minderheit durch ein europäisches Abkommen 1998.
0: Im Laufe der Jahre ist Romani Rose vom demonstrierenden Bürgerrechtler zu einem anerkannten Vertreter der Sinti und Roma geworden. Ende der 1980er Jahre hat er den Zentralrat mitgegründet und ist bis heute dessen Vorsitzender. Dass das sein Beruf würde, hat er nie so geplant.
1: Nein, also ich war im Kunsthandel und ich hatte diese Arbeit so als ehrenamtliche Arbeit verstanden, wo ich mich engagieren wollte. Aber die Erwartungen und die Ziele und die Notwendigkeiten sind immer anspruchsvoller geworden und an mich herangetragen worden.
0: Eines seiner großen Anliegen ist die baldige Erweiterung des Dokumentations- und Kulturzentrums in Heidelberg. Und eine seiner großen Sorgen, die Entwicklung eines neuen, mitunter gewaltbereiten Antiziganismus im Land.
1: Wichtig ist, dass wir eine 600-jährige deutsche Geschichte haben, Deutsche sind und dass unsere nationale Zugehörigkeit zu diesem Land nicht mehr in Frage gestellt werden darf.
2: Romani Rose, Bürgerrechtler und Vertreter der Sinti und Roma in Deutschland. Seit Jahrzehnten macht er sich um die Aufarbeitung des nationalsozialistischen Völkermords an den Sinti und Roma stark.

0: 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Und damit schauen wir doch mal, was sich so auf den Straßen tut. Zunächst mal wunderbar eine Entwarnung auf der A5 Frankfurt-Kassel. Dort ist kein Falschfahrer mehr zwischen Nordwestkreuz Frankfurt und Obermörlen unterwegs. Vorsicht im Kreis Merzig-Wardern auf der Strecke zwischen Bergen und Scheiden. Dort ist eine ungesicherte Unfallstelle. Und die A61 Koblenz-Ludwigshafen ist zwischen Koblenz-Waldesch und Emmelshausen wegen Bauarbeiten noch bis morgen früh etwa 5 Uhr in beiden Richtungen gesperrt. Allen unterwegs eine gute und vor allem eine sichere Fahrt.
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0: Ja, das war eine ziemlich unschöne Nummer. Das DFB-Pokalspiel Mannheim gegen Saarbrücken endete am Freitag in Chaos und Tumult. 120 Menschen wurden verletzt. Hässliche Szenen im Fußball, dagegen lässt sich was machen. Wir sind gleich bei einer Fußballferienfreizeit des DFB dabei, bei der Fair Play geübt wird. Hallo und einen schönen Sonntagmorgen.

0: Das nehmen wir natürlich noch mit, dieses schöne Ende. Es wäre ein Sonntagmorgen. Solche Bilder sieht man nicht so oft. Beritten der Polizei auf dem Fußballrasen. Beim DFB-Pokalspiel Mannheim-Saarbrücken waren Mannheimer Fans auf dem Platz gestürmt. Es flogen Feuerwerksraketen und Becher und die Polizei musste mit Hunden, Pfefferspray und eben Pferden anrücken. Sehr drastisch, aber kein Einzelfall. Immer wieder kommt es im Fußball zu Zusammenstößen neben und auf dem Platz, selbst in der Amateurliga. Daher ist es wichtig, schon in jungen Jahren Fairplay zu lernen natürlich. Das passiert zum Beispiel aktuell in Karlsruhe in der Sportschule Schöneck. Dort findet die traditionelle Fußballferienfreizeit des DFB statt. Jugendliche aus ganz Deutschland kommen hier zusammen, um Spaß zu haben, zu trainieren und eben am besten noch etwas fürs Leben dazuzulernen. Dieses Jahr ist das Motto Fairplay und was Handspiel und ein ausgebeulter Ball damit zu tun haben, das erzählt uns jetzt Felix Zink.
1: Es klingt erstmal nach einem ganz normalen Fußballtraining. In der Sportschule Schöneck in Karlsruhe spielen Jugendliche von 4 Vereinen aus ganz Deutschland gegeneinander. Aber in dieser Woche ist für sie einiges anders. Ansprache vom Trainer Martin Bieser.
2: Ihr auf dem Feld dürft den Ball auch in die Hand nehmen. Haben wir gesagt, in der Hand maximal 3 Schritte. Ihr könnt ihn aber auch weiter werfen. Einzigste, wo keine Hände jetzt machen darf, Torwart genau.
1: Umgekehrte Rollen. Handspiel ist für alle erlaubt, außer für den Torwart. Eigentlich undenkbar und erstmal für einige irritierend. Das Spiel kommt ins Stocken.
3: Aber das hat doch Hand!
2: Ja.
4: Die dürfen doch nicht Hand nehmen.
3: Ja, die ist auch
2: Torwart. War aber gar nicht das Torwart.
1: Der 12-jährige Niklas Stute kommt aus der Nähe von Aachen.
5: Wenn ich jetzt als Stürmer den Handball in die Hand nehme und ein Tor machen würde, würden sich sehr viele darüber beschweren. Sehr viele würden mit mir diskutieren, auch mit dem Schiri.
6: Was glaubst du, warum ihr das macht?
5: Ich glaube, um zu wissen, wie es sich mal anfühlt, wenn jemand anderes mal macht, um zu gucken, dass es schon kacke ist, wenn man es dann selber macht.
1: Die nächste Schikane des Trainers. Ein anderer Ball. Er ist aber nicht rund, sondern hat mehrere Ausbeulungen. Immer wieder springt er den Jugendlichen vom Fuß. Pässe sind plötzlich viel ungenauer, das Teamplay herausfordernder. Das kann frustrierend sein, bemerkt auch der 13-jährige Henry aus NRW.
7: Wenn der Ball vielleicht mal verspringt oder so, dass man sich nicht gegenseitig anmeckert, sondern man muntert sich auf unter schwierigen Umständen, dass man trotzdem fair bleibt und nicht frustriert wird.
1: Die Regeländerungen sind nicht willkürlich. Sie sollen Spannungen provozieren, damit die Jugendlichen lernen, damit richtig umzugehen, erzählt Joel Reinholz vom DFB.
8: Ohne Regeln wird es nicht funktionieren. Deswegen ganz bewusst versuchen wir auch in den Nachbesprechungen noch mitzugeben, aus dem Fußball heraus, dass das Leben aus Regeln besteht, woran man sich halten muss für ein gutes Miteinander, sodass sie das auch wirklich in den Alltag übernehmen.
1: Trainer Martin Bieser ist zufrieden mit dem heutigen Training.
9: Ich habe eigentlich gar nicht eingegriffen irgendwie als Schiedsrichter, ich habe es selber geregelt. Natürlich mal das eine oder andere Foul dabei, aber das ist weitergelaufen. Aber das ist wiederum auch genau das Ziel, was wir eigentlich auch haben, wenn ihr Bundesliga guckt. Die labern dann rum und diskutieren ewig. Oh, Schiri. Ja? Schiri ist immer das ärmste Schwein. Und ihr habt das hier vorhin jetzt alles allein geregelt.
1: Eine Woche sind die Jugendlichen hier. Und ihre Trainer und Betreuer hoffen, dass sie ihre neuen Perspektiven mitnehmen nach Hause, zu ihren Vereinen und letztlich auch in ihren Alltag.
0: Lernen, mit Frustration und Spannung umzugehen. Ein ziemlich gutes Programm für die jungen Fußballer, die da in der Ferienfreizeit des DFB unterwegs sind. Wäre ja vielleicht auch etwas für die Profis, würde ich sagen.

0: 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In gewisser Weise war es eine Überraschung. Diese Woche hat der Speyerer Bischof Karl-Heinz Wiesemann seinen sofortigen Rücktritt vom Amt bekannt gegeben. Das ist insofern ungewöhnlich, weil katholische Bischöfe in der Regel erst mit 75 ihren Rücktritt beim Papst einreichen. Doch Karl-Heinz Wiesemann zeigte sich angeschlagen. Schon vor 5 Jahren hatte er sich eine Auszeit nehmen müssen. Seinen endgültigen Abschied vom Bischofsstuhl erklärte er dann jetzt auch mit gesundheitlichen Gründen. Die Last der Verantwortung habe körperliche und seelische Spuren hinterlassen. Paula Zeiler berichtet.
1: Der Missbrauchsskandal in der katholischen Kirche, Finanzprobleme und Strukturprozesse in seinem Bistum. All das brachte Bischof Karl-Heinz Wiesemann vor 5 Jahren an seine Grenzen. Er holte sich Hilfe, nahm eine Auszeit und verbrachte 2 Monate in einer Klinik. Dort habe er gelernt, sich wieder stärker auf das Positive und das Schöne in der Welt zu konzentrieren. Die depressive Phase habe ihn aber dauerhaft verändert.
2: Ich habe nicht dieselbe Leistungsfähigkeit, wie ich sie vorher so einfach hatte. Ich bin nicht einfach wieder auf diesen Punkt gekommen. Und ich merke, ich brauche andere Zeiten, in denen ich auch selber wieder so einstellen kann, dass ich die Aufgaben wieder bewältigen kann.
1: Das sagte Wiesemann beim Katholikentag in Würzburg im Mai 2026. Vor großem Publikum sprach er offen über seine Depressionen und dass gerade der Missbrauchsskandal in seinem Bistum ihn seelisch belastet habe.
2: Wo dann sehr, sehr massive Vorwürfe waren, die bis zu einer tiefen Erschütterung auch in der ganzen Stadt und Umgebung geführt haben und die mich selbst auch also sehr, sehr stark mitgenommen haben.
1: Wiesemann sei es um eine transparente und schonungslose Aufarbeitung von sexuellem Missbrauch gegangen, betonte der Vorsitzende der Deutschen Bischofskonferenz, Bischof Wilmer, und würdigte Wiesemann als eine Persönlichkeit, der es zuallererst um die Menschen gegangen sei. Für Wiesemann sei sein hohes Ideal als Priester und Bischof aber zur ständigen Überforderung geworden. Deshalb war auch die Entscheidung, sich um seine seelische Gesundheit zu kümmern, vor 5 Jahren die richtige.
2: Ich meine, dass uns unser christlicher Glaube dazu ermutigen könnte, wenn Gott Mensch wird, dann will er wohl doch auch ein Stück dieser Endlichkeit uns auch mal als guten Raum geben und nicht etwas von uns fordern, was wir gar nicht können.
1: In seinem Rücktrittsgesuch an den Papst betonte Wiesemann, dass er nicht mehr die Kraft habe, die umfangreichen Strukturreformen im Bistum Speyer zu begleiten. Die umfassende Verantwortung, sagte er, habe körperliche und schwerwiegende seelische Spuren hinterlassen. Seinen Abschied habe er mit schwerem Herzen getroffen, sagte Wiesemann. Was für ihn nun ansteht, ist noch offen.
0: Paula Zeiler über den Rücktritt des Speyerer Bischofs Wiesemann, der in einer Pressekonferenz dann noch einmal nachdrücklich betont hat, er gehe nicht resigniert oder frustriert. Und gestern hat das Speyerer Domkapitel Markus Magin zum Diözesanadministrator des Bistums gewählt. Magin übernimmt damit ab sofort übergangsweise die Leitung des Bistums Speyer bis zum Amtsantritt eines neuen Bischofs.

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2: Heute mit Kalle Grundmann. Guten Morgen. Gönne dich dir selbst. Der Satz könnte aus einem Work-Life-Balance-Seminar stammen. Dabei lernen gestresste Manager, wie man einen gesunden Ausgleich zwischen beruflicher Arbeit und privatem Leben herstellt. Der Satz ist aber uralt und stammt von einem Heiligen aus dem 12. Jahrhundert, von Bernhard von Clairvaux. Er war in seiner Zeit ein sehr bekannter Mann, man könnte sagen ein Promi. Wenn er irgendwo predigte, liefen Scharen von Menschen zusammen. Er war Mönch, genauer gesagt Zisterzienser. Die zeichnen sich bis heute durch einen sehr einfachen Lebensstil aus. Ihre Klöster liegen meist in abgelegenen Tälern, irgendwo auf dem Land. Nicht zuletzt durch die charismatische Ausstrahlung von Bernhard hatten sie zu seiner Zeit einen riesigen Zulauf. Allein 68 Klostergründungen gehen auf ihn zurück. In unserer Gegend zum Beispiel Himmerod in der Eifel und Eberbach im Rheingau. 5-mal wollte man ihn zum Bischof machen, aber immer hat er abgelehnt. Also Stress und Hektik kannte der schon. Aber er wollte einfacher Mönch bleiben und zog sich immer mal wieder in die Einsamkeit zurück. Sein Satz, gönne dich dir selbst, ist aus einem Brief überliefert. Den hat Bernhard an Papst Eugen III. Geschrieben, der war nämlich ein ehemaliger Schüler von ihm und litt unter seinem stressigen Job als Papst. Wörtlich schreibt er ihm, gönne dich auch dir selbst. Ich sage nicht, tu das immer, ich sage nicht, tu das oft, aber ich sage, tu es immer wieder einmal. Für mich heißt das einfach, ab und zu mal eine Pause machen, Musik hören, spazieren gehen, ein Buch lesen, mit Freunden zusammensitzen, ein gutes Glas Wein trinken und einfach ein bisschen plaudern. Also, um eine gesunde Balance zwischen Arbeit und Privatleben herzustellen, muss man nicht unbedingt ein teures Seminar besuchen. Ein Tipp vom heiligen Bernhard tut es auch. Kalle Grundmann, Koblenz, Katholische Kirche.
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3: Um 7 Uhr mit Christiane Sütterle. Die Bahngewerkschaft EVG fordert schnellere Gesetzesverschärfungen bei Angriffen auf Zugpersonal. Bayern München holt den Fußball-Supercup. Das Wetter, freundlicher Sonne-Wolken-Mix bei maximal 18 bis 25 Grad. Die Bahngewerkschaft EVG hat mit bundesweiten Streiks im Regionalverkehr ab Januar gedroht. Sie will damit den Druck auf die Bundesregierung erhöhen, die Strafen bei Angriffen auf das Zugpersonal zu verschärfen. Ronald Lessig berichtet.
4: Gewerkschaftschef Burkhardt sagte der Bild am Sonntag, das versprochene Gesetz müsse noch in diesem Jahr in den Bundestag. Seitens der Regierung gebe es nur große Worte, aber keine Taten. Sie habe den Zugbegleiter vergessen, der vor einem halben Jahr in einem Regionalexpress bei Landstuhl in Rheinland-Pfalz von einem Fahrgast angegriffen und tödlich verletzt wurde. Ähnlich äußerte sich der Gesamtbetriebsratschef bei DB Regio Damde. Er sagte der Zeitung, statistisch gesehen würden täglich 8 Kollegen im Dienst angegriffen. Keiner wisse, ob er gesund nach Hause komme.
3: In Baden-Württemberg ist die Zahl der Baugenehmigungen in diesem Jahr weiter gestiegen. Wie das Wohnungsbauministerium in Stuttgart mitteilte, wurden von Januar bis Juni fast 14.900 Bauanträge genehmigt. 2025 waren es knapp 11.100. Das ist eine Steigerung von 34%. Damit fällt der Anstieg in Baden-Württemberg deutlich stärker aus als im Bund. Deutschlandweit ist die Zahl der genehmigten Wohnungen um rund 16% gestiegen. In Rheinland-Pfalz ist die Entwicklung rückläufig. Hier wurden knapp 6.200 Neubauwohnungen genehmigt, 1,5% weniger als im Vorjahreszeitraum. Bayern München hat den ersten Titel der neuen Saison geholt. Der deutsche Fußballmeister gewann den Franz-Beckenbauer Supercup mit 2:1 gegen Vizemeister Dortmund. Bayern-Trainer Vincent Kompany sagte nach dem Spiel:
5: Wenn man schaut, wie diese Mannschaft von Dortmund sich jetzt entwickelt, dann wusste ich schon, dass es ein schwieriges Spiel wird. Und deswegen sind wir sehr, sehr froh, dass wir heute einen Titel holen gegen eine sehr starke Mannschaft, die, glaube ich, nächste Saison viel Punkte machen wird. Und deswegen war es für uns ein wichtiges Spiel, wichtiger Sieg.
3: Die Bundesliga startet am Freitag in München mit dem Spiel gegen den VfB Stuttgart. Dortmund empfängt am Samstag den Hamburger SV. Fußball-Drittliga-Aufsteiger Sonnenhof Groß-Aspach hat Zweitligist Bielefeld aus dem DFB-Pokal geworfen. Die Schwaben gewannen mit einem 3:0 im Elfmeterschießen. Trier hat den Einzug in die zweite Runde verpasst. Die Rheinland-Pfälzer aus der Regionalliga Südwest haben gegen Bundesligist Leipzig 0:6 verloren. 1860 München hat gegen Kiel 0:2 verloren. Die Zeit 7:03.
0: Und wir schauen auf die Straße. Vorsicht auf der B30. Weberach Richtung Ulm in Höhe Laupheim-Mitte. Dort ist eine ungesicherte Unfallstelle. Und noch der Hinweis, die A61 Koblenz-Ludwigshafen ist zwischen Koblenz-Waldesch und Emmelshausen wegen Bauarbeiten noch bis morgen früh, circa 5 Uhr, in beiden Richtungen gesperrt. Folgen Sie bitte hier der Umleitung. Und alle Verkehrsinfos gibt es wie immer auf swr1.de und in der swr1-App. Allen unterwegs eine gute und sichere Fahrt. Es wird heute ein richtig freundlicher Sonntag. Ein Mix aus Sonne und Wolken. Die Temperaturen zwischen 18 und 25 Grad und es bleibt trocken. Und die neue Sonne, die kommt auf jeden Fall morgen auch nochmal. Da wird es dann am Montag 27 Grad und erst am Dienstag kommen dann Regengüsse und Gewitter rein.
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0: Mit Silke Arning. Hallo und einen schönen Sonntag. Da war Baden-Württemberg ja wirklich mal Vorreiter, kann man sagen. Als erstes Bundesland hat es nämlich einen Polizeirabbiner ernannt. Das Beispiel hat inzwischen Schule gemacht. Und was ein Polizeirabbiner eigentlich so tut, darüber erfahren wir gleich mehr hier in SWR1 Sonntagmorgen.

0: Seit genau 5 Jahren gibt es in Baden-Württemberg Polizeirabbiner. Die Idee ging seinerzeit von Michael Blume aus. Er ist der Beauftragte der baden-württembergischen Landesregierung gegen Antisemitismus und für jüdisches Leben. Ihm war es wichtig, dass die Polizei mit Jüdinnen und Juden spricht und nicht über sie. Es geht um ein neues Verständnis für das Judentum, vermittelt quasi aus erster Hand. Einer der beiden Polizeirabbiner des Landes ist der Ulmer Rabbiner Schneur Trepnik, den SWR1-Reporter Rainer Schlenz besucht hat.
1: Es geht um Fälle wie diesen. Ein gläubiger Jude ist am Samstag auf der Straße unterwegs und wird Zeuge einer Straftat.
2: Und da kommt ein Polizeibeamter und fragt ihn über Ausweis und er sagt, ich bin ein gläubiger Jude, ich trage am Samstag eigentlich gar nichts mit auf die Straße. Und der Polizeibeamter sagt, ach, das habe ich schon mal gehört, es ist in Ordnung, sagen Sie mir einfach Ihren Namen. Ich werde jetzt nicht Negatives bewertet, weil ich weiß, es hat einen religiösen Hintergrund.
1: Dass Polizeibeamte so verständnisvoll reagieren, wie der Rabbiner Schneur Trepnik es beschreibt, hat ein Stück weit mit der Ausbildung der Polizeianwärter zu tun. Eine der Hauptaufgaben der Polizeirabbiner, junge, angehende Polizistinnen und Polizisten über Regeln und Gepflogenheiten des Judentums zu informieren. Dazu lädt Trepnik sie regelmäßig in die Synagoge ein.
2: Ich glaube, mittlerweile jeder junge Polizeibeamte in Baden-Württemberg hat mindestens ein Grundkenntnis, Verständnis, was jüdisches Leben betrifft. Und vor allem das Gefühl bekommt, es gehört hier ganz normal zu Deutschland, zu Baden-Württemberg, dass es jüdisches Leben gibt.
1: Das ist Schneur Trepnik besonders wichtig in seiner Arbeit. Normalität statt Sonderrolle. Insgesamt haben die beiden Polizeirabbiner in Baden-Württemberg in den 5 Jahren etwa 6.000 Polizistinnen und Polizisten in Ausbildung geschult.
2: Da geht es allerdings nicht primär als Rabbiner und nicht primär als Seelsorge da zu sein, sondern vielmehr Brückenbauerverständnis schaffen. Und für Verständnis innerhalb der Polizei, damit es ist wenig antisemitische Vorfälle innerhalb der Polizei, aber auch außerhalb der Polizei geben werden.
1: Schneur Trepnik betont, dass jüdisches Leben längst wieder zum Alltag in Deutschland gehört. Aber Bedrohung herunterspielen will er trotzdem nicht. 2021 wurde auf die Ulmer Synagoge ein Brandanschlag verübt. Und direkt neben Ulm in Langenau gab es antisemitische Hetzparolen im Zusammenhang mit Pro-Palästina-Demonstrationen.
2: Das Thema hat jetzt meiner Meinung nach wenig mit Pro-Palästinenser zu tun. Die Demonstrationen sind sehr, sehr oft anti-jüdisch Parolen und anti-jüdisch gerichtet.
1: Doch die Antwort darauf zeigt, der Polizeirabbiner ist eben doch ein Seelsorger. Die Angriffe auf das Judentum weltweit, so Trepnik, hätten zu aktiver Solidarität geführt.
2: Viele Leute haben es begriffen, dass die Dunkelheit und die Bösheit kann man nur mit Licht und mit Gutes und mit Göttlichkeit bekämpfen, reicht nicht nur militärischen Offensive, unseren Licht auf dem Feld zu stärken. Das ist unsere beste Antwort.
0: Vermitteln, aufklären. Seit 5 Jahren bemühen sich die Polizeirabbiner in Baden-Württemberg um mehr Verständnis dafür, was Judentum ausmacht.

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2: Kurios, knarzig, liebenswert. Dialektwörter haben so ihren ganz eigenen Charme und sie können eine ganz schön harte Nuss sein. Wobei, das Wort, das wir letzte Woche von euch bekommen haben, das spricht für sich. Da weiß man eigentlich gleich Bescheid. Da ging es nämlich um die Glotzbäbbel, um die Glubscher, also um die Augen eben. Und jetzt haben wir wieder Nachschub von euch bekommen. Vielen, vielen Dank. Ein neues Dialektwort, das uns Karin geschickt hat und das sicherlich vielen ein Rätsel aufgibt.
3: Im Westerwald gibt's die Bezeichnung Schluch. Liebe Grüße aus Hachenburg. Ich wünsche einen schönen Sonntag.
2: Ja, vielen Dank, liebe Karin. Das wünschen wir natürlich auch. Schluch, also heute unser Dialektwort. Da klingt vieles mit und wahrscheinlich ist vieles falsch, was ich mir so darunter vorstelle. Schluch, das klingt auf jeden Fall rätselhaft und darum haben wir nachgefragt, was könnte wohl damit gemeint sein? Fanny Lilienthal und Christin Hertel haben sich in Karlsruhe umgehört.
4: Glotzbäbbel ist eine Glatze.
5: Zeitung.
6: Fernseher, ganz klar.
4: Nein, Fernseh, TV, Glotzbäbbel, ich glotz mir was an.
7: Das ist eine Brille.
8: Das ist, glaube ich, ein Fernrohr.
7: Ja. Einer, der spannt, ein Spanner.
9: Das könnte so etwas sein, wo man versucht, Menschen mit einem Aufkleber auf etwas hinschauen zu lassen, worauf sie sich konzentrieren sollen.
8: Also Bäbbel ist was, was handfest ist und tatsächlich auch einen Griff hat. Bäbbel und Klotz, ein Klotz. Also ein Klotz mit einem Bäbbel dran.
2: Ja, das haben wir leider letzte Woche schon gehört, was die Glotzbäbbel sind. Also ich muss mich entschuldigen, das war jetzt nicht die Schluchumfrage, nochmal die Glotzbäbbel waren das. Und ja, also auf jeden Fall kann ich schon mal verraten, Schluch hat sowas mit Leckersein zu tun und mit Schlucken und Schlauch, sagt auf jeden Fall unsere Sprachwissenschaftlerin Maike Edelhoff, die uns erklärt, was es jetzt mit dem Schluch eigentlich auf sich hat.
10: Bobble ist in Süddeutschland ja ein total allgegenwärtiges Wort, sei es für Kugeln, Bälle, Knäuel, Bommeln, Hauptsache es ist rund. Die Augen sind also Glotzkugeln. Und irgendwie finde ich, das Wort klingt auch nach was Rundem und die Assoziation kommt nicht von ungefähr. Der Bobble ist eine lautmalende sprachliche Interpretation des Geräuschs, das Wasser macht, wenn es Blasen wirft. Im Süden bobbelt es, im Norden blubbert es auch ganz lautmalerisch. Blubbern ist ja dasselbe, das ist auch lautmalend. Also das ist so ein wahnsinnig großes Bedürfnis, dieses Wasserblubbern sprachlich nachzuahmen. Ich muss ehrlich sagen, ich finde das Wort schon cool, aber auch irgendwie erschreckend anatomisch. Ne, wenn du sagst, okay, Bobble ist eigentlich so eine Blase, die im Wasser entsteht und dann hast du Glotzbäbbel, das sind es einfach wassergefüllte Blasen.
2: Ja, und da haben wir festgestellt, das war auch die Auflösung vom letzten Mal. Also es tut mir wirklich leid. Die Glotzbäbbel, die wollten einfach nochmal gehört werden. Waren ja auch eine schöne Nummer, muss man sagen. Aber dann wissen wir immer noch nicht, was es mit Schluch auf sich hat. Das ist nämlich eigentlich etwas Süßes. Süßigkeiten, das Beste vom Besten der Sonntagsnachmittags. Kuchen zum Beispiel oder ein leckeres Eis oder was auch immer so lecker schmeckt für euch. Und ja, wenn ihr uns nochmal mit einem herrlich schrägen Dialektwort eine Chance geben wollt oder mit einer kuriosen Redewendung herausfordern mögt, dann sehr gern. Schickt uns einfach eine Sprachnachricht.

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1: Heute mit Jens Sippel. In den Medien bin ich auf eine seltsame Maßnahme gestoßen, mit der Trockenheit der Sommerwochen umzugehen. Anstatt den ausgetrockneten gelbbraunen Rasen regelmäßig zu gießen, wurde er mit einem grünen Lack besprüht. Vermutlich spart dieses Vorgehen wertvolles Wasser. Außerdem kommt es wohl mehr darauf an, wie der Rasen aussieht, nicht wie es ihm wirklich geht. Dem Rasen wird es jedoch längerfristig nicht helfen und ihn nicht wirklich am Leben erhalten. Wir wissen, wie wichtig Wasser für unser Überleben ist und wie sich echter Durst anfühlt. Die Bibel berichtet noch von einem anderen Durst, den man von außen nicht sieht und der nicht immer deutlich spürbar ist: den Durst der Seele. Die Sommerzeit kann Anlass geben zu fragen: Wonach dürstet uns wirklich? Was erhoffen wir uns, das uns innerlich zufrieden macht? Könnte hinter manchem äußeren Wunsch ein tieferer Durst stecken, ein Durst nach Sinn, nach Gott? Gläubige Menschen haben diese Frage für sich beantwortet: Meine Seele dürstet nach Gott. Trotzdem erfahren auch sie Leid und Situationen, in denen sie sich von Gott

0: vergessen fühlen. Ein eindrückliches Bild dafür finden wir im Psalm 42. Wie der Hirsch schreit nach frischem Wasser, so schreit meine Seele Gott zu dir. Wie geht der Psalmbeter nun mit diesem Durst um? Er weiß, diesen Durst kann man nicht einfach überdecken. Der Beter richtet sich an Gott. Er spricht mit Gott über seine Not, nicht mit den kritischen Stimmen, die von außen kommen. Er hält an der Hoffnung fest und erinnert sich an vergangene Erfahrungen mit Gott. Dabei bemerkt er: Des Nachts ist ein Lied bei mir und ein Gebet zu dem Gott meines Lebens, Vers 9. Und er kann seiner Seele Mut zusprechen. Auf Gott will ich hoffen, Vers 12. Wir können daraus etwas Einfaches lernen. Wenn uns innerlich, also unserer Seele, etwas fehlt, brauchen wir etwas, das uns neue Kraft und Leben gibt. So wie ein durstiger Mensch Wasser braucht. Dieses Sehnen nach Gott bedeutet nicht unbedingt, dass Gott weit weg ist. Vielleicht ist diese Sehnsucht vielmehr eine Einladung, uns wieder auf die Suche nach Gott zu machen. Nach dem, was unserem Leben Halt, Hoffnung und neue Kraft geben kann und damit die Seele lebendig hält. Jens Sippel, Stuttgart, Neuapostolische Kirche.
1: Ja, und jetzt wird es gleich 7.30 Uhr, halb acht, und wir schauen daher mal, was der Verkehr macht. Da haben wir jetzt nur diesen einen Hinweis. Die A61 Koblenz-Ludwigshafen ist zwischen Koblenz-Waldesch und Emmelshausen wegen Bauarbeiten bis morgen früh noch etwa 5 Uhr in beiden Richtungen gesperrt. Bitte folgen Sie hier der ausgeschilderten Umleitung.
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1: Regierungswechsel in Ungarn, das heißt, die öffentlich-rechtlichen Medien, die können jetzt wieder unabhängig berichten, was jahrelang nicht möglich war. Wie der Neustart verlaufen ist, das hören wir gleich von unserem Korrespondenten. Hallo und einen schönen Sonntagmorgen.

0: 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Wer früher in der Schule beim Schummeln erwischt wurde, der musste schon mal den Satz "Ich darf nicht lügen" viele Male auf die Tafel schreiben. Und genau so wurde jetzt der öffentlich-rechtliche Infosender M1 in Ungarn vorgeführt. Unter Viktor Orban wurden die öffentlich-rechtlichen Medien ja zum Regierungssprachrohr. Damit ist seit dem Machtwechsel Schluss. Die öffentlich-rechtlichen sollen wieder unabhängig sein. Wegen des Neustarts mussten die Nachrichtensendungen eine kleine Zwangspause einlegen. Aber seit Donnerstag ist M1 wieder auf Sender und hat sich offiziell für das jahrelange Lügen entschuldigt.
1: So klingt es, wenn die Nachrichtensendung zurück ist. Auf M1, dem öffentlich-rechtlichen Infokanal im ungarischen Fernsehen. Das gab es in dieser Form seit dem 7. Juli nicht mehr. Statt Programm war auf dem Bildschirm stundenlang eine Entschuldigung zu sehen. Und dort stand geschrieben:
2: Die öffentlich-rechtlichen Medien dürfen nicht lügen. Wir entschuldigen uns dafür, dass wir dies über viele Jahre hinweg dennoch getan haben. Die öffentlich-rechtlichen Medien werden jetzt umgestaltet, damit sie künftig unabhängig und glaubwürdig sind.
1: Diese Umgestaltung ist inzwischen so weit, dass Nachrichtensendungen wieder Teil des Programms sind. Inhaltlich ging es in der M1-Sendung unter anderem um Andras Boko, den neuen Präsidenten und seinen Amtsantritt. Im Beitrag dazu kamen nicht nur Regierungsmitglieder der TISA-Partei vor, sondern auch die Standpunkte von Fidesz und der rechtsextremen Miha Zonk. Beide äußerten jeweils Kritik an der Wahl von Andras Boko. Der Beitrag hat also die Positionen aller drei im Parlament vertretenen Parteien abgebildet. Das hätte es unter Viktor Orban auf M1 wohl kaum gegeben. Der Sender ist bis zu seiner Wahlniederlage als besonders regierungsfreundlich aufgefallen. Andere Menschen in Ungarn haben weniger diplomatisch von einer Propagandaschleuder gesprochen. Gábor Polyák ist Medienrechtler und sagt über die damalige Arbeitsweise bei M1:
3: Es ist völlig eindeutig, die dokumentierte redaktionelle Praxis hat gegen die Grundsätze des öffentlich-rechtlichen Auftrags verstoßen. Es gibt den öffentlich-rechtlichen Kodex. Darin steht, dass Journalisten Anspruch auf berufliche Unabhängigkeit und Autonomie haben. Aber demgegenüber wurde von oben vorgeschrieben, worüber gesprochen werden darf und worüber nicht. Es ist ein zentrales Wahlversprechen von Ministerpräsident Peter Modyar, das Ungarn umzubauen, das Viktor Orban 16 Jahre lang geprägt hat. Die Öffentlich-Rechtlichen gehören für ihn dazu. Die Zwangspause dort und der Neustart gelten als gut vorbereitet. Im Hintergrund wurde ein neues Mediengesetz an den Start gebracht und Führungskräfte ausgetauscht. Die Sprecherin des ÖRR sagte Mitte Juli in einem Facebook-Video zu diesem Umbau:
4: Wir haben angefangen, drei Aufgaben umzusetzen. Die Propaganda zu beenden, fachlich und finanziell alles zu überprüfen und die Institution nach dem Mediengesetz umzustrukturieren.
1: Der Umbau ist also in vollem Gange, aber er wirft Fragen auf. Telex, das große Online-Nachrichtenportal, berichtet, dass der Umbau vom Pro-Orban-Sender zum ausgewogenen Infokanal noch nicht reibungslos läuft. Telex beruft sich dabei auf einen Insider bei M1 und berichtet, dass dieselben Redakteure und Reporter Beiträge umsetzen, die in der Vergangenheit Fidesz-Propaganda gemacht hätten. Für Reporter ohne Grenzen ist deshalb klar: Die Medien in Ungarn sind erst dann wieder unabhängig, wenn sie die Regierung von Peter Modyar kritisieren. Die Bewährungsprobe, sie kommt also noch.
0: Ja, scheint irgendwie doch ein holpriger Weg in die Unabhängigkeit zu sein, so scheint es. Die öffentlich-rechtlichen Medien in Ungarn sind diese Woche nach einem Umbau wieder an den Start gegangen. ARD-Korrespondent David Freches hat berichtet. Und wir werfen noch schnell einen Blick auf die Straße. Vorsicht auf der A81 Stuttgart-Heilbronn zwischen Stuttgart-Zuffenhausen und Ludwigsburg-Süd. Dort befinden sich Tiere auf der Fahrbahn. Hier also bitte entsprechend vorsichtig fahren.

0: Ist da eins, Sonntagmorgen. Der Nahostkonflikt ist gefühlt in jeder Nachrichtensendung fast präsent. Der Krieg zwischen Israel und den Palästinensern, der führt auch hierzulande zu Judenhass und Anti-Islamismus. In rheinland-pfälzischen Ingelheim, da arbeitet das jüdisch-muslimische Bildungswerk Maimonides daran, das Verhältnis zwischen Juden und Muslimen zu verbessern. Und dafür geht Maimonides vor allem mit Ausstellungen und Workshops an Schulen. SWR-Reporter Gulo Schenk war bei einem Workshop für Lehrer in Frankfurt mit dabei.
1: An der Anne-Frank-Realschule werden überwiegend Muslime unterrichtet. Immer wieder äußern sich Kinder dort judenfeindlich oder rassistisch. Die Schule versucht gegenzusteuern. Helfen dabei soll das jüdisch-muslimische Bildungswerk Maimonides. Es organisiert eine Wanderausstellung, die 2 Wochen lang in der Schule zu sehen ist. 20 Aufsteller stehen in einem Flur. Jeder hat ein bestimmtes Thema. Gott, Essen, Gebetsbuch oder Feiertage. Auf der einen Seite ist die muslimische Seite dargestellt, auf der anderen die jüdische. Die Ausstellung hat zum Ziel, die Kinder neugierig zu machen, erklärt der jüdische Maimonides-Geschäftsführer Manfred Levi.
2: Wir bringen halt durch unsere Ausstellung oder unser Bildungsmaterial die Schülerinnen zum Nachdenken, zum Erfahren, zum Überraschtsein über die Gemeinsamkeiten Islam und Judentum. Aber es müssen nicht immer nur Gemeinsamkeiten sein. Am Ende steht letzten Endes die Auseinandersetzung mit dem anderen.
1: In einem Workshop zu Beginn der Ausstellung werden ein knappes Dutzend Lehrerinnen und Lehrer von Maimonides angeleitet, wie sie die Ausstellung in ihren Unterricht einbauen können. Diese Religionslehrerin beschreibt ihre Erfahrung dort so.
3: Ich habe immer wieder auf das Thema, gerade auch in Klasse 8, dass Schüler sich melden und sagen, krass, da gibt es ja doch so viele Gemeinsamkeiten, es sind wenige, aber die Kinder gibt es. Und die dann sagen, aber warum können die sich denn nicht leiden?
1: Oft liegt es daran, dass die Menschen zu wenig über die Religion des anderen wissen. Die Mitarbeiter von Maimonides haben es nicht leicht, die jeweils andere Seite zu erreichen. Im Fall der Anne-Frank-Schule hofft Manfred Levi auf Erfolg.
2: Das hat bestimmt schon eine Nachhaltigkeit, weil auch die Eltern mit einbezogen werden sollen jetzt in diese Ausstellung und weil es vielleicht auch neue Aspekte gibt, die dann ins Schulprogramm geschrieben werden und die zukünftigen Eltern, die ihre Kinder anmelden, wissen, dass, was die Schule für ein Profil hat.
1: An den Workshops und Veranstaltungen von Maimonides nehmen pro Jahr etwa 400 Menschen teil. Sie erreichen damit tausende Kinder. Aktuell steht die Arbeit des Bildungswerks aber auf der Kippe. Das Bundesfamilienministerium hat angekündigt, auch die Förderung für Maimonides auf den Prüfstand zu stellen. Aktuell bekommt das Bildungswerk pro Jahr 250.000 Euro, auf die es dringend angewiesen sei, so der muslimische Mitgeschäftsführer Mustafa Cimşit. Man werde sich erneut für eine Förderung bewerben.
4: Vielleicht mit gut Glück können wir es wieder schaffen, in die enge Auswahl zu kommen und weiter zu existieren. Wenn die Stricke reißen, müssen wir natürlich nach einer anderen Lösung schauen. Und da sind wir auch im Gespräch mit verschiedenen Stellen, wie wir dann weiter unsere Arbeit doch am Leben erhalten.
1: Wann das Bundesfamilienministerium über die Neuvergabe ihrer Förderungen entscheidet, ist nicht bekannt. Bei Maimonides hofft man, dass man auch in den nächsten Jahren weiter um ein besseres Verhältnis zwischen Juden und Muslimen werben kann.
0: Bei der genannten Förderung, da handelt es sich um das Programm Demokratie leben, das das Bundesfamilienministerium, wie wir gerade gehört haben, neu ausrichten möchte. Statt wie bislang lokale Gruppen und Vereine zu unterstützen, will CDU-Ministerin Prien stärker Institutionen wie zum Beispiel die Feuerwehr, Schulen oder Bibliotheken fördern. Pläne, die beim Koalitionspartner SPD bislang allerdings noch nicht so gut ankommen. Also das ist alles noch ein wenig in der Schwebe. Und jetzt geht's.

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1: Heute mit Pfarrer Thomas Steiger. Ich wünsche Ihnen einen guten Sonntagmorgen. Gottvertrauen kann gefährlich sein, wenn es blind ist, wenn damit alle Fragen zugedeckt werden. Wenn es nicht mehr möglich ist, an dem zu zweifeln, was in der Welt geschieht, dann hat das Vertrauen keinen guten Grund mehr. Hellhörig und vorsichtig werde ich immer dann, wenn Gott als Ausrede benutzt wird, als Antwort auf Fragen, die nicht so leicht zu beantworten sind. Vielleicht meint Paulus so ein blindes Gottvertrauen, wenn er in seinem Römerbrief schreibt: O Tiefe des Reichtums der Weisheit und der Erkenntnis Gottes, wie unergründlich sind seine Entscheidungen, wie unerforschlich seine Wege. In den katholischen Gottesdiensten heute wird diese Bibelstelle gelesen und damit indirekt auch dieses Problem aufgeworfen. Denn für Paulus steht die Weisheit Gottes nicht in Frage. Dass Gottes Wege für den Menschen letztlich nicht zu verstehen sind, findet er positiv. Wo mein Verstand nicht hinreicht, da bleibt nur Vertrauen. Paulus singt ein Loblied auf Gott, der alles immer richtig macht, was er macht. In der Theorie meines Glaubens kann ich dem zustimmen, aber in der Praxis meines Lebens sieht es anders aus. Da habe ich schon Schicksale erlebt, die so ein Gotteslob als Hohn empfunden hätten. Da war nicht der rechte Zeitpunkt für so ein unbegrenztes Vertrauen, denn die Fragen bleiben bestehen. Ein Bekannter von mir hatte gerade sein Leben neu geordnet, da wird er von einem Lastwagen über den Haufen gefahren. Nach vielen Operationen ist er wieder auf den Beinen und froh, überhaupt noch am Leben zu sein. Er hat sich gefragt, ob Gott dabei seine Hand im Spiel hatte und wenn ja, was er ihm mit dieser Entscheidung, mit diesem unerforschlichen Weg sagen will. Es mit größtem Gottvertrauen zu akzeptieren, das gelingt ihm nicht. Und ich verstehe das sehr gut. Gleichzeitig klagt er Gott dafür nicht an. Da ist weiterhin Vertrauen, das geerdet ist, geläutert, gereift.
2: An dieser Stelle müssen wir kurz dazwischen gehen. Achtung, Falschfahrer auf der A3 Köln-Frankfurt zwischen Raunheim und Frankfurt Flughafen. Da kommt Ihnen ein Falschfahrer entgegen. Fahren Sie bitte äußerst rechts, überholen Sie nicht auf der A3 Köln-Frankfurt zwischen Raunheim und Frankfurt Flughafen. Dort ist ein Falschfahrer unterwegs. Vorsicht hier bitte in beiden Richtungen.
1: Es steht ganz am Ende. Solange halte ich aus, dass ich nicht auf alles die endgültige Antwort parat habe. Ich rechne mit Gott und manchmal vermisse ich ihn und halte trotzdem an ihm fest. Das bedeutet für mich zu glauben, zu vertrauen und es ist nicht schlimm, dass ich jetzt noch nicht so weit bin. Thomas Steiger aus Tübingen von der Katholischen Kirche.
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3: Um 8 Uhr mit Christiane Sütterle. Italien verweigert die Rücknahme von Flüchtlingen aus Deutschland. In Baden-Württemberg hat schon die Kürbisernte begonnen. Das Wetter, freundlicher Sonne-Wolken-Mix bei maximal 18 bis 25 Grad. Italien wird keine weiteren Migranten aus Deutschland zurücknehmen. Das hat Vizeregierungschef Salvini angekündigt. Daran ändere auch der neue Asyl- und Migrationspakt der EU nichts. Aus der Nachrichtenredaktion Andreas Gerlach.
4: Salvini sagte bei einem Parteitreffen, deutsche NGO-Schiffe im Mittelmeer würden tausende illegale Einwanderer nach Italien und Europa an Land bringen. Solange das passiere, habe Deutschland kein Recht, auch nur einen einzigen illegalen Einwanderer zurückzuschicken. Seit 2023 hat Italien rund 80.000 Rücknahmeersuchen zurückgewiesen. Als Grund wird eine Überlastung des nationalen Aufnahmesystems genannt. Demnächst soll es ein Gespräch zwischen den Innenministern Piantedosi und Dobrindt geben.
3: Die Bahngewerkschaft EVG droht mit bundesweiten Streiks im Regionalverkehr ab dem kommenden Jahr. Sollte die Bundesregierung das Strafmaß bei Angriffen auf Zugbegleiter nicht noch in diesem Jahr wie versprochen verschärfen, lege man ab Januar den Betrieb lahm, sagte Gewerkschaftschef Burkhardt der Bild am Sonntag. Die Regierung betreibe Arbeitsverweigerung. Die Eisenbahner bezahlten das mit ihrer Gesundheit oder gar ihrem Leben. Im Februar war ein Zugbegleiter in Rheinland-Pfalz von einem Fahrgast zu Tode geprügelt worden, nach einer Auseinandersetzung wegen eines fehlenden Tickets. Zwei Jahre nach dem Messerangriff in Solingen wird heute an die Opfer erinnert. Am Anschlagsort in der Solinger Innenstadt wird es einen Gottesdienst und ein öffentliches Gedenken geben. Bei dem islamistisch motivierten Anschlag hatte ein Asylbewerber auf dem Solinger Stadtfest Besucher angegriffen. Drei Menschen wurden getötet, acht verletzt. Der Täter wurde zu einer lebenslangen Haftstrafe mit Sicherungsverwahrung verurteilt. Die Kürbisernte in Baden-Württemberg beginnt in diesem Jahr ungewöhnlich früh. Die ersten Hokkaido-Kürbisse seien schon vor Tagen geerntet worden, teilten Erzeuger in Karlsruhe mit. Früher habe die Kürbisernte erst Mitte September begonnen. Wegen der Trockenheit dürften Halloween-Kürbisse in diesem Jahr kleiner ausfallen. Baden-Württemberg gehört zu den wichtigsten Kürbisanbaugebieten Deutschlands. Bayern München hat zum 10. Mal den Fußball-Supercup gewonnen. Der deutsche Meister und Pokalsieger gewann bei Vizemeister Dortmund mit 2:1. Fußball-Drittliga-Aufsteiger Sonnenhof Groß-Asbach hat Zweitligist Bielefeld aus dem DFB-Pokal geworfen. Die Schwaben gewannen mit einem 3:0 im Elfmeterschießen. Außerdem spielten Trier-Leipzig 0:6, 1860 München-Kiel 0:2. Die Zeit 8:03 Uhr.
2: Es war ein Sonntagmorgen mit dem Verkehrshinweis und da haben wir zunächst nochmal den Falschfahrer auf der A3 Köln-Frankfurt zwischen Raunheim und Frankfurt Flughafen. Da ist ein Falschfahrer unterwegs. Fahren Sie bitte äußerst rechts, überholen Sie nicht. Auf der A3 Köln-Frankfurt zwischen Raunheim und Frankfurt Flughafen ist ein Falschfahrer unterwegs. Vorsicht hier in beiden Richtungen. Achtung auch auf der A48 Koblenz Richtung Dernbach zwischen Hörgrenzhausen und Dreieck Dernbach. Dort steht ein defektes Fahrzeug auf der linken Spur. Die A61 Koblenz-Ludwigshafen ist zwischen Koblenz-Waldisch und Emmelshausen wegen Bauarbeiten bis morgen früh noch etwa 5 Uhr in beiden Richtungen gesperrt. Bitte folgen Sie hier der Umleitungsempfehlung. Alle Infos auch jederzeit auf swr1.de und in der swr1-App. Allen unterwegs eine gute und sichere Fahrt. Das Wetter, wirklich sehr schöner, sonniger Sonntag wird das heute. Es sind ein paar Wolken unterwegs, aber es bleibt trocken. Die Temperaturen zwischen 18 und 25 Grad, das kann man also wirklich wunderbar aushalten. Und die neue Woche, die startet ebenso mit einem Mix aus Sonne und Wolken. Bis 27 Grad wird es dann erst am Dienstag kommen. Dann wieder Regengüsse und Gewitter rein.
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2: Mit Silke Arning. Einen schönen Sonntagmorgen wünsche ich, selbstbewusst und souverän durchs Leben zu gehen. Das wünschen wir uns wohl alle, aber manchmal sind ja da diese kleinen nervigen Zweifel. Mache ich das richtig? Blamiere ich mich nicht? Man fühlt sich klein und man versucht dann auch Konflikten aus dem Weg zu gehen. Da wäre so eine dicke Portion Urvertrauen ganz hilfreich. Vertrauen, heute unser Sonntagsthema und wie es Menschen geht, denen dieses Urvertrauen abhanden gekommen ist, darüber haben wir gleich mehr.

0: Es war ein Sonntagmorgen, 8.12 Uhr. Wir können Entwarnung geben, nämlich auf der A3 Köln-Frankfurt. Dort ist kein Falschfahrer mehr zwischen Raunheim und Frankfurt Flughafen unterwegs. Eine gute Fahrt weiterhin.
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0: Und da geht es nämlich heute um das Thema Vertrauen. Und davon brauchen Eltern ja eine ganze Menge, wenn sie berufstätig sind und ihre Kinder zum Beispiel in einer Kita oder im Kindergarten zur Betreuung abgeben. Kinderbetreuung rund um die Uhr in der DDR, da war das überhaupt kein Thema. Kita und Krippenplätze waren staatlich garantiert und darauf konnte man laut Staatssender auch vertrauen.
2: Immer neue Kinderheime werden in der Deutschen Demokratischen Republik geschaffen. Sie sind eine wesentliche Erleichterung für unsere werktätigen Mütter.
0: Und in den sogenannten Wochenkrippen, da konnten Kinder ab 6 Wochen bereits am Montag abgegeben und am Samstagnachmittag wieder abgeholt werden. Doch schon zu DDR-Zeiten gab es Kritik an diesen Wochenkrippen. Wissenschaftliche Forschungen sprachen von Verzögerungen bei der sprachlichen Entwicklung, von Verhaltens- und Kontaktstörungen, von Hospitalismus. Also eine schwere Last, die diesen sogenannten Wochenkrippenkindern oft ein ganzes Leben lang aufgebürdet wurde. Und was das bedeutet, das zeigt das Beispiel von Stefan. Er ist in der DDR aufgewachsen, lebt heute in Stuttgart. Meine Kollegin Luisa Weinig hat ihn dort besucht und sich von ihm erzählen lassen, wie er und sein Bruder sich auf Spurensuche nach ihrer alten Wochenkrippe begeben haben.
3: Es ist ein sonniger Nachmittag in Schönebeck an der Elbe, einer Stadt bei Magdeburg. Stefan steht mit seinem Bruder vor einem hellen Backsteinhaus mit langen Fensterreihen und einem kleinen Turm an der Seite. Mit einer alten Beschreibung seiner Mutter in der Hand haben die Geschwister nach dem Haus gesucht, in dem sie als Kleinkinder viel Zeit verbracht haben, ohne ihre Eltern. Stefan hat daran keine bewussten Erinnerungen, aber er spürt die Folgen, sagt er.
4: So ein Gefühl von Selbstwert, so eine Selbstverständlichkeit, mit der andere durchs Leben gehen und sagen, ah, hier bin ich, ja, hallo, wie geht's, hier am Telefon. Ja. Ich glaube, das haben wir nicht gelernt.
3: In der DDR wurden Säuglinge und Kleinkinder in sogenannten Wochenkrippen untergebracht. Die Eltern brachten ihre Kinder am Montag früh und holten sie erst für das Wochenende wieder ab. Mindestens 100.000 Kinder haben dieses System erlebt. Stefan hat erst 2020 erfahren, dass auch er im Alter von 6 Wochen bis 1,5 Jahren ein Wochenkrippenkind war. Der heute 63-Jährige begann, sich einzulesen und zu recherchieren. In der Einrichtung gab es große Schlafsäle, strenge Tagespläne. Füttern, wickeln, schlafen. Das Kind sollte satt, sauber, gesund sein. Schwierige Bedingungen, sagt die Erziehungswissenschaftlerin Beate Vomhof von der Pädagogischen Hochschule Ludwigsburg.
5: Jeden Morgen aufzuwachen oder auch in der Nacht eben und zu merken, die Eltern sind nicht da, das muss unglaublich schwerwiegend gewesen sein.
3: Um sich mit anderen Betroffenen auszutauschen, gründet Stefan in Stuttgart eine Selbsthilfegruppe mit 11 ehemaligen Wochenkrippenkindern. Katharina reist für die Treffen über 100 Kilometer aus Hessen an. Die 58-Jährige wusste schon immer, dass sie Wochenkrippenkind war. Aber erst eine schwere Depression brachte sie dazu, ihre Kindheit genauer anzuschauen. In einer Klinik erzählte sie einer Mitpatientin von ihrer Geschichte.
6: Sie hat gesagt, wie krass ist das denn gewesen, dass man dir das angetan hat? Also das war so, ich glaube, das erste Mal in meinem Leben, dass das jemand gesagt hat, dass das schlimm war.
3: Für sie war das ein wichtiger Hinweis, um ihre Geschichte und ihre Gefühle einordnen zu können. Die tiefe Traurigkeit, die Einsamkeit, die Angst vor dem Verlassenwerden, die sie immer wieder spürt.
6: Vom Prinzip her habe ich, glaube ich, nie gelernt, das sogenannte Urvertrauen zu entwickeln. Das heißt, ich habe mein Leben bisher irgendwie immer bestritten, nach dem Motto, du musst es selber machen.
3: Wochenkrippenkinder leiden häufig unter Bindungsängsten, Einsamkeit oder haben Schwierigkeiten, anderen zu vertrauen. Bindungsforscher sprechen von einem Bruch im sogenannten Urvertrauen.
5: Wenn Kinder nicht die Sicherheit gewinnen, ich kann um Hilfe fragen, jemand ist für mich da, dann verfestigt sich das im Selbstbild. Ich bin es anscheinend nicht wert, dass man auf mich Acht gibt.
3: Als Stefan seine Mutter auf die Wochenkrippe anspricht, sagt sie nur, das sei damals normal gewesen.
4: Was ich mir gewünscht hätte, wäre wirklich irgendeine Form von Bedauern oder Mitgefühl oder irgendwie sowas.
3: Mitgefühl und Anerkennung, das wünschen sich viele Wochenkinder. Und Räume, in denen sie überhaupt über diese frühe Trennung sprechen können. Die Selbsthilfegruppe in Stuttgart ist so ein Raum.
0: Hilfe für die sogenannten Wochenkrippenkinder, die in der DDR schon wenige Wochen nach der Geburt gleich für eine ganze Woche zur Betreuung abgegeben werden konnten. Und gerade in dieser frühen Zeit, in diesen ersten Lebensjahren auch, da entwickelt sich dieses ganz wichtige Fundament fürs Leben, das Urvertrauen. Was es für uns bedeutet, darüber sprechen wir gleich mit der Traumatherapeutin Verena König in SWR1 Sonntagmorgen.

0: SWR1 Sonntagmorgen. Aufwachsen in Liebe und Geborgenheit, in Sicherheit und mit dem Gefühl, ich bin willkommen. Das ist eine wichtige Basis für das ganze Leben. In unserer Reportage haben wir gerade gehört, wie sich Menschen fühlen, denen dieses Urvertrauen abhanden gekommen ist. Und darum habe ich darüber mit der Traumatherapeutin, Autorin und Podcasterin Verena König über das Thema gesprochen. Frau König, könnten Sie noch einmal kurz beschreiben, was es braucht, damit eigentlich so ein Urvertrauen entstehen kann?
1: Wir brauchen, um Urvertrauen entwickeln zu können, das Gefühl, in dieser Welt willkommen zu sein. Und zwar nicht auf einer Verstandesebene, dass wir zum Beispiel einordnen können, wir haben es gut oder wir sind einigermaßen versorgt, sondern dieses Willkommensein bezieht sich auf verschiedene Dimensionen. Besonders die Beziehungsebene, also dass wir erleben, wir sind willkommen und kriegen das auch in der Beziehung, zum Beispiel zu unseren Bindungspersonen, zu spüren. Unsere Bedürfnisse werden beantwortet, feinfühlig, möglichst und wohlwollend. Dass wir eben in der frühen Bindung und Beziehungserfahrung erleben, dass wir einen Platz haben in dieser Welt. Und aus der Sicht einer Therapeutin, die sich viel mit frühen Verletzungen beschäftigt, setzt sich Urvertrauen eigentlich aus drei verschiedenen Ebenen zusammen. Aus dem Vertrauen

0: schwer davon belastet werden, dass sie früh in ihrem Leben Urvertrauen verloren haben oder nicht entwickeln konnten. Und wenn ich aber mal schaue, wie zeigt sich das so im Leben eines Kindes oder auch im Leben später, dann kann man sich das vielleicht so vorstellen, dass man sich grundlegend in dieser Welt, im Leben, in Beziehungen und auch im eigenen Körper vielleicht nicht wirklich sicher fühlt. Es fühlt sich immer latent so an, als müsste man aufpassen, als würde vielleicht eine Bedrohung lauern, als müsste man vielleicht auch für Beziehung ganz viel tun, weil sie jederzeit brechen könnte. Es ist also nicht nur eine Art von Misstrauen, das sich durchs Leben zieht, sondern ein Gefühl von Unsicherheit und von mangelndem, ja, Gehalten und Geborgensein.
1: Und wie kann ich erkennen, ob meine Befindlichkeit wirklich etwas mit mangelndem Urvertrauen zu tun hat oder ob das vielleicht ganz andere Defizite sind, die ich bei mir wahrnehme und die vielleicht aber auch etwas ganz anderes zurückgehen?
0: Ich glaube, da ist es gut, die Perspektive noch mal ein bisschen zu weiten, weil Urvertrauen ja kein, ich nenne es mal, spezifisches Symptom ist. Also wenn wir es mit der Medizin vergleichen wollten, dann wäre Urvertrauen vielleicht sowas wie Gleichgewicht und mangelndes Urvertrauen sowas wie Schwindel. Ganz unspezifisch, kann ganz viele Ursachen haben. Und auch da glaube ich, dass Urvertrauen zu haben eher ein Zustand ist als sowas wie ein Wissen oder nur ein Gefühl, sondern wirklich ein Zustand, in den wir auch immer wieder zurückfinden können, wenn wir zum Beispiel Krisen erleben, Herausforderungen erleben und wir spüren dann aber in uns etwas, das uns das Gefühl gibt, das lässt sich lösen oder wir werden das schaffen. Und mit wir meine ich so ich und mein Inneres. Und wenn uns Urvertrauen, also dieser Zustand, nicht zugänglich ist, dann fühlt sich das Leben eben anders an. Es fehlt uns ein innerer Zustand von Halt und Gehaltensein und auch sich selbst halten können. Und das fühlt sich dann eben ein bisschen wackeliger an.
1: Und lässt sich diese Lücke, also ein Mangel an Urvertrauen, überhaupt schließen?
0: Wenn es darum geht, etwas zu entwickeln, was wir eigentlich in unserer Kindheit hätten entwickeln sollen, dann sprechen wir eigentlich von Lernen. Und das ist dann immer ein bisschen anders, als wenn wir es von Beginn an hätten haben können. Aber es ist nie zu spät. Und um ein gutes Vertrauen in sich, die Welt, in andere zu entwickeln, braucht es gute Beziehungserfahrungen, die uns dieses Gefühl zugänglich machen und diesen Zustand.
1: Es ist nie zu spät, das ist auch eine gute Nachricht, würde ich sagen. Lebenslanges Lernen, damit sich das Leben gut anfühlt. Das war die Traumatherapeutin, Autorin und Podcasterin Verena König, mit der ich über das Urvertrauen gesprochen habe. 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

0: 8.31 Uhr, es war ein Sonntagmorgen mit dem Verkehrshinweis. A8 Stuttgart Richtung München zwischen Eichelberg und Hohenstadt. 3 Kilometer Stau, Verzögerung bis zu einer Viertelstunde. Die A61 Koblenz-Ludwigshafen ist zwischen Koblenz-Waldesch und Emmelshausen wegen Bauarbeiten bis Montag früh ca. 5 Uhr morgens in beiden Richtungen gesperrt. Bitte hier der Umleitung folgen. Alle Infos wie immer auf swr1.de und in der swr1 App. Allen unterwegs eine gute und sichere Fahrt.
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0: Dass einmal eine neue Orgel gebaut wird, das ist schon etwas Besonderes. Meistens werden sie ja eher restauriert in der Schlosskirche im Alten Schloss in Stuttgart. Aber da wird man heute ganz neue Töne von einer ganz neuen Orgel hören können. Beim letzten Schliff sind wir gleich dabei. Hallo und einen schönen Sonntagmorgen.

0: Sie hat 1386 neue Pfeifen. Die Königin Katharina Orgel, die heute zum ersten Mal in der alten Schlosskirche in Stuttgart erklingen wird. Mehr als die Hälfte, nämlich 60% der Pfeifen, sind bereits von Patinnen und Paten finanziert worden. Hinzu kommen etliche Spenden, sodass schon ein großer Batzen dieses Orgelbauprojekts gestemmt werden konnte. 2019 wurde mit der Sammlung für die neue Orgel gestartet, als klar war, dass eine Reparatur der alten zu teuer werden würde. Damit die Premiere heute gut über die Bühne geht, muss aber noch der letzte Feinschliff her. Das hat ein sogenannter Intonateur gemacht, ein Fachmann, der dafür extra vom Bodensee angereist ist. Und unsere Reporterin Deborah Kölz ist einmal zu ihm ins Orgelgehäuse geklettert.
1: Die ist noch nicht ganz optimal.
2: Es ist ein Arbeitsplatz auf engstem Raum. Hinter den großen glänzenden Orgelpfeifen, die man auf der Empore der Schlosskirche sieht, da sitzt der Intonateur Alois Schwingshandel im Holzgehäuse der Orgel, die Stirnlampe auf dem Kopf und lauter Feinwerkzeug um sich herum.
1: Die größte Freude ist natürlich, wenn man hört, wie die Orgel wächst klanglich, dass das plötzlich klingt, dass es plötzlich Leben und Musik ist. Was man ja vorher, wenn man so die ersten Töne hört, sich gar nicht vorstellen kann, dass es irgendwann was Schlüssiges gibt.
2: Am Ende müssen nicht nur die verschiedenen Register aufeinander abgestimmt sein, sondern der Klang der 1386 neuen Orgelpfeifen, der muss auch individuell an den Raum angepasst werden. Dafür wird geklopft, gehämmert und gefeilt.
1: Jetzt muss man das halt von der Lautstärke noch anpassen. Es ist alles ein bisschen zu laut und wir müssen es ein bisschen zurücknehmen und auch etwas die Charakteristik ändern. Also mehr dunkler statt heller. Also die Farbe letztendlich ist das. Aber das ist normal, dass man das vor Ort richtig erst machen kann.
2: Immer wieder nimmt Schwingshandel die Pfeifen in die Hand, pustet rein. Aber dank der modernen Technik in der Orgel kann er die Tasten mittlerweile auch per Handy-App bedienen. Das erleichtert die Arbeit.
1: Bei jedem Projekt habe ich jede Pfeife 10-mal in der Hand, bis sie fertig ist. Also das ist schon viel. Bei größeren Instrumenten klettert man auch oben rum. Und das ist schon wirklich akrobatisch teilweise. Also das ist schon sehr anstrengend.
2: Seinen Job liebt er aber trotzdem. Schon seit 30 Jahren intoniert Alois Schwingshandel Orgeln auf der ganzen Welt. Die in Stuttgart sei so mittelgroß. Trotzdem, es braucht bei jeder Pfeife viel Ruhe und Konzentration. Das betont auch der Stuttgarter Stiftskantor Kai Johansen, der fast jeden Tag zum Probespielen vorbeikommt.
3: Der Intonateur muss seine Kunst voll ausleben. Er darf nicht gestört werden, er darf in der Zeit nicht gedrängt werden. Er muss das machen, was wirklich nötig ist. Und dann hat die Orgel ihre Seele gefunden.
2: Ganz fertig ist die Königin Katharina Orgel trotz der Eröffnung aber noch nicht. Es fehlt vor allem noch ein besonderes Register, das es sonst nirgends in Stuttgart gibt, verrät der Stiftskantor.
3: Die Physharmonika, das ist ein Register, das über eine Windschwelle aus dem Nichts zu einem sanften Pianissimo wird. Man denkt wirklich, der Himmel kommt so auf einen zu und umhüllt einen. Also es gibt hier Klangkombinationen, die sind wirklich einzigartig.
2: Das klingt dann bald unter dem Sternenhimmel der Schlosskirche, wenn der Intonateur seine Arbeit beendet hat.
0: Neue Königin Katharina Orgel für die Stuttgarter Schlosskirche. Heute wird sie zum ersten Mal zu hören sein, beim Gottesdienst um 10 und dann noch einmal um 11.20 Uhr. Also wird sicherlich spannend. Und ab kommenden Freitag gibt es dann eine Woche lang jeden Tag Konzerte auf der neuen Orgel in der Stuttgarter Schlosskirche.

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1: Ja, und heute haben wir einen ganz besonderen Roman, der ja nicht so unbedingt unter dieses Kapitel leise oder leichte Sommerlektüre fällt. Er ist schon ein bisschen aufrüttelnd und herausfordernd. Der Roman, die Trophäe der belgischen Autorin Chaya Schouters. Es ist mehr als ein Jagdroman und auch kein normaler Safari-Thriller, wie man annehmen könnte, sondern eine Auseinandersetzung über Macht, Gewalt und Besitzergreifung. Susanne Babila hat den Roman allerdings in 2 Tagen, wie sie sagt, verschlungen, war total begeistert und hat darüber auch mit der Autorin gesprochen und empfiehlt ihn unbedingt als Sommerlesetipp.
2: Eine Farm irgendwo im südlichen Afrika. Die Luft ist heiß und lässt den Horizont flirren. Hunter White ist auf Besuch. Eingeflogen aus New York, wo er dem Geld hinterherjagt, als steinreicher Investmentmogul und Finanzhändler. In einem Naturreservat will er mit dem Abschuss eines Nashorns die Big Five vollmachen. Nach Löwe, Leopard, Büffel und Elefant. Beute machen, das ist Hunters Lebenselixier.
3: Afrika ist sein Vergnügungspark, sein Jagdgebiet. Dass dort auch Menschen leben, hat er nie wirklich bewusst realisiert, geschweige denn, dass er sich für sie oder ihre Lebensumstände interessiert hätte.
2: Die exklusive Großwildjagd organisiert sein Freund Van Heeren. Er verwaltet in Afrika ein riesiges privates Naturreservat. Dort leben die San, die schon seit tausenden Jahren als Jäger und Sammler das Land bewohnten. Auf ihrem angestammten Gebiet jagen Van Heeren und Hunter White. Arrogant, selbstgerecht, besitzergreifend. Die belgische Autorin Chaya Schouters.
4: Hunter White ist der weiße Jäger in jedem Sinn. Er steht für mich für das ganze westliche Denken, dass man alles andere überlegen ist. Sowieso denkt Hunter White, dass er sich alles kaufen kann. Er kann sich die Welt kaufen, er kann sich die Tiere kaufen, er kann sich zur Not die Menschen kaufen, er glaubt, er kann sich Sicherheit kaufen.
2: Doch er täuscht sich. Aus der Jagd nach dem Nashorn wird nichts, denn Wilderer sind ihnen zuvorgekommen. Van Heeren schlägt dem jagdversessenen Hunter White eine grausame Alternative vor. Hunter soll die Big Six vollmachen und einen Menschen, einen jungen Son, jagen und töten. Dafür soll Hunter White Van Heeren noch mehr Geld zahlen.
4: Van Heeren ist, glaube ich, das noch größere Problem, weil er diesen ganzen postkolonialen Kontext ausnützt und er eigentlich sich das Angebot ausdenkt,
2: dass er den Stammesältesten der San vorschlägt und per Vertrag besiegelt. So ist Hunter White erlaubt, einen jungen San zu jagen und zu töten. Außerdem wird er von einem jungen San, einem hervorragenden Fährtenleser, begleitet. David spricht Englisch und ist ein Freund des Gejagten. Dafür wird Hunter David ein Studium in den USA finanzieren.
4: Hunter White glaubt gerne, dass es was Gutes bringt. Und in dem Moment, dass er sich realisiert, dass das alles nie gestimmt hat, bricht auch seine Welt zusammen.
2: In ihrem Roman »Die Trophäe« zerlegt Chaya Schouters die Pose des Eroberers in ihre Einzelteile. Gier, Angst, am Ende Leere und der Tod.
4: Einfach Beute machen, Trophäe mitnehmen, ich will es haben. Also ich nehme es mir. Auch was diese Idee angeht von das leere Kontinent, ist immer noch so. Dass man immer noch so denken kann, das finde ich sehr überraschend.
2: Der Roman »Die Trophäe« entlarvt koloniale Denkmuster, Machtstrukturen und westliche Arroganz. Tiefsinnig, ungemütlich und wahnsinnig spannend.
1: Der Sommerlesetipp, die Trophäe von Chaya Schouters. Susanne Babila kann diesen Roman nur empfehlen, aufs Wärmste. 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Aber ganz wichtig, bitte die Adresse nicht vergessen, damit wir die Exemplare auch verschicken können.

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1: Um 9 Uhr mit Christiane Sütterle. Entwicklungshilfe ist für Geberländer profitabler als bisher bekannt. In Heilbronn startet die letzte Etappe der Deutschlandtour. Das Wetter: freundlicher Sonne-Wolken-Mix bei maximal 18 bis 25 Grad. Geld, das in Schwellenländern investiert wird, bringt Deutschland mehr Rendite ein als bisher bekannt. Das geht laut der Förderbank KfW aus einer Studie der Uni Göttingen hervor. Untersucht wurde der Zusammenhang zwischen Entwicklungshilfezahlungen und deutschen Warenexporten. Aus der Nachrichtenredaktion Andrea Schindler.
2: Mit jedem Euro, den Deutschland direkt in einem Partnerland investiert, steigen die deutschen Warenausfuhren laut Studie um 2,50 Euro. Die Forscher begründen dies vor allem mit den daraus hervorgehenden Einkommensverbesserungen der Menschen in den Empfängerländern. Das führe dort zu höherer Nachfrage und Importen. Und davon profitiere dann auch die Wirtschaft in Deutschland. Die Exporte trügen dazu bei, rund 380.000 Arbeitsplätze in der Industrie und bei den Dienstleistungen in Deutschland zu schaffen und zu sichern, so die Förderbank KfW. Am stärksten profitierten die Bereiche Maschinenbau, Transport, Informationstechnologie, Chemie und Elektroindustrie.
1: Bundesgesundheitsminister Linnemann will nicht bei der Rente von pflegenden Angehörigen sparen. Vorgesehen sind die Kürzungen im Gesetzentwurf seiner Vorgängerin Nina Wagen. Es geht um Rentenbeiträge für pflegende Angehörige. Der CDU-Politiker sagte der Bild am Sonntag, er halte dieses Signal nicht für richtig, auch nicht für unsere Gesellschaft. Er werde versuchen, diesen Punkt zu korrigieren, dahingehend, dass es keine Abstriche gebe, sondern dass die Rentenpunkte erhalten blieben. Italien beharrt trotz neuer EU-Regeln darauf, keine Migranten aus Deutschland zurückzunehmen. Vizeregierungschef Salvini sagte bei einem Treffen seiner rechten Partei Lega, Deutschland habe kein Recht, auch nur einen einzigen illegalen Einwanderer zurückzuschicken, solange Schiffe deutscher NGOs im Mittelmeer unterwegs seien, um Flüchtlinge in Italien an Land zu bringen. Nach neuen EU-Regeln muss jeder Migrant in dem EU-Land einen Asylantrag stellen, das er zuerst betreten hat. Bei der Deutschlandtour der Radprofis steht heute die vierte und letzte Etappe an, mit Start und Ziel in Heilbronn. Der Gesamtsieg des Mexikaners Isaac del Toro scheint klar, aber der Kampf um den Tagessieg dürfte spannend werden. Sportreporter Steffen Gahr.
3: Es ist eine kurze Etappe, aber keinesfalls eine einfache. Ein Auf und Ab mit kurzen, knackigen Anstiegen und immerhin noch 2500 Höhenmetern. Vom Start weg geht es zunächst nach Westen, vorbei an Schloss Stocksberg. Danach geht es weiter durch den Naturpark Stromberg-Heuchelberg. Das intensive Finale der Etappe wird dann gut 50 Kilometer vor dem Ziel eingeläutet. Zum ersten Mal geht es hier hoch zum Jägerhaus. Über diese Kuppe müssen die Fahrer auf der Schlussrunde noch zweimal drüber. Dann kann Del Toro den Gesamtsieg endgültig klar machen.
1: Die Zeit, es ist 9.03 Uhr.
4: Und wir werfen einen Blick auf die Straßen. Und da steht jetzt hier, müssen wir gerade kurz, der A5 Frankfurt Richtung Karlsruhe. Im Dreieck Karlsruhe auf der Überleitung zur A8 Richtung Stuttgart. 2 Kilometer Stau. Und nochmal der Hinweis, die A61 Koblenz-Ludwigshafen ist zwischen Koblenz-Walde und Emmelshausen wegen Bauarbeiten noch bis morgen früh etwa 5 Uhr in beiden Richtungen gesperrt. Hier bitte der Umleitungsempfehlung folgen. Das war's, allen unterwegs. Eine gute und vor allem mit sicherer Fahrt. Das Wetter ist heute wirklich genial. Es wird so ein richtig schöner Sonntag, sehr freundlich, nicht so heiß und eigentlich mit Temperaturen zwischen 18 und 25 Grad. Wunderbar, da kann man ganz viel unternehmen und es bleibt auch trocken. Ab und zu kommen ein paar Wolken dadurch, aber insgesamt wirklich ein herrlicher Tag. Und das bleibt morgen auch so, da wird es noch ein bisschen wärmer. 27 Grad sind drin. Am Dienstag kommen dann ein bisschen Gewitter herein, Wolken auf jeden Fall, wollte ich sagen. Und die bringen gelegentlich auch ein bisschen Regen mit.
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4: Mit Silke Ardins. Ja, wir haben eben unseren Sommerlesetipp, die Trophäe von Chaya Shooters, vorgestellt. 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
1: Und da geht es um das Vertrauen. Und es sind ja gerade an etwas schwierige Zeiten, da knirscht es. Und da muss man wirklich Vertrauen aufbringen, dass es auch mal nach der Krise wirklich helle Momente gibt und dass sich die Probleme auch mal regeln. Das kann man Gottvertrauen nennen oder einfach Optimismus, Zuversicht, wie auch immer. Tatsache ist, ohne Vertrauen, da kommt man einfach nur schwer durchs Leben. Vielleicht ist das der Grund, dass sich doch gar nicht so wenige Menschen als vertrauensselig bezeichnen, wie meine Kollegin Christine Hertel bei ihrer Umfrage in Karlsruhe festgestellt hat. Ja, das war sie nicht, da ist.
2: Eher tendenziell vertrauensselig, weil ich glaube, dass prinzipiell die Menschen eigentlich gut sind. Ich habe solche und solche Erfahrungen gemacht, aber ich mag das nicht, wenn immer das Glas halb leer ist und alles negativ gesehen wird. Und deshalb gebe ich den Leuten gerne Vertrauensvorsprung.
3: Ich glaube, bei mir hängt es oft auch leider mit so Vorurteilen zusammen, die man vielleicht von Menschen hat, wo man sich dann schon oft schnell dabei ertappt, dass man so vom Äußeren irgendwie auf Vertrauen oder Misstrauen schließt. Prinzipiell würde ich aber auch sagen, dass ich eher vertraue.
4: Ich würde sagen so halb-halb, weil Leute sehr unterschiedlich sein können. Und das, was wir unter Vertrauen verstehen, ist nicht unbedingt das, was andere Leute darunter verstehen. Also ich finde, es ist schon sehr idealistisch zu denken, dass man jedem vertrauen kann.
5: Also ich vertraue mir in erster Linie selbst und habe dieses Gottvertrauen. In zweiter Linie ist es anderen Menschen zu vertrauen. Die letzten Erlebnisse waren nicht so schön und deshalb würde ich sagen, ich habe da Misstrauen.
6: Ich gehe davon aus, dass ich ein vertrauensseliger Mensch bin, weil ich im christlichen Glauben erzogen worden bin. Und da geht man davon aus, dass die Leute erstmal gut sind.
7: Ich glaube, es kommt tatsächlich schon so ein bisschen auf die Person an. Ich glaube, ich würde tendenziell eher sagen, dass ich schneller vertraue und nicht so ein Grundmisstrauen in andere Leute und die Menschheit habe, sondern da eher optimistisch und positiver gestimmt bin.
8: Ich würde sagen, ein vertrauensseliger Mensch, weil ich doch an das Gute in Menschen glaube, aber es braucht dann schon eine Zeit. Ich glaube, wenn man so schwere Schicksalsschläge so erlebt hat und die teilt mit einem Menschen und man sagt, erzähl es keinen weiter und der Mensch sich daran hält und über Jahre lang bei einem steht, dann ist das, glaube ich, schon ein großes Zeichen der Vertrautheit.
1: Wie viel Vertrauen haben Sie in Ihre Mitmenschen? Christine Hertel hat sich in Karlsruhe einmal umgehört. Und ob und wie viel Vertrauen die Menschen in Staat und Gesellschaft haben, darüber sprechen wir nach 9:30 hier in SWR 1 Sonntagmorgen in unserem Sonntagsthema.
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1: Heute mit Martina Steinbrecher und Ralf Köster aus Karlsruhe-Durlach. Zusammen mit seiner Frau Steffi hat Ralf Köster in 70 Tagen Deutschland von Süd nach Nord durchwandert. Allerdings nicht am Stück, sondern etappenweise in 7 Jahren. Angefangen hat alles im Jahr 2020 am Haldenwanger Eck, dem südlichsten Punkt Deutschlands.
2: Und ich war erstmal sehr skeptisch, weil es erschien mir schon sehr weit, sehr lang, beide berufstätig, ich voll. Und dann haben wir aber gesagt, okay, es fängt ja in Bayern an, das ist ja schön da, da probieren wir doch das mal.
1: Die beiden starten gut vorbereitet und sind keine Anfänger. Den Westweg durch den Schwarzwald sind sie schon gegangen, machen regelmäßig Wochenendtouren mit anderen Eltern aus der Kindergartenzeit ihrer Kinder. Ralf organisiert die Touren für die Männer, Steffi ist mit den Frauen unterwegs. Auch eine Alpenüberquerung haben sie schon hinter sich. Trotzdem sind nicht nur die täglichen 20 Kilometer, die sie sich vorgenommen haben, eine Herausforderung, sondern auch die richtige Menge an Gepäck.
2: Im ersten Jahr hatte man Steffi ein schönes Kleid dabei, diese Jeans. Wegen des einen Hotels, das haben wir in Friedrichshafen dann am Bodensee auf Post gebracht, haben ein Paket geschickt, weil das Quatsch war. Und das haben wir in Zukunft dann vermieden. Also ich habe manchmal sogar Lotto gespielt unterwegs. Ich habe die Regensachen zu Hause gelassen. Gedacht, 10 Tage, tolles Wetter, ich nehme keine Regensachen mit. Und dieses Jahr hatten wir Glück, wir waren 10 Tage unterwegs, wir hatten keine einzige Minute Regen.
1: Mit wie wenig Sachen man unterwegs letztlich auskommt. Das ist eine der beglückenden Erfahrungen, die Kösters unterwegs gemacht haben. In den ersten Jahren war Ralf noch voll berufstätig. Mit 63 ist der Entwicklungsingenieur dann in Rente gegangen. Seine Frau arbeitet noch in einer Anwaltskanzlei. Wenn sie dann mal beide in Rente sind, wird erst recht weitergewandert.
2: Ich glaube, im ersten Jahr war uns das gar nicht so bewusst, dass wenn man losläuft, ist alles, was einem im Alltag nachts zum Schlafen abhält, Kopfkino, da gibt es ein Problem und das ist sofort weg. Also das war wirklich erstaunlich. Und ab dem zweiten Jahr habe ich das dann auch gemerkt und habe es auch genossen.
1: Genossen haben die beiden auch die Wege durch bis dahin unbekannte Landschaften. Verschlafene Dörfer ohne Einkaufsmöglichkeiten. Den Wechsel von öden Strecken und überraschend schönen Abschnitten. Das unmittelbare Erleben der Natur.
2: Wir haben dieses Specht beobachtet, wie er in der Höhle um seine Jungen füttert. Mit dem Fernglas oder mal einen Fuchs, wie er gejagt hat, die springen ja dann so hoch. Das habe ich vorher noch nie gesehen in meinem Leben. Das ist schon sehr bemerkenswert.
1: Das Schönste waren dann aber doch die Begegnungen mit anderen Menschen. Nur 20 andere Langstreckenwanderer sind ihnen in den 7 Jahren unterwegs begegnet. Allerdings hätten sie sich vorher auch nicht träumen lassen, einfach irgendwo zu klingeln und um Wasser zu bitten. Überall durften sie ihre Trinkflaschen auffüllen. Dazu die unvergesslichen Erlebnisse in den Übernachtungsquartieren. Zum Beispiel bei Frau Schmidt im Hohenloischen, die ihren früheren Edeka-Laden zur Pilgerherberge umgebaut hat und nun dort Gäste bewirtet. Und mehr als das.
2: Als wir abends gegessen hatten, kam sie wieder und hat gesagt, ja, mein Mann und ich, wir spielen immer Musik in Altersheimen. Mein Mann spielt Akkordeon und ich singe. Und wenn wir Spaß dran hätten, dann haben die für uns im Wohnzimmer oben eine Stunde lang gesungen. Und das war schon sehr, sehr bewegend.
1: Als Pilgerweg haben Steffi und Ralf Köster ihre Deutschlandtour nicht verstanden. Was sie trotzdem über Gott und die Welt und sich selbst erfahren haben, davon gleich mehr nach der Musik.

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1: Heute mit Martina Steinbrecher und Ralf Köster. Der Durlacher hat zusammen mit seiner Frau Steffi über mehrere Jahresetappen verteilt Deutschland von Süd nach Nord durchwandert. In diesem Jahr, dem 7. ihrer Reise, haben sie den nördlichsten Punkt erreicht, den Lister Ellenbogen auf Sylt. Nach so vielen unterschiedlichen Landschaften, bergauf und bergab, verlief es am Ende nochmal ganz entspannt.
2: Überrascht hat uns auch die Strecke Hamburg nach Brunsbüttel an der Elbe entlang. Schöne Wege zum Wandern, topfeben. Man hat ja da keine Steigungen mehr. Und natürlich, wenn man dann an der Küste ist und die Insel Sylt mit ihrem riesigen weißen Sandstrand, die kannten wir aber schon. Und da am Meer fühlen wir uns immer wohl.
1: Sich wohlfühlen, an Grenzen gehen, abschalten können und offen sein für Neues. Ihre Wanderung haben Steffi und Ralf Köster nicht als Pilgerweg angelegt und haben trotzdem und vielleicht gerade beim Wandern die Spiritualität kirchlicher Orte entdeckt.
2: Wir haben oft festgestellt, wenn man eine Rast gebraucht hat, im Umfeld von Kirchen gibt es immer große Bäume, Schatten und eine Bank. Das haben wir ganz oft genutzt, auch dieses Jahr wieder. Und wir waren oft auch in den Kirchen drin. Und dann haben wir uns oft auch mal hingesetzt und 10 Minuten einfach mal Stille gehalten. Und es war immer sehr, sehr schön.
1: Es zählt der Augenblick. Wer ihn genießen kann, braucht nicht viel zum Glück. Das stressfreie Leben schätzen Steffi und Ralf Köster übrigens auch im Alltag. Mit der Geburt ihres ersten Kindes haben sie vor über 30 Jahren ihr Auto verkauft und sind seither auch mit 3 erwachsenen Kindern und Enkelkind mit dem Rad, der Bahn oder eben zu Fuß unterwegs.

0: SWR1, Sonntagmorgen, 9.30 Uhr, halb 10 und damit Zeit für einen Blick auf die Straßen. Vorsicht auf der A96 München Richtung Lindau zwischen Kreuz Memmingen und Aitrach, eine ungesicherte Unfallstelle. Hier ist die linke Spur blockiert. A5 Frankfurt Richtung Karlsruhe im Dreieck Karlsruhe auf der Überleitung zur A8 Richtung Stuttgart, 2 Kilometer Stau. Und noch der Hinweis, die A61 Koblenz-Ludwigshafen ist zwischen Koblenz-Waldisch und Emmelshausen wegen Bauarbeiten noch bis morgen früh etwa 5 Uhr in beiden Richtungen gesperrt. Hier bitte der Umleitung folgen. Allen unterwegs eine gute und eine sichere Fahrt.
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0: Das hört man ja doch immer mal wieder, solche Meinungen wie, alles geht im Bach runter, nichts funktioniert hier mehr. Solche pauschalen Urteile, die zeichnen allerdings meistens nicht die Realität wider. Vor allem aber untergraben sie das Vertrauen in eine funktionierende Gesellschaft. Welche Effekte das hat, darüber sprechen wir gleich. Hallo und einen schönen Sonntagmorgen.

9.35 Uhr. Wir haben noch eine aktuelle Verkehrsmeldung bekommen. Vorsicht auf der A81 Stuttgart Richtung Heilbronn zwischen Stuttgart-Feuerbach und Stuttgart-Zuffenhausen. Dort liegen zwei tote Tiere auf der Fahrbahn und da ist noch was hinterhergekommen. Vorsicht auf der A96 München Richtung Lindau zwischen Kreuz Memmingen und Aitrach. Eine ungesicherte Unfallstelle. Hier ist die linke Spur blockiert.

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1: Klimawandel, soziale Sicherheit, Kinderbetreuung. Viele Menschen in Deutschland haben ja doch ihre Zweifel daran, ob der Staat in der Lage ist, die aktuellen Herausforderungen in den Griff zu bekommen. Wie steht es also um unser Vertrauen, unser Misstrauen vielleicht in einer ja krisengeschüttelten Zeit? Wie sieht es aus? Und das Vertrauen ist ja heute unser Sonntagsthema. Dazu hat eine umfangreiche repräsentative Studie des Zentrums für Vertrauensforschung an der Universität Vechta wissen wollen, wie es darum steht und die jetzt veröffentlicht wurde. Darüber habe ich mit dem Institutsleiter Professor Martin Schwer gesprochen. Herr Professor Schwer, die Welt ist ja komplexer, ist auch schwerer zu kontrollieren geworden, so scheint es vielen Menschen. Ist diese Wahrnehmung mit einem zunehmenden Vertrauensverlust in die Gesellschaft und eben möglicherweise auch in ihre Institutionen verbunden? Was hat da Ihre Umfrage ergeben?
2: Also tendenziell ist das richtig. Mit Vertrauen passiert ja psychologisch Folgendes, dass wir sicher sind, dass wir zuverlässig Kontrolle abgeben können. Und das ist ja auch notwendig, weil diese großen gesellschaftlichen Herausforderungen, die kann ich ja nicht alleine stemmen. Also ich bin ja quasi gezwungen, Kontrolle abzugeben. Und wenn ich jetzt das Gefühl habe, dass diese Kontrolle, die ich abgebe, nicht in guten Händen ist, dann entsteht ein massives Maß an Unsicherheit. Ich würde sogar sagen, dass eben nicht nur Vertrauen fehlt, sondern dass Misstrauen entsteht. Und das heißt dann psychologisch, dass wir glauben, dass wenn wir das weiter so machen, also wenn wir quasi das diesen Institutionen überlassen, dann führt das zu einem Schaden. Und das ist nochmal eine ganz andere psychologische Qualität.
1: Jetzt haben wir festgestellt, es gibt einen Vertrauensverlust. Aber worin eigentlich genau? In den Staat? In die Regierung, in die Institutionen? Worin besteht dieser Vertrauensverlust genau?
2: Ja, letztendlich muss man ja sagen, dass jede Institution auch wieder aus Menschen besteht. Wenn man denen kein Vertrauen schenkt, dann wird das quasi auch übertragen auf das System. Und natürlich haben wir letztendlich in unserer Gesellschaft so einen Generalisierungseffekt, ja, dass also, wenn Sie mit Menschen sprechen, viele Menschen sagen, man kann ja eigentlich niemandem mehr vertrauen. Und der ist natürlich überhaupt nicht gut, weil eine solche grundsätzlich pessimistische Haltung etwas ist, was der Frage, wie kommen wir aus Krisen heraus, nicht gut tut.
1: Reden wir dann diesen Vertrauensverlust oder das Misstrauen sogar in die Institutionen, in den Staat oder auch vielleicht in die Medien selbst herbei?
2: Ja, es ist natürlich immer eine subjektive Einschätzung. Wenn man sich jetzt mal von außen unsere Gesellschaft anschaut und stellt sich in einen weltweiten Vergleich, dann glaube ich, funktionieren viele Institutionen, die wir haben, deutlich besser, als das in anderen Ländern der Fall ist. Schauen Sie sich, sage ich mal, unser Gesundheitswesen an, schauen Sie sich unser Sozialsystem an, schauen Sie sich wirtschaftlichen Wohlstand an, Absicherung etc. Also es gibt ganz, ganz viele Bereiche, wo man eigentlich sagen könnte, da gibt es sicherlich einen Veränderungsbedarf, ja. Es gibt auch mit Sicherheit Dinge, die wir kritisch sehen können. Aber im Vergleich zu ist das eigentlich positiv und das Positive wird viel zu wenig gesehen. Auf der anderen Seite muss man natürlich auch sehen, dass so eine Negativstimmung von bestimmten Gruppierungen dann ja auch genutzt wird, um letztendlich Menschen auch dazu zu bewegen, sich von beispielsweise etablierten politischen Parteien wegzubewegen.
1: Können denn Institutionen vor dem Hintergrund, den Sie gerade skizziert haben, also diese Generalisierungen, Pauschalverdacht, können Institutionen etwas tun, um das Vertrauen in ihre Arbeit wieder zu stärken?
2: Wir müssen alle etwas tun. Ich glaube, es ist wichtig, sich klarzumachen, dass es einfache Antworten auf sehr komplexe Herausforderungen nicht geben kann. Und es ist ganz wichtig, dass wir gerade auch in Institutionen der Bildung und der Erziehung so etwas wie Demokratiebewusstsein stärken. Und natürlich sind die ganz klassischen Mechanismen, die für Vertrauensförderung wichtig sind, Zuverlässigkeit, Transparenz, Glaubwürdigkeit, das sind alles Dinge, die natürlich Repräsentantinnen und Repräsentanten von Politik und andere wichtige Träger vermitteln müssen. Bürgernähe ist unheimlich wichtig. Also wer steht auf dem Marktplatz, wer veranstaltet entsprechende Nachmittagsveranstaltungen. Also Bürgernähe ist ein ganz, ganz wichtiger Punkt, um auch Vertrauen zu fördern.
1: Vertrauen und Misstrauen in einer krisengeschüttelten Welt, das ist das Thema einer Studie des Zentrums für Vertrauensforschung an der Universität Vechta. Darüber habe ich mit Institutsleiter Professor Martin Schwer gesprochen. Ja, was tun, wenn das Vertrauen weg ist? Da schlagen wir dann gleich nochmal ein ganz, ganz anderes Kapitel auf. Wir gehen nach Heidelberg zu einem Verein, der sich um Tiere kümmert, um Hunde, die das Vertrauen in die Menschen verloren haben.
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1: Ja, das kennt man, wenn man in Rumänien, in Griechenland oder auch in Spanien unterwegs ist, Urlaub macht, und dann trifft man ganz oft auf streunende Hunde, die ja einfach so zum Straßenbild oft in Süd- und Osteuropa dazugehören. Und es gibt Tierhilfevereine in Deutschland, die versuchen, einige dieser Straßenhunde zu retten und sie hierher zu vermitteln, nach Deutschland für sie neue Familien zu finden. Und damit das auch funktioniert und es keine Probleme gibt, man weiß ja nicht, welche Erfahrungen die Tiere gemacht haben, kommen sie zunächst in Pflegestellen. Und dort sollen sie lernen, neues Vertrauen aufzubauen. Und wie das funktioniert und wie lange das überhaupt geht, das wollte Leonore Kratz einmal wissen. Sie hat einen Verein in der Nähe von Heidelberg besucht.
2: Mick und Caitlin dürfen nur bellen, wenn es an der Tür klingelt, sonst nicht. Das hat ihnen Frauchen Nicola Siemers beigebracht. Die Tierärztin aus Walldorf weiß genau, wie man mit Hunden umgeht. Sie hat vor 25 Jahren den Verein Tierhilfe Menorca gegründet. Der Verein rettet Tiere von der Straße und vermittelt sie an neue Familien, so wie Caitlin. Die hellbraune Hündin mit der schwarzen Schnauze und den Schlappöhrchen kam vor 4 Wochen aus Rumänien.
3: Sie war ein sehr ängstlicher Hund. Die erste Woche musste ich sie sogar im Haus an der sogenannten Hausleine haben, weil sie sich nicht anfassen ließ. Musste ich sie immer erst mit der Leine zu mir ziehen. Und beim Spazierengehen ist sie natürlich auch die erste Woche an einer doppelt gesicherten Leine gegangen.
2: Schritt für Schritt hat Nicola Siemers sich das Vertrauen der kleinen Mischlingshündin mit dem drahtigen Fell erarbeitet. Erst lief Caitlin nur noch an einer lockeren Leine Gassi, dann ganz ohne. Streicheln lässt sie sich mittlerweile gern von ihrer Besitzerin. Wie hat Nicola Siemers das geschafft?
3: Vertrauen baut man auf, indem man dem Hund Sicherheit gibt und Liebe. Und Sicherheit heißt klare Regeln. Was darf ich, was darf ich nicht? Weil so lebt der Hund auch im Rudel.
2: Die Tierärztin weiß nicht, was Caitlin erlebt hat, warum die Hündin so verängstigt bei ihr ankam. Sicher ist, Mitleid und Ei, Ei helfen dem Tier nicht. Stattdessen braucht es viel Lob, und zwar im richtigen Moment. Zum Beispiel, wenn es auf der Gassi-Route laute Geräusche gibt.
3: Man geht mit dem Hund spazieren und er hat panische Angst, fängt an, an der Leine rumzuhupfen. Dann sagt man nicht, alles ist gut, alles ist fein, sondern sagt man, ey, pst, benimm dich. Nimm den näher ran, und wenn er dann schön ruhig neben einen läuft, dann sagt man, fein, guter Hund.
2: Nicola Siemers sitzt auf dem Holzboden im Wohnzimmer. Ihr eigener Hund Mick und Pflegehündin Caitlin kuscheln sich an sie ran. Vertrauen pur.
3: Ich mache das so, indem ich meine Hand so leicht zur Schale forme und den Hund dann unten am Maul streiche. Nie über den Kopf, sondern so.
2: Die Tierärztin hat keine Angst vor den Pflegehunden. In 25 Jahren sei sie noch nie gebissen worden, weil sie die Hundesprache kennt, sagt sie.
3: Jetzt, wenn sie mir die Finger schlägt und unterwürfig, ne, diesen Blick so macht, das ist ja, ich mag dich und ich vertraue dir.
2: Bei Menschen kann es Jahre dauern, ein Trauma zu verarbeiten. Bei Hunden sei das anders, betont die Tierretterin. Bei ihren Pflegehunden brauche sie nur 2 bis maximal 10 Tage, um Vertrauen aufzubauen. Weil ein Hund im Hier und Jetzt lebt und nicht an die Vergangenheit denkt, erklärt Nicola Siemers.
3: Und wenn der hierher kommt und sieht, alles ist schön und da kümmert sich jemand um mich, ich kriege regelmäßig mein Futter, der kuschelt mit mir, der geht mit spazieren, dann bauen die ganz schnell Vertrauen auf und sind auch mit sich und der Welt zufrieden. Und das zeigen Hunde ja auch.
1: Sicherheit und Liebe für Hunde wichtig, um Vertrauen aufzubauen. Der Heidelberger Verein Tierhilfe Menorca nimmt Straßenhunde in Pflege, damit sie in Familien vermittelt werden können. Das war SWR1 Sonntagmorgen mit Silke Arning. Ich wünsche noch einen schönen, entspannten Sonntag.

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1: Um 10 Uhr mit Christiane Sütterle. Bundesgesundheitsminister Lindemann will die Rentenansprüche von pflegenden Angehörigen sichern. Die deutschen Basketballer gewinnen den Supercup. Das Wetter freundlicher Sonnenwolke mit bei maximal 18 bis 25 Grad. Bundesgesundheitsminister Lindemann will nicht bei der Rente von pflegenden Angehörigen sparen. Vorgesehen sind die Kürzungen im Gesetzentwurf seiner Vorgängerin Nina Wagen. Es geht um Rentenbeiträge für pflegende Angehörige. Der CDU-Politiker sagte der Bild am Sonntag, er halte dieses Signal nicht für richtig, auch nicht für unsere Gesellschaft. Er werde versuchen, diesen Punkt zu korrigieren, dahingehend, dass es keine Abstriche gebe, sondern dass die Rentenpunkte erhalten bleiben. Geld, das in Schwellenländern investiert wird, bringt Deutschland mehr Rendite ein als bisher bekannt. Das geht laut der Förderbank KfW aus einer Studie der Uni Göttingen hervor. Untersucht wurde der Zusammenhang zwischen Entwicklungshilfezahlungen und deutschen Warenexporten. Aus der Nachrichtenredaktion Andrea Schindler.
2: Mit jedem Euro, den Deutschland direkt in einem Partnerland investiert, steigen die deutschen Warenausfuhren laut Studie um 2,50 Euro. Die Forscher begründen dies vor allem mit den daraus hervorgehenden Einkommensverbesserungen der Menschen in den Empfängerländern. Das führe dort zu höherer Nachfrage und Importen. Und davon profitiere dann auch die Wirtschaft in Deutschland. Die Exporte trügen dazu bei, rund 380.000 Arbeitsplätze in der Industrie und bei den Dienstleistungen in Deutschland zu schaffen und zu sichern, so die Förderbank KfW. Am stärksten profitierten die Bereiche Maschinenbau, Transport, Informationstechnologie, Chemie und Elektroindustrie.
1: Polnische Behörden haben in den vergangenen Tagen mehr als 4 Tonnen toter Fische aus einem Nebengewässer der Oder geborgen. Ursache sei die Blüte der giftigen Goldalge im Gleiwitzer Kanal, teilte die örtliche Wasserbehörde mit. Einsatzpatrouillen überwachten die Lage, zudem seien 2 Schleusen geschlossen. Im Sommer 2022 war es in der Oder zu einem massenhaften Fischsterben gekommen. Experten gehen davon aus, dass sie am Gift der Goldalgen verendeten. Nach einem Brand in einem Parkhaus in der Innenstadt von Karlsruhe bringt ein Abschleppdienst die Autos nach draußen. Die Besitzer selbst dürften nicht mehr ins Parkhaus, damit keine Spuren verwischt werden, sagte ein Polizeisprecher. Dort befanden sich 250 Fahrzeuge. 3 Autos waren gestern in Flammen aufgegangen. Das Gebiet um das Karlsruher Parkhaus wurde abgesperrt. Wie es zu dem Feuer kam, ist noch unklar. Die deutschen Basketballer rund um Kapitän Dennis Schröder haben den Supercup in Hamburg gewonnen. Die Welt- und Europameister haben sich am Abend im Finale mit 96 zu 87 gegen Kroatien durchgesetzt. Es ist der 7. Sieg der DBB-Auswahl in dem Turnier. Es ist 10.03 Uhr.
3: Wir haben eine Gefahrenstelle. Vorsicht, mehrere Steine liegen auf der B317 Titisee-Neustadt Richtung Todtnau zwischen Fahl und Brandenberg. Hier mehrere Steine auf der Straße. Dann A5 Frankfurt Richtung Karlsruhe. M3 Karlsruhe auf der Überleitung zur A8 Richtung Stuttgart. 2 Kilometer Stau. A96 München Richtung Lindau zwischen Kreuz Memmingen und Eitrach. Da hat es einen Unfall gegeben. Die linke Spur ist dadurch blockiert. Gerade staut es sich auf 1 Kilometer Länge. Und aktuell kommt noch was rein aus Österreich. Auf der Fernpassroute zwischen Grenztunnel Füssen und Reute Süd, hier 6 Kilometer Stau, dauert etwa 20 Minuten länger. Allen unterwegs, wo es geht, gut und sichere Fahrt. Ein sonniger Sonntagsstart, später kommen Quellwolken dazu. Trocken bleibt es überall. Die Temperaturen steigen nach dem frischen Morgen bis auf 19 Grad im Nordschwarzwald, 22 in Oberschwaben und 25 Grad im Breisgau. In der Nacht ist der Himmel locker bewölkt, Tiefstwerte von 13 bis 6 Grad. Morgen ist es oft sonnig, zeitweise gibt es einige hohe Wolkenfelder und es wird wieder sommerlicher mit maximal 21 bis 28 Grad.
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3: Am Mikrofon, Nicole Köster, schönen Sonntagmorgen. Wie ist das mit den Klischees? Man kann sich davon lösen. Das sagt Psychologe Mike Neumann zum Beispiel, wenn es immer heißt, Frauen an den Herd.
4: Genau. Und damit spielen sich selber rauszusuchen, koche ich eigentlich gerne oder koche ich nur, wenn meine Mutter mal gekocht hat und alle erwarten, dass ich koche. Mein Mann kocht eigentlich viel besser als ich. Das ist der bessere Koch, dem macht das vielleicht viel mehr Spaß. Und sich dann aus dieser Rolle zu befreien.
3: Was Frauen verstehen und Männer nicht sagen, darum geht's gleich.
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0: Sonntagvormittag. Hier ist SWR1 Leute der Woche. Wir hören noch mal rein in die Gespräche der Woche. Warum ziehen Männer sich so oft zurück, wenn es kompliziert wird? Und warum lassen Frauen einfach nicht locker? Was verstehen Frauen und Männer unter echter Nähe? Darüber haben Saskia Hirschberg und Mike Neumann geschrieben. Sie ist Autorin, er Psychologe. Und in Was Frauen verstehen und Männer nicht sagen, geht es darum, wie das andere Geschlecht wirklich tickt. Psychologe Mike Neumann sagt, dass wir die Klischees selbst auflösen können. Zum Beispiel dieses Image von wegen Frau am Herd.
1: Genau. Und damit spielt sich selber rauszusuchen, koche ich eigentlich gerne oder koche ich nur, wenn meine Mutter mal gekocht hat und alle erwarten, dass ich koche. Mein Mann kocht eigentlich viel besser als ich. Das ist der bessere Koch, dem macht das vielleicht viel mehr Spaß. Und sich dann aus dieser Rolle zu befreien.
0: Vielleicht nehmen wir uns trotzdem noch mal so ein paar Klischees vor und ihr sagt, was ihr beobachtet habt, was dran ist oder nicht. Also gibt ja auch das Klischee, Männer sind direkter als Frauen. Stimmt oder stimmt nicht? Saskia, was beobachtest du?
2: Direkter, vielleicht aber auch einfach schneller dabei, was aus, ja, dann in dem Sinne, wenn direkt bedeutet, schneller was zu sagen oder auszusprechen, was ihnen vielleicht gegen den Strich geht oder wo sie sich irgendwie nicht gut oder ungerecht behandelt fühlen, kann schon sein, dass ich das so beobachte, ja. Ich weiß nicht, ob das was mit Höflichkeit auch zu tun hat, dass man jetzt wieder als Frau sehr dazu erzogen wurde, sehr höflich zu sein, bloß niemandem auf den Schlips zu treten und diese Dinge und dann vielleicht eher auch mal was runterschluckt und so der Harmonie wegen etwas vielleicht nicht anspricht. Und man hat da vielleicht auch weniger erstmal Angst vor der Konfrontation oder ihm wird es auch nicht so schnell krumm genommen und als unhöflich eingestuft, wenn er da mal ein bisschen gerade raus spricht, kann schon sein.
0: Auf diese Bewertung geht ihr im beruflichen Kontext ja auch im Buch ein. Also das ist dann ja auch Thema, wie Frauen, die direkt sind, bewertet werden. Und bei Männern wird es eher positiv bewertet als bei den Frauen. Ja. Warum ist das denn so?
1: Genau, weil bei der Frau schon die Erwartung immer ist, eher zu gucken, dass es allen gut geht, eher die fürsorgliche Dimension, Aspekte. Der Mann darf, genau wie du gesagt hast, der darf geradeaus sein, der darf konfrontativ sein. Das ist tatsächlich wieder Erwartungsmanagement. Es gibt natürlich genügend Frauen, die auch im Job sehr tough sind, sehr durchsetzungsfähig sind, aber sie haben dann von vornherein gleich das Emblem, die ist schon eine Taffe. Ja, das würde man beim Mann gar nicht sagen, obwohl er vielleicht genauso direkt ist. Ja.
0: Na, das taffe eben nicht, denn im Buch benennt ihr das Wort Zicke und lasst euch darüber aus. Ja. Ich weiß nicht, was ihr dazu sagen möchtet.
1: Ein schönes Wort, das dich triggert, ja.
2: Ein Wort, das triggert. Ich glaube, es triggert viele Frauen, weil es tatsächlich, und das schlüsseln wir ja auch im Buch so ein bisschen auf, also alles, was eine Frau unbequem macht in Männeraugen oder wessen Augen auch immer, muss man ja auch vorsichtig sein, was man da so sagt, ist ja, die Frau ist zickig. Also hat die jetzt auf irgendwas keine Lust, ist sie zickig, ist sie anstrengend, ist sie zickig. Also es ist ja ganz egal, was eine Frau macht. Zickig, das ist so ein Wort, das ist einfach negativ und das ist eine Beleidigung und das wird aber einfach super oft verwendet. Und ja, keine Ahnung, also mich triggert das Wort total, weil ich es auch ungerecht einfach empfinde. Es wird nie geguckt, warum weigert sich eine Frau etwas zu tun oder warum geht sie jetzt in die Diskussion, warum, was auch immer das Warum ist. Es wird einfach gesagt, boah, zickig, sie ist laut, sie ist anstrengend, sie hat schlechte Laune, ganz egal, die Ursache ist wurscht, aber sie ist zickig.
0: Ja, damit ist die Diskussion gleich erledigt, oder? Was sagt der Psychologe?
1: Ja, das ist spannend. Wir haben nach einem Pendant gesucht gehabt, hatten für Männer keines gefunden. Wir waren dann irgendwann auf den Neandertaler gekommen.
0: Aber der Zickerich.
1: Der Zickerich, genau. Tatsächlich ist auch die Frage hier wieder, wie gehe ich auch damit um als Frau? Also ich hatte ein Positivbeispiel genannt, als Frau durchaus in der Berufswelt als tough angesehen zu werden, ist ja durchaus positiv, man muss eben dazu stehen können. Da muss man durch in einer immer noch sehr männerdominierten Welt. Genau, also in dem Fall, wenn es dann die Zicke ist, dann ist es heute die Zicke. In dem Moment, wo man natürlich mehr grundsätzlich, das stört jemanden, zeigt man natürlich einen wunden Punkt und der kann einem tatsächlich beruflich gerade zum Verhängnis werden. Dann nur der Tipp hier tatsächlich drüber zu stehen und zu sagen, Zicke, was auch immer, in dem Fall passt die Entscheidung, die ist richtig, ich stehe dazu. Nächster Punkt.

0: SWR1 Verkehrsservice. Vorsicht, Metallteile liegen auf der linken Spur auf der A7 Ulm Richtung Würzburg. Zwischen Ellwangen und Dinkelsbühl-Fichtenau, da liegen Metallteile auf der linken Spur. Und Vorsicht auch auf der A6 Heilbronn Richtung Mannheim. Zwischen Bad Rappenau und Sinsheim-Steinsfurt, hier liegen Fahrradteile und ein Fahrradträger. Und da sind auch Menschen auf der Straße. Vorsichtig fahren hier. Männer sind anders, Frauen auch. Oder vielleicht doch gar nicht so unterschiedlich? Saskia Hirschberg und Mike Neumann haben dazu geschrieben in Was Frauen verstehen und Männer nicht sagen. Die beiden waren am Montag zu Gast in SWR1 Leute und da haben sie beschrieben, wie sie einiges von dem, worüber sie schreiben, selbst miteinander erlebt haben.
1: Total typisch auch bei uns beiden, weil wir kannten uns ja vorher nicht, hatten gemeinsam geschrieben. Saskia hat natürlich angefangen, sie ist die erfahrene Spiegel.

0: häufig begegnet. Und ich weiß nicht, vielleicht war ich deswegen auch besonders entweder aufmerksam oder vielleicht auch sogar empfindlich in Bezug darauf, aber...
1: Was können denn die Leserinnen und Leser aus so einer Situation dann mitnehmen? Denn euer Buch, wir verraten schon mal so ein bisschen daraus, besteht ja aus ganz, ganz vielen Beispielen in der Kommunikation zwischen Männern und Frauen.
2: Also ganz klar drüber reden. Du hast es ganz klar gesagt, wow, okay, das ist ein bisschen viel Feedback. Ich wurde zu Feedback auch eingeladen, ja. Und gleichzeitig auch, dass ich merke und ihr auch die Chance gegeben habt, also wir uns, wie ist es gerade aufgenommen worden, was hat es mit uns gemacht, um überhaupt den anderen mal zu verstehen. Also noch gar nicht zu bewerten, auch gar nicht groß zu entschuldigen, sondern einfach nur mal zu verstehen, was ist deine Perspektive, was war meine Perspektive, um überhaupt zu begreifen, wow, wir gucken auf die eine Sache auch komplett unterschiedlich drauf. Und ja, und dann haben wir eigentlich relativ schnell erkannt, da steckt so viel drin. Ich glaube, dem müssen wir uns ein Kapitel widmen.
1: Ja. Wie kommt es dann, dass man von außen auch anders draufkommt, um bei dieser Situation zu bleiben? Denn Oskar kommt daher und geht so als der charmante Mann, der das dann alles toll regeln kann. Und Greta hatte eigentlich die ganze Vorarbeit gemacht und stand aber dann am Ende im Grunde als die Zicke da.
0: Ja, also ich glaube, das war auch tatsächlich so ein bisschen das, was mir jetzt ganz besonders auch am Herzen lag. Und ich glaube, das konntest du dann auch nachvollziehen. So ein bisschen auf die blinden Flecken aufmerksam zu machen, die, ich will jetzt nicht unbedingt sagen, jedes Geschlecht vielleicht hat, aber einfach jeder individuell auch hat, dass man so ein bisschen den Horizont öffnet für den Blickwinkel und einfach dann vielleicht schon mal im Vorfeld verstehen kann, okay, Moment, ich nehme jetzt vielleicht einen Ticken zurück, die Person hat sich da schon Mühe gemacht, ne? Oder, also ich glaube, das war auch so ganz wichtig. Und auch so zum Thema übergriffiges Verhalten. Das ganze Ding kann man natürlich auch umdrehen, weil ich natürlich jetzt als die erfahrenere Schreiberin auch aufpassen musste, dass wenn er jetzt Text produziert hat, dass ich da nicht jetzt hierher gehe und sage, ne, boah ey, das ist ja alles nix, ne? Also muss ich nochmal komplett drüber. Habe ich sicherlich auch gemacht.
1: Über was Frauen verstehen und Männer nicht sagen. Saskia Hirschberg und Mike Neumann. Die ganze Sendung mit den beiden natürlich jederzeit zum Nachhören. Bei uns über swr1.de und ARD Sounds. We'll be right back.

0: Kultklassiker von Billy Idol, White Wedding. Halb elf ist es, wir gucken auf die Straßen, Metallteile liegen auf der linken Spur, auf der A7 Ulm Richtung Würzburg zwischen Ellwangen und Dinkelsbühl-Fichtenau. Jetzt A5 Frankfurt Richtung Karlsruhe, im Dreieck Karlsruhe auf der Überleitung zur A8 Richtung Stuttgart, hier 2 Kilometer Stau. A96 München Richtung Lindau zwischen Kreuz Memmingen und Aitrach, da läuft eine Unfallaufnahme, hier 2 Kilometer Stau. Die Schweiz A2 Luzern Richtung Gotthard zwischen Wassen und Göschnen 2 Kilometer und Österreich auf der Fernpassroute zwischen Grenztunnel Füssen und Reute Süd, auch Urlaubsverkehr, hier 6 Kilometer Stau. Alle Verkehrsinfos gibt's jederzeit über swr1.de und wo es geht, gut und sichere Fahrt. Und wir sind beim Wetter und im SWR1 Wetterstudio Andreas Machalitzer. Also ein sonniger Sonntagsstart ist das. Mhm. Wie geht's denn weiter? Mhm.
1: Ja, es geht sehr sonnig weiter heute im Laufe des Tages. Da gibt's über Mittag und am Nachmittag mal ein paar Quellwolken. Die bleiben harmlos. Mit Regen müssen wir da heute nicht rechnen. Und wir können wirklich diese recht frische, angenehme Luft genießen. Heute Nachmittag wird es dann noch ein bisschen wärmer, aktuell so 17, 18 Grad. Und dann geht's rauf in der Spitze auf 25 Grad am Oberrhein, im Breisgau, im Markgräflerland. Sonst etwa 19 bis 24 Grad. Und das Ganze im Laufe des Abends und der kommenden Nacht wieder deutlich absinkend. Da haben wir nochmal eine frische Nacht mit teilweise einstelligen Tiefstemperaturen morgen früh.
0: Ja, das war ja richtig schön frisch heute Morgen. Und ist es auch immer noch. Wie geht's denn weiter in der Woche?
1: Es wird wieder wärmer und sommerlicher in der kommenden Woche. Wir haben morgen Nachmittag schon Temperaturen von 21 bis 28 Grad. Trockene Luft, häufig Sonnenschein. So ein paar Wolken sind mit dabei. Es sind so dünne Schleierwolken, die den Himmel mal so ein bisschen verschleiern im Laufe des Tages. Trotzdem sehr schönes Wetter morgen. Dann werden die Wolken am Dienstag von Frankreich her dichter, kompakter, bringen dann auch mal Regen und auch später einzelne Gewitter. Damit kommt wieder mehr Feuchtigkeit in die Luft. Es wird dann auch schwüler zur Wochenmitte, vor allem wenn dann wieder zwischendurch die Sonne rauskommt. Und dann schwingen sich die Temperaturen noch ein bisschen weiter rauf. Donnerstag dann der wärmste Tag der Woche. Da sind nochmal um die 30 Grad drin. Allerdings die ganz große, lange Hitzewelle, die wird es dann nicht mehr sein. Dazu ist es dann doch schon ein bisschen zu spät in diesem Sommer.
0: Ja, Andreas, herzlichen Dank. In einer Stunde hören wir uns wieder. Bis dahin.
1: Bis dann, Tom.
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0: Florian Moormann ist Hirnforscher und erforscht, wie Erinnerungen funktionieren.
3: Wir wissen, es gibt nicht das Stück Gehirn, was ich veröden kann oder rausschneiden kann und dann fehlt mir die Erinnerung an das Jahr 2017 oder an meine Tante zweiten Grades oder sowas. Das ist alles total vermischt und redundant und verteilt in der Hirnrinde gespeichert.
0: Wie es ist, den Menschen beim Denken tief ins Gehirn zu schauen, hören wir gleich von Florian Moormann.
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0: Wie funktioniert Erinnerung? Professor Florian Moormann erforscht das. Er ist an der Uniklinik Bonn und hat berichtet, wie er bei Epilepsiepatienten mit Elektroden im Gehirn forscht und ob es für sie Hoffnung gibt, dass die Anfälle nicht mehr auftreten. Die Forschung dazu, die ist nicht neu. Und in SWR1 Leute hat Florian Moormann dann von einem Fall berichtet, bei dem es damals für den Patienten mit besonderen Folgen ausging.
1: Es gibt ein ganz berühmtes Beispiel. Das ist der Patient Henry Molaison. Zu Lebzeiten wurde er noch mit HM abgekürzt. Der ist 1953 operiert worden und ihm sind beide medialen oder inneren, die Anteile der inneren Schläfenlappen auf beiden Seiten entfernt worden. Zu der Zeit damals war in den USA Psychochirurgie auch noch recht verbreitet. Eine Schwester von John F. Kennedy.
0: Das war ganz schön die Lobotomie, glaube ich, oder?
1: Richtig, ganz genau. Zu der Zeit war man da nicht zimperlich und hat einfach mal gemacht. Und man muss dazu sagen, dass auch da der Leidensdruck natürlich sehr groß war. Die Familie war auch einigermaßen verzweifelt von HM, aber diesem jungen Mann sind eben die inneren Anteile der beiden Schläfenlappen entfernt worden und von dem Moment an konnte er nie wieder eine erlebte Situation in eine Erinnerung umwandeln. Und er hat danach noch mehr als 55 Jahre gelebt und sozusagen eigentlich immer nur in der Gegenwart. Also er hatte bis ins hohe Alter von über 80 hatte er noch Erinnerungen an seine Kindheit, er konnte seinen Schulweg beschreiben, aber nichts, was seitdem passiert war, konnte er jemals in der Erinnerung überführen.
0: Klingt wie Demenz. Also bei Demenzpatienten gibt es das ja häufig dann auch in einem späteren Stadium, dass sie einfach nur im Moment sind. Und die Langzeiterinnerung funktioniert aber interessanterweise.
1: Absolut, absolut. Das ist so, dass am Ende von vielen demenziellen Syndromen, insbesondere der Alzheimer-Erkrankung, es eben so ist, dass genau dieses Langzeitgedächtnis einspeichern und Langzeitgedächtnis bedeutet, ich kann mich erinnern, was ich heute Morgen zum Frühstück hatte.
0: Das ist schon Langzeitgedächtnis,
1: ganz genau. Diese Einspeicherung funktioniert überhaupt nicht mehr und trotzdem sind noch bis zuletzt Dinge aus dem Altgedächtnis da.
0: Dann heißt also das, was wir allgemein als Langzeit verstehen, eigentlich Altgedächtnis.
1: Ja, man muss unterscheiden zwischen dem, was abgerufen wird. Da kann man sagen, neueres oder altes Altgedächtnis aus unserer Kindheit oder so und wie eingespeichert wird. Also ob ich irgendwas über Minuten oder länger behalten möchte oder nur für Sekunden.
0: Ja, und von diesem Patienten, von dem Patienten HM, welche Schlussfolgerung hat man dann gezogen? Für die Forschung ist das ja durchaus dann wichtig. Also was hat man vielleicht auch verändert?
1: Also die Erkenntnis für die kognitive Hirnforschung war einfach, diese Strukturen, der mediale Schläfenlappen, ist unabdingbar für die Einspeicherung von Gedächtnisinhalten. Das muss einmal dadurch. Wir wissen, das Gedächtnis selber liegt dort nicht. Deswegen konnte eben auch HM sich noch an Dinge erinnern, die eben irgendwo anders im Gehirn gespeichert waren. Also diese Strukturen, speziell der Hippocampus, das ist das lateinische Wort für Seepferdchen, weil der in etwa so geformt ist, der sozusagen die Erlebnisse nachts im Schlafen wieder reaktiviert und dann sind sie irgendwann in der Hirnrinde. Wir wissen, es gibt nicht das Stück Gehirn, was ich veröden kann oder rausschneiden kann und dann fehlt mir die Erinnerung an das Jahr 2017 oder an meine Tante zweiten Grades oder sowas. Das ist alles total vermischt und redundant und verteilt in der Hirnrinde gespeichert.
0: Nur die Hoffnung, das rauszuschneiden, damit die epileptischen Anfälle nicht mehr kommen, die gibt es ja schon.
1: Die gibt es absolut. Und hier hat uns dieses abschreckende Beispiel sehr viel gelehrt für die Epilepsietherapie. Wir wissen nämlich heute, wenn wir das auf einer Seite machen, dann passiert mitunter sehr wenig Negatives. Das heißt, viele unserer Patienten, denen können wir eben dann anbieten, auf einer Seite die medialen Anteile des Schläfenlappens zu entfernen, weil die Gegenseite dann übernehmen kann. In den allermeisten Fällen funktioniert das sehr gut. Nur beide Seiten darf man auf keinen Fall entfernen.
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0: In die Träume, die wir hatten, nimmt uns Christiane Hoffmann mit in die Sowjetunion. Zu der Zeit Ende der 80er Jahre, als ein Aufbruch zu spüren war, dass es in Richtung Demokratie geht. Christiane Hoffmann war damals mit einer Gruppe junger Frauen in der Sowjetunion unterwegs und auch um deren Geschichte geht es. Später wurde sie politische Korrespondentin und hat aus Moskau berichtet. In SWR1 Leute hat Christiane Hoffmann erzählt, warum sie die Berichterstattung von damals heute mit anderen Augen sieht.
1: Naja, ich habe mir für mein Buch durchaus auch noch mal meine Artikel angeschaut, hunderte von Artikeln, die ich damals geschrieben habe, und mich gefragt, was für ein Bild von Russland haben wir damals gezeichnet. Und es war schon so, wir haben die schwierige Entwicklung sehr gut gesehen. Wir haben gesehen, dieser Tschetschenienkrieg, ein brutaler Krieg im eigenen Land gegen eine kleine ethnische Minderheit. Wir haben gesehen, dass die Wiederwahl des Präsidenten Jelzin damals Mitte der 90er Jahre von den Oligarchen orchestriert wurde mit unglaublichen finanziellen Mitteln. Wir haben gesehen, dass Russland sich in eine nationalistische Richtung entwickelt. Aber wir haben halt trotzdem das eher eingeordnet in eine große Erzählung, auch die deutsche Politik hat das sehr stark gemacht, die große Erzählung, Russland bewegt sich eigentlich in die richtige Richtung, alles ist schwierig, es gibt Rückschritte, aber im Großen und Ganzen ist Russland auf einem guten Weg in Richtung Demokratie und Rechtsstaat. Und das hat natürlich dann so im Ende doch nicht gestimmt. Da haben wir vielleicht einiges dann doch zu optimistisch gesehen oder wollten die schwierigen Entwicklungen dann manchmal auch nicht so wahrhaben im vollen Umfang.
0: Ja, war der Wunsch vielleicht nach einer demokratischen Entwicklung einfach so groß, dass die russische Perspektive zu wenig beachtet wurde?
1: Das kann sein, und man musste ja auch politisch damit umgehen. Was sollte man tun? Man hat natürlich versucht, auf diese demokratischen Kräfte zu setzen und die auch stark zu machen. Und da setzt eben auch so ein bisschen, setzen meine Fragezeichen, ich will es noch nicht mal Kritik nennen, weil es war auch schwer in der damaligen Zeit, aber setzen meine Fragezeichen an, was wir vielleicht versäumt haben in dieser Zeit. Und einer der Punkte ist schon damals die doch sehr bedingungslose Unterstützung für Jelzin, ein erkennbar alkoholkranker, herzkranker, sehr erratischer Präsident, der zwar zu demokratischen Prinzipien gestanden hat, aber dann doch diesen Krieg in Tschetschenien geführt hat mit einer ungeheuren Brutalität. Und da hätten wir vielleicht eine größere Offenheit auch für einen Machtwechsel damals in Russland haben können. In vielen anderen osteuropäischen Staaten kam nach der ersten liberalen Regierung dann doch eher eine, kamen auch wieder linkere Regierungen an die Macht. Und wir haben diese ökonomische Liberalisierung in einem sehr großen Ausmaß unterstützt, die im Endeffekt diese Oligarchenstruktur dann geschaffen hat. Also da kann man schon ein paar Fragezeichen setzen.
0: Ja, und zu den Fragezeichen, also die Weltmacht Russland wurde nach dem Ende der Sowjetunion von den USA wie behandelt? Auch das ist ein Punkt, den Sie ansprechen.
1: Ja, die USA waren natürlich sehr stark in diesem Gefühl. Wir haben den Kalten Krieg gewonnen. Unsere Weltsicht, unsere Weltordnung hat sich durchgesetzt. Und das hat man die Sowjetunion und dann später Russland durchaus auch spüren lassen in der Art, wie man aufgetreten ist. Ich glaube, es ist ja sehr entscheidend, wie eine Siegermacht mit einem Sieg umgeht. Und wir haben in der Geschichte ja eine ganze Reihe von Beispielen, wie man einen Sieg verlieren kann, indem man eben die Verlierer demütigt. Und es gab sehr viel Unterstützung für Russland. Es gab auch Wertschätzung, aber es gab immer wieder eben auch dieses Auftrumpfen. Und das hat schon, glaube ich, letztlich uns selbst auch Schaden zugefügt.
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1: Um 11 Uhr mit Christiane Sütterle. Solingen gedenkt der Opfer des Terroranschlags. In Heilbronn startet die letzte Etappe der Deutschlandtour. Das Wetter, ein Mix aus Sonne und Wolken bei maximal 18 bis 25 Grad. 2 Jahre nach dem Terroranschlag von Solingen haben die Menschen in einem Gottesdienst an die Opfer erinnert. Bis heute existierten Schmerz und Mitleid sowie die hilflose Frage danach, wie man sich denn schützen könne, sagte die evangelische Superintendentin Werner. Sie warnte vor Schuldzuweisungen. Der Attentäter sei jemand, der den islamischen Glauben missbraucht habe. Bei dem Messerangriff eines syrischen Asylbewerbers auf dem Solinger Stadtfest waren 3 Menschen getötet und 8 verletzt worden. Bundesgesundheitsminister Lindemann will nicht bei der Rente von pflegenden Angehörigen sparen. Vorgesehen sind die Kürzungen im Gesetzentwurf seiner Vorgängerin Nina Wagen. Es geht um Rentenbeiträge für pflegende Angehörige. Der CDU-Politiker sagte der Welt am Sonntag, er halte dieses Signal nicht für richtig, auch nicht für unsere Gesellschaft. Er werde versuchen, dass es keine Abstriche gebe, sondern dass die Rentenpunkte erhalten blieben. In Baden-Württemberg ist die Zahl der Baugenehmigungen in diesem Jahr weiter gestiegen. Wie das Wohnungsbauministerium in Stuttgart mitteilte, wurden von Januar bis Juni fast 14.900 Bauanträge genehmigt. 2025 waren es knapp 11.100. Das ist eine Steigerung von 34%. Damit fällt der Anstieg in Baden-Württemberg deutlich stärker aus als im Bund. Deutschlandweit ist die Zahl der genehmigten Wohnungen um rund 16% gestiegen. In Rheinland-Pfalz ist die Entwicklung rückläufig. Polnische Behörden haben in den vergangenen Tagen mehr als 4 Tonnen toter Fische aus einem Nebengewässer der Oder geborgen. Ursache sei die Blüte der giftigen Goldalge im Gleiwitzer Kanal. Einsatzpatrouillen überwachten die Lage, zudem seien 2 Schleusen geschlossen. Im Sommer 2022 war es in der Oder wegen Goldalgen zu einem massenhaften Fischsterben gekommen. Bei der Deutschlandtour der Radprofis steht heute die letzte Etappe an mit Start und Ziel in Heilbronn. Der Gesamtsieg des Mexikaners Isaac del Toro scheint klar, aber der Kampf um den Tagessieg dürfte spannend werden. Sportreporter Steffen Gahr.
2: Es ist eine kurze Etappe, aber keinesfalls eine einfache. Ein Auf und Ab mit kurzen, knackigen Anstiegen und immerhin noch 2500 Höhenmetern. Vom Start weg geht es zunächst nach Westen, vorbei an Schloss Stocksberg. Danach geht es weiter durch den Naturpark Stromberg-Heuchelberg. Das intensive Finale der Etappe wird dann gut 50 Kilometer vor dem Ziel eingeläutet. Zum ersten Mal geht es hier hoch zum Jägerhaus. Über diese Kuppe müssen die Fahrer auf der Schlussrunde noch 2-mal drüber. Dann kann Del Toro den Gesamtsieg endgültig klar machen.
1: Es ist 11.03 Uhr.
3: Es ist voller geworden auf den Straßen A5 Frankfurt Richtung Karlsruhe, M3 Karlsruhe auf der Überleitung zur A8 Richtung Stuttgart, 2 Kilometer Stau. A7 Ulm-Füssen zwischen 3 Kittistädten und Altenstadt, auf dem gesamten Abschnitt und in beiden Richtungen immer wieder Stau und stockender Verkehr. A96 München Richtung Lindau, zwischen Kreuz Memmingen und Eitrach. Die gute Nachricht, die Unfallstelle ist geräumt. Es gibt dennoch 3 Kilometer Stau. Die Schweiz A2 Luzern Richtung Gotthard, zwischen Wassen und Göschnen hier 2 Kilometer. Und Österreich auch Urlaubsverkehr auf der Fernpassroute zwischen Grenztunnel Füssen und Reute Süd, hier 8 Kilometer Stau. Aktuell kommt noch was rein von der A8 Stuttgart Richtung München, zwischen Mühlhausen und dem Lämmerbuckeltunnel hat es einen Unfall gegeben, hier schon 6 Kilometer Stau. Alle Stauinfos jederzeit über swr1.de und wo es geht, gute und sichere Fahrt. Ein sonniger Sonntagsstart, später kommen Quellwolken dazu und trocken bleibt es überall. Die Temperaturen steigen nach dem frischen Morgen bis auf 19 Grad im Nordschwarzwald, 22 Grad in Oberschwaben und 25 im Breisgau. In der Nacht ist der Himmel locker bewölkt, Tiefstwerte 13 bis 6 Grad. Morgen oft sonnig, zeitweise einige hohe Wolkenfelder. Es wird wieder sommerlicher mit maximal 21 bis 28 Grad.
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3: Am Mikrofon Nicole Köster. Schönen Sonntagvormittag. SWR 1. 60% der Jobs, in denen die junge Generation zukünftig arbeiten wird, existiert noch gar nicht. Um die Zukunft der Arbeitswelt ging es mit der Generationenforscherin Steffi Burkhardt. Viele Fragen, die sich stellen.
4: Mit was haben wir es zu tun? Der künstlichen Intelligenz, was strebt die an? Aber auch, was kommt zukünftig mit Humanoids, humanoider Robotik auf uns zu?
3: Über die Zukunft der Arbeitswelt gleich Generationenforscherin Steffi Burkhardt.
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0: Insel Korfu. Und ihr wird nachgesagt, dass sie sich immer wieder neu erfunden hat. Hier ist SWRs Leute der Woche. Wir hören noch mal rein in die Gespräche der Woche. Und Steffi Burkhardt ist Generationenforscherin. Wie sieht die Arbeitswelt von morgen aus? Das beschäftigt sie. Und sie will als Vertreterin der Generation Y, der jungen Generation, eine Stimme geben. 60% der Jobs, in denen die junge Generation in Zukunft arbeiten wird, die existiert allerdings noch gar nicht. Das ist eine Frage, die Steffi Burkhardt oft gestellt wird.
1: Das ist zum Beispiel auch eine Frage. Und da ist natürlich, wenn man sich anguckt, technologische Entwicklung, mit was haben wir es zu tun? Der künstlichen Intelligenz, was strebt die an? Aber auch, was kommt zukünftig mit Humanoid, humanoider Robotik auf uns zu? Da muss man sich natürlich die Frage stellen, was zeichnet am Ende die menschliche Intelligenz aus und welche Jobprofile könnten in der Zukunft auf uns zukommen und bereiten wir junge Menschen heute darauf vor? Und ich glaube, dass gerade alles im Kontext der menschlichen Intelligenz, der Persönlichkeitsentwicklung viel zu kurz kommt im Vergleich dessen, was zukünftig aber auch gebraucht wird. Oder auch, was wir wissen, ist die Human-to-Human-Interaction, was bedeutet Mensch zu Mensch. Also alles, was natürlich Bereiche betrifft wie Pflege, Arbeiten in Krankenhäusern, Altenheime, alles, was Mensch-zu-Mensch-Interaktion ausmacht, wird in der Zukunft enorm wichtig und relevant sein. Und da muss man sich schon die Frage stellen, okay, wenn wir jetzt nicht unbedingt sagen können, wir kennen schon die Top-Profile der Zukunft, können wir aber erahnen, was kommen könnte. Und dann ist eben die Frage, bereiten wir die jungen Menschen genau auf diese Zukunft vor?
0: Wo du die Pflege gerade ansprichst, da gibt's ja durchaus schon Maschinen, die entwickelt werden, also Roboter, die vielleicht dann die Pflegekräfte unterstützen können, wenn es dann um Gewicht geht und all solche Dinge. Also das wäre doch dann im Grunde so ein Job, wo man beides kombinieren kann.
1: Genau, und das ist auch wunderbar. Und ich bin in der Pflege und ich höre ganz oft die Angst davor, dass uns sowas mal irgendwie meinen Job wegnimmt. Jetzt muss man aber sehen, wir sind ja ein Land, wo wir wissen, wir sind eines der ältesten Länder der Welt. Gleichzeitig ein schrumpfendes Land in der Bevölkerung. Wir haben aber viel zu viele junge Menschen. Und das heißt doch, wir müssen alles irgendwie mit Technologie unterstützen, alles automatisieren und digitalisieren, was wir automatisieren und digitalisieren können. Und wie wunderbar ist es doch in der Pflege, wenn ich zukünftig nicht selbst immer die Menschen umlagern muss, sondern dafür Umlage-Robotersysteme gibt im Einsatz, die ich dann nutzen kann, dass der Mensch nicht am Ende des Tages völlig K.O. ist und vielleicht einen Bandscheibenvorfall bekommt, sondern sich seiner, ja, dem widmen kann, was er gerne tut, nämlich mit den Menschen zu interagieren, mit ihnen zu sprechen, Spiele zu spielen, was auch immer in der Pflege. Und dass dann schwere Arbeiten an Technologie eben dann ausgelagert wird.
0: Pflege wäre ein Beispiel. Hast du noch ein Beispiel?
1: Beispiel als Pflege, was Berufs...
0: Nein, wo man dann eben Technologie und menschliche Intelligenz gut verbinden kann.
1: Die künstliche Intelligenz wird in jeden Bereich gehen. Also ganz egal, ob wir jetzt über die Finanzbranche sprechen, ob wir Versicherungen ansprechen. Also
0: wie sieht das praktisch aus?
1: Durchdringung in alle Bereiche geben. Und wir sehen ja heute schon, dass zum Beispiel im Finanzbereich oder auch bei Versicherungen oder im Bereich Recht bestimmte Analyseaufgaben oder irgendwelche Excel-Tabellen sehr schnell von künstlicher Intelligenz erstellt werden kann, deutlich schneller als vielleicht von einem Menschen selbst oder wo man auch es schaffen kann, ja fast schon ganze Aufgabenfelder von Jobprofilen an die KI auszulagern. Jetzt muss man aber sagen, bei der künstlichen Intelligenz ist es nicht so, dass die jetzt in naher Zukunft ganz viele Jobs wegnehmen wird. Das ist eigentlich ein KI-Apokalypse-Narrativ, was bewusst gespielt wird. Die Datenlage zeigt uns etwas anderes, denn die Daten zeigen uns, diejenigen, die bereit sind, mit KI zu interagieren, werden immer die Menschen outperformen, also besser sein als die Menschen, die nicht bereit sind, sich mit KI auseinanderzusetzen. Was mein Appell wiederum bedeutet, dass wir alle bereit sein müssen, uns mit KI zu beschäftigen, denn das wird eine zukünftige Grundlagentechnologie, die uns alle betreffen wird, egal in welchem Beruf.
0: Ja, und gleich geht's ums Thema, wie ist es, werden die Älteren entlassen und durch jüngere Generationen ersetzt? Mit Generationenforscherin Steffi Burkhardt. Und aktuell kommt gerade was rein, ein Auspuff auf der A5 Basel Richtung Karlsruhe zwischen Rastatt Nord und Karlsruhe Süd. Der liegt hier auf der linken Spur. Allen unterwegs, los geht's, gute Fahrt. 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

0: Wie sieht die Zukunft der Arbeitswelt aus? Generationenforscherin Steffi Burkhardt beschäftigt sich damit. Und ganz häufig kommt das Thema Fachkräftemangel. SWR1-Hörer Thomas Hau schrieb uns zum Thema Fachkräfte, sind doch ausreichend vorhanden. Ältere werden ja gerne entlassen und durch Junge ersetzt. Die sind nämlich billiger. In SWR1-Leute sagte Steffi Burkhardt dazu:
1: Ein Argument, was ich auch schon häufiger gehört habe, wenn man sich aber derzeit die Datenlage anguckt, dann sieht man schon, dass gerade die Jungen gar nicht mehr die großen Möglichkeiten für einen Berufseinstieg haben, was ein neues großes Problem ist. Man nennt das auch die Entry-Level-White-Collar-Job-Crisis, was bedeutet, gerade junge Menschen, die eine Akademiker-Ausbildung gemacht haben, also Hochschule oder Universitätsabschluss, haben gerade Schwierigkeiten, in den Job reinzukommen aufgrund von KI, der künstlichen Intelligenz, die so einige Aufgaben übernehmen kann, die eigentlich die Berufseinsteigenden übernehmen. Und das ist natürlich eine neue große Herausforderung und die ist ein ernstzunehmendes Thema. Das sehe ich leider gerade noch nicht so viel, wie die Politik darauf reagiert oder damit umgeht. Denn es ist nicht nur ein Thema, was wir in Deutschland haben, sondern in vielen anderen Ländern eine zunehmende Jugendarbeitslosigkeit.
0: Könnte man nicht auf der anderen Seite so argumentieren, manche Probleme lösen sich dann einfach von selbst. Es gibt viel zu viele, die studieren. Und jetzt gibt es im Handwerk plötzlich Beobachtungen, dass da viel mehr wieder andocken und sagen, Mensch, ich könnte mir auch eine Ausbildung als Tischler, Schreiner oder sonst was vorstellen.
1: Genau, und das ist ja eigentlich auch was ganz Schönes, diese Entwicklung. Ich sage auch immer im Handwerk, das ist gerade eine unglaubliche Chance, ein Momentum in der Geschichte unserer Zeit, jetzt auch an die jungen Menschen heranzutreten. Denn wir sehen, viel mehr junge Menschen wollen in das Handwerk, auf der einen Seite eben aufgrund dieser KI-Entwicklungen und dem, wo wir wissen, was KI als erstes angreifen wird. Aber auf der anderen Seite sehen wir auch, junge Menschen sind eben so viel digital und sie merken einfach, in der digitalen Welt fühle ich mich aber nicht so erfüllt im Leben. Und wir sehen deswegen ein Technologieparadox, also ein Gegentrend, dass viele junge Menschen in die multisensorische physische Welt wollen. Was natürlich bedeutet, im Handwerk tue ich genau das, multisensorisch mit irgendwelchen Dingen zu arbeiten,
0: ja, mit den
1: als
0: Händen
1: Tischler
0: arbeiten.
1: Zu arbeiten, ja. Genau, mit den Händen arbeiten, mit allen Sinnen, die wir haben. Ne? Und das kann sich Handwerk jetzt zunutze machen. Und die ersten Zahlen zeigen ja auch, mehr junge Menschen wollen in das Handwerk. Aber dafür ist natürlich auch die Frage, wie gehen wir damit um? Sprechen wir die jungen Menschen auf den Kanälen an, wo sie sind? Welche Kultur leben?

0: Was ist das für eine Kultur da vor Ort? Und dann eben auch zu sagen, man muss eher proaktiv versuchen, auch irgendwie mit Witz an junge Menschen heranzutreten, um überhaupt in deren Aufmerksamkeitsfeld zu kommen. Denn in dieser heutigen Aufmerksamkeitsökonomie können wir nicht einfach nur Dinge online stellen, sondern wir müssen einfach proaktiv auch ins Aufmerksamkeitsfeld kommen und eine Sogwirkung aufbauen.
1: Die Betriebe stellen dann fest, oha, die sind sogar gut und motiviert und haben Lust. Also dieses Bashing der jungen Generation ist dann womöglich nicht gerechtfertigt?
0: Ich finde, dass das Bashing gerade sehr extrem ist. Also ich habe noch nie eine Zeit in den letzten 10 Jahren erlebt, wo wir so viel Jugendbashing eigentlich betrieben haben. Also ich bin ja sehr viel über das ganze Jahr hinweg unterwegs oder erlebe vieles. Und da muss ich sagen, ich finde das gerade ganz extrem im Vergleich dazu, welche Lasten jetzt aber auch auf junge Generationen übertragen werden. Und ich würde mir wünschen, wenn wir einfach auch mehr auf das Positive der jungen Menschen setzen oder wenigstens versuchen, die Ursachen zu verstehen, warum manchmal Menschen sich so verhalten, junge Menschen, wie sie sich derzeit verhalten.
1: Ist zur Stimme der jungen Generation geworden, Generationenforscherin Steffi Burkhardt, die ganze Sendung mit ihr über swr1.de.

Halb zwölf haben wir's. Wir gucken auf die Straßen vor sich. Da sind Menschen unterwegs auf der A659 Viernheim-Weinheim zwischen Viernheimer Kreuz und Viernheim Ost. Vorsichtig fahren, Menschen auf der Straße. Jetzt A5 Frankfurt Richtung Karlsruhe. Im Dreieck Karlsruhe auf der Überleitung zur A8 Richtung Stuttgart 2 Kilometer Stau. A7 Ulm-Füssen zwischen Dreieck-Hettistetten und Altenstadt auf dem gesamten Abschnitt und in beiden Richtungen immer wieder Stau und stockender Verkehr. A8 Stuttgart Richtung Karlsruhe zwischen Pforzheim Süd und Pforzheim Nord 5 Kilometer stockend. A8 Stuttgart Richtung München zwischen Eichelberg und dem Lämmerbuckeltunnel hier 11 Kilometer Stau. In der Gegenrichtung zwischen Merklingen und

0: und Mühlhausen stockt's auf 8 Kilometern Länge. A81 Singen Richtung Stuttgart zwischen Rottenburg und Herrenberg, Baustelle 3 Kilometer Stau. Die Schweiz jetzt A2 Luzern Richtung Gotha zwischen Wassen und Göschnen 4 Kilometer Stau und auch Reiseverkehr Österreich auf der Fernpassroute zwischen Grenztunnel Füssen und Reute Süd hier 8 Kilometer Stau. Alle Verkehrsinfos jederzeit auf swr1.de, wo es geht, gute und sichere Fahrt. Andreas Machalitzer im SWR1 Wetterstudio. Ein sonniger Sonntagsstart. Du hast die Infos, wie es weitergeht.
1: Es geht sonnig weiter heute, auch wenn sich mal jetzt ein paar Quellwolken bilden. Die bleiben harmlos. Mit Regen müssen wir da nicht rechnen und zum Abend lösen sich die Wolken dann auch wieder auf. Und die Temperaturen bleiben in einem ganz angenehmen Bereich. Es war heute Morgen ja ziemlich frisch. Am Nachmittag geht's rauf auf 19 bis 25 Grad. Große Hitze ist da heute nicht mehr zu erwarten. Und am Abend nach Sonnenuntergang kühlt sich's dann auch nochmal ordentlich ab. Also morgen früh sind wir teilweise wieder im einstelligen Bereich. Örtlich kühlt's auf 6 Grad runter.
0: Geht zu frisch dann weiter?
1: Nee, es wird wieder wärmer. Wir haben ein Hoch, das von Westen reinzieht und damit können die Temperaturen auch wieder ansteigen. Morgen schon mal auf 21 bis 28 Grad. Es gibt Sonnenschein, es gibt zwischendurch einige Schleierwolken. Die machen den Himmel mal ein bisschen milchig, können die Sonne mal vorübergehend abschwächen. Dichter werden die Wolken dann am Dienstag. Und da kann es von Frankreich hier auch mal regnen, zum Teil mit Gewittern. Da kommt dann wieder etwas feuchtere und schwülere Luft rein, mit der wir es dann zur Wochenmitte zu tun haben. Da ist es leicht durchwachsen bei durchaus sommerlichen Temperaturen. Und heiß wird es nochmal am Donnerstag. Da geht es nochmal auf 30 Grad rauf. Diese Hitze wird allerdings dann schnell wieder beendet mit weiteren Gewittern zum Freitag und Richtung kommendes Wochenende dann wieder moderate Sommertemperaturen.
0: Also höre ich raus, der heißeste Tag der Woche ist der Donnerstag.
1: So ist es.
0: Alles klar. Danke dir, einen schönen Sonntag dir erstmal.
1: Danke dir auch, ciao.
0: Danke.
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0: Nicolas Emmerich ist Jurist und ehemaliger Polizist und hat über innere Sicherheit geschrieben. Warum er innere Sicherheit als neue soziale Gerechtigkeit sieht, sagt er.
3: Dass zum Beispiel eben Kinder, wenn die sich in der Schule nicht sicher fühlen und jetzt nicht dort die Inhalte mitnehmen können, die sie vielleicht mitnehmen wollen, dass das natürlich fürs ganze Leben zeichnet oder auch Opfer von Straftaten. Das tangiert ja massiv die Freiheit des Einzelnen.
0: Nicolas Emmerich gleich bei uns.
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0: Nicolas Emmerich fordert einen Staat, der den Schutz all seiner Bürger als seine wichtigste Aufgabe begreift. Er ist Jurist, ehemaliger Polizist und Autor und hat als U-Bahn-Fahrer festgestellt, dass sich die Kollegen nicht über zu niedrige Gehälter Sorgen gemacht haben, sondern um die Sicherheit ihrer Kinder auf dem Schulhof. Und das war Anlass, sich intensiv mit dem Thema auseinanderzusetzen. In SWR1 Leute hat am Freitag erzählt, wie er auf die These kommt, dass innere Sicherheit die neue soziale Gerechtigkeit ist. Dazu sagt Nicolas Emmerich:
1: Das war einfach der Gedanke, dass heutzutage in einer Zeit, wo es ja doch relativ viele Transferleistungen auch gibt und einen doch recht starken Sozialstaat, dass die innere Sicherheit eigentlich das ist, was am meisten über das Aufstiegsversprechen ja noch sagen kann. Also dass zum Beispiel eben Kinder, wenn die sich in der Schule nicht sicher fühlen und jetzt nicht dort die Inhalte mitnehmen können, die sie vielleicht mitnehmen wollen, dass das natürlich fürs ganze Leben zeichnet oder auch Opfer von Straftaten. Das tangiert ja massiv die Freiheit des Einzelnen, vielleicht sogar viel mehr, als ob irgendeine Sozialleistung eben ein paar Prozent mehr oder weniger ist.
0: Sie waren bei der Polizei, das haben Sie eben schon gesagt, und Sie fordern jetzt, dass es auch bei geringfügigen Delikten eine Null-Toleranz-Strategie geben sollte. Warum?
1: Das ist tatsächlich aus meiner Erfahrung im Streifendienst, dass es einfach immer Stammkunden gibt. Und wo ich auch glaube, dass es für diese Menschen nicht gut ist. Also zumindest ist es meine Überzeugung, dass es für keinen Menschen etwas Positives ist, auf die schiefe Bahn zu geraten. Und wenn ich sehe, dass es eben möglich ist, immer wieder mit den gleichen Deliktsarten Strafanzeigen zu bekommen und dass es in diesem Land eben Intensivtäterkarrieren gibt, also Menschen, die hunderte Straftaten begangen haben, da frage ich mich immer, warum ist es nicht möglich, nach dem dritten, vierten, fünften Mal einfach zu intervenieren, auch im Interesse dieser Menschen, dass man als Gesellschaft einfach sagt, nein, und da eine klare Linie zieht und dann im Zweifel eben, sei es auch nur ein Warnschussarrest, also auch für Erwachsene, nicht nur für Jugendliche, gibt es ja aktuell so in der Form nicht. Oder eben auch andere Maßnahmen, dass man viel früher sagt, eine solche Intensivtäterkarriere mit hunderten Straftaten oder auch andere Wiederholungstäter, die jetzt zum 30., 40. Mal aus dem Supermarkt XY geholt werden, das sollte es nicht geben. Und zwar im Interesse der Opfer, aber auch im Interesse der Täter.
0: Fordern Sie also ein strengeres Vorgehen dahingehend, dass Sie sagen, ja, die Menschen müssten früher ins Gefängnis?
1: Es müsste zumindest früher interveniert werden, möglicherweise auch mit beschleunigten Verfahren. Es kann aus meiner Sicht nicht sein, dass man dann solche Täter immer wieder freilässt, die am nächsten Tag teilweise die gleiche Straftat begehen. Gerade bei einfachen Delikten wäre es ja möglich, das viel, viel schneller zu machen. Ich sage jetzt mal eine Vision, ich weiß, das wird wahrscheinlich so zeitnah nicht passieren, aber bei einem sehr einfachen Delikt, zum Beispiel einen Wiederholungsladendieb, der jeden Tag unterwegs ist, theoretisch habe ich sofort einen ausermittelten Fall. Das heißt, der Täter ist geständig, ich habe eine Videoaufzeichnung, ich habe eine halbe Seite schriftliche Aussage vom Ladendetektiv. Den könnte ich, das ist jetzt meine Vision, eigentlich von der Wache in den Gerichtssaal fahren. Es wäre möglich, wenn da ein Richter frei wäre, ist das im Grunde, klar, das geht jetzt nicht
0: bei einem. Aber Sie sprechen das Problem schon an, wenn ein Richter frei wäre. Die Gerichte sind ja gnadenlos überlastet.
1: Ja, da müsste man dann eventuell mal überlegen, ob man einmalig diesen Rückstand aufarbeitet. Denn es kann ja nicht sein, dass man jetzt ein halbes Jahr wartet und die Fälle, die man jetzt hat, warten auch wieder ein halbes Jahr. Es ist ja quasi wie eine Welle, die man vor sich her schiebt. Aber das kann ja auch nicht die Lösung sein, dass man diese Welle endlos vor sich her schiebt. Man muss ja irgendwann mal sagen, wie man sie abbaut.
0: Es wäre ins Verkehrsservice. Sie haben eine Gefahrenstelle vor sich. Bretter auf der Fahrbahn auf der Landesstraße Jettingen-Altensteig. Zwischen dem Abzweig Nagold und Mötzingen. Hier liegen Bretter auf der Fahrbahn.

0: Innere Sicherheit ist die neue soziale Gerechtigkeit. Das sagt Nicolas Emmrich. Er ist Jurist, hat 7 Jahre bei der Polizei gearbeitet und fordert, dass der Staat den Schutz seiner Bürger als wichtigste Aufgabe begreifen sollte. In SWRs Leute schrieb uns Flo aus Balingen, dass in seinem Laden bei Diebstahl die Täter auch bei vielfachem Diebstahl nicht zur Rechenschaft gezogen wurden und er als Ladenbetreiber auf dem Schaden sitzen blieb. Nicolas Emmrich sagte dazu:
1: Dafür habe ich mehrere Lösungen, die ich in dem Buch anbiete. Und ich muss sagen, ist es aus meiner Sicht auch genau das entscheidende Problem. Nämlich diese Lücke bei diesen Kleinstdelikten. Also der wirklich, der Ersttäter, der vielleicht wirklich auch seine Tat bereut, der wird durchaus auch abgeschreckt erstmal dadurch, dass es überhaupt ein Verfahren gibt. Und auch Schwerstkriminalität, auch da wird in der Regel sofort reagiert. Aber dieser Graubereich aus Ladendiebstählen, auch kleineren Körperverletzungsdelikten, gerade diese Klientel, da ist ein bisschen diese Grauzone, wo der Staat irgendwie nicht richtig reagiert. Er nimmt das erstmal alles auf und es füllt Akten, aber es kommt, so wie es hier beschrieben ist, bei den Menschen kein Ergebnis an. Also die Person ist trotzdem immer wieder auf der Straße anzutreffen. Und deswegen sage ich ja auch, dass hier die Regelung zur Untersuchungshaft verändert werden sollte. Nicht für Ersttäter, aber dass man einem Menschen, der eben, solange es das noch nicht zum Verfahren gekommen ist, der dann eine solche Straftat zum zweiten oder dritten Mal begeht, dass man dem dann auch mitteilt, okay, wir müssen dich in Untersuchungshaft nehmen, wenn du das jetzt noch einmal machst. Und dass man dann im Zweifel eben beim dritten oder vierten Mal durchgreift und sagt, bis zu dem Zeitpunkt des Verfahrens, wenn du es immer wiederholst, gibt es jetzt keine andere Wahl, weil wir können diese Straftaten nicht weiter dulden.
0: Der Staat als Erzieher?
1: Ja, aber auch natürlich ein Stück weit eben zum Schutze der Betroffenen. Weil es letztendlich gerade so ein Ladenbesitzer leistet ja einiges für die Gesellschaft und zahlt ja auch eigentlich sehr viel für diese Dienstleistung. Das darf man ja auch nicht vergessen, dass innere Sicherheit ja auch eine Dienstleistung des Staates ist. Es gibt das Gewaltmonopol. Das heißt, der Staat bietet sogar als einziger diese Dienstleistung in diesem Ausmaß an. Und dann muss diese Dienstleistung eben auch funktionieren. Und da gibt's Untersuchungshaft klingt immer brutal, wobei ich es ja wirklich nur meine, tatsächlich in Fällen, wo es dann zum dritten oder vierten Mal passiert, wo man die Person gerne auch vorher warnt, dass man beim zweiten Mal sagt, okay, wenn es jetzt ein weiteres Mal passiert, gibt es keine andere Möglichkeit. Ansonsten bin ich auch dafür, das habe ich schon erwähnt, auch im Erwachsenenstrafrecht mal Dinge wie Warnschussarrest einzuführen, die es jetzt bisher nur im Jugendstrafrecht gibt.
0: Würde was konkret bedeuten?
1: Dass man statt zum Beispiel zu sagen, jemand bekommt ein halbes Jahr auf Bewährung, dass man stattdessen lieber sagt, dass die Person mal tatsächlich 2 Wochen in eine, wie auch immer, geartete Einrichtung, wie man die auch nennt, aber dass es zumindest eine Form von Freiheitsentzug gibt und dann lieber kurz und schnell, statt eine deutlich längere Strafe, die dann aber zur Bewährung ausgesetzt wird.
0: 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Und morgen Vormittag geht's um das Thema gesund älter zu werden. Mediziner und Wissenschaftsjournalist Christian Heinrich kommt mit 15 Entscheidungen, die dein Leben verlängern.

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2: Um 12 Uhr mit Andreas Herrler. Guten Tag. Die Bahngewerkschaft EVG droht damit, den Regionalverkehr lahmzulegen. Die Deutschlandtour der Radprofis endet heute in Heilbronn. Das Wetter, häufig Sonne bei maximal 19 bis 25 Grad. Für die Sicherheit des Personals droht die Bahnverkehr EVG mit einer Blockade des Regionalverkehrs. Hintergrund ist der tödliche Angriff auf einen Zugbegleiter vor einem halben Jahr in Rheinland-Pfalz. Die Gewerkschaft fordert härtere Gesetze für den Schutz der Belegschaft. Aus der Nachrichtenredaktion Katrin Gerewitz.
3: EVG-Chef Burkert hat der Bild am Sonntag gesagt, von der Politik habe es seitdem nur große Worte gegeben, aber keine Taten. Das versprochene Gesetz für härtere Strafen müsse noch in diesem Jahr in den Bundestag. Sonst, so Burkert wörtlich, legen wir im Januar den Betrieb lahm. Vom Justizministerium gibt es einen Gesetzentwurf, um Angriffe auf Polizisten, Feuerwehrleute und Rettungskräfte härter zu bestrafen. Geprüft wird, ob das auch für Zugpersonal gelten soll. Die Deutsche Bahn stellt ihren Zugbegleitern Bodycams zur Verfügung, mit denen brenzlige Situationen aufgezeichnet werden können. Das soll deeskalierend wirken.
2: Bundeskanzler Merz drängt auf schnelle Reformen für die Wirtschaft. Der CDU-Chef sagte der Bild am Sonntag, die schon gefassten Beschlüsse müssten jetzt umgesetzt werden, um die Unternehmen zu entlasten. Dabei gehe es um Steuern, Rente, Bürokratieabbau und Digitalisierung. Entlastungen für die Wirtschaft seien das zentrale Thema der Kabinettsklausur nächste Woche in Brandenburg. Dort soll es außerdem um einen besseren Schutz vor Hitze und den Folgen des Klimawandels gehen. Mit einem Gottesdienst haben die Menschen in Solingen an den Terroranschlag vor 2 Jahren erinnert. Damals hatte ein syrischer Asylbewerber mit einem Messer 3 Menschen getötet und 8 verletzt. Die evangelische Superintendentin Werner sagte, bis heute gebe es Schmerz und Mitleid sowie die Frage danach, wie man sich schützen könne. Der Attentäter sei jemand, der den islamischen Glauben missbraucht habe. Nach einem Parkhausbrand in Karlsruhe bringt ein Abschleppdienst jetzt die Autos nach draußen. Ein Polizeisprecher sagte, dort könnten die Besitzer ihre Wagen in Empfang nehmen. Sie selbst dürften nicht mehr ins Parkhaus, damit keine Spuren verwischt werden. In dem Parkhaus in der Karlsruher Innenstadt war gestern ein Feuer ausgebrochen. 3 Autos standen in Flammen. Insgesamt waren dort 250 Fahrzeuge geparkt. Die Brandursache ist noch unklar. Die Deutschland-Tour der Radprofis geht heute Mittag in die letzte Etappe. Start und Ziel ist Heilbronn. Dabei absolvieren die Teilnehmer eine Strecke von fast 157 Teilnehmern. Der Mexikaner Del Toro führt die Gesamtwertung an. Die Zieleinfahrt wird ab etwa 16.15 Uhr erwartet. Mehr Nachrichten auf swraktuell.de.
4: Der SW1 Baden-Württemberg Verkehrsservice. Vorsicht auf der A81 Heilbronn Richtung Würzburg zwischen Neuenstadt und Möckmühl. Eine ungesicherte Unfallstelle. A5 Frankfurt Richtung Karlsruhe im Dreieck Karlsruhe auf der Überleitung zur A8 Richtung Stuttgart. 2 Kilometer Stau, das kostet 10 Minuten Zeit. A7 Ulm-Füssen zwischen Dreieck Hittistetten und Altenstadt auf dem gesamten Abschnitt und in beiden Richtungen immer wieder Stau und stockender Verkehr. 20 Minuten Verzögerung. A8 Stuttgart Richtung Karlsruhe zwischen Pforzheim Süd und Pforzheim Nord 5 Kilometer stockender Verkehr. A8 Stuttgart Richtung München zwischen Eichelberg und dem Lämmerbuckeltunnel 11 Kilometer Stau, eine Dreiviertelstunde Verzögerung. In der Gegenrichtung zwischen Märklingen und Mühlhausen 8 Kilometer stockender Verkehr. Hier braucht man 10 Minuten länger. A81 Singen Richtung Stuttgart zwischen Rottenburg und Herrenberg. 4 Kilometer Stau, Verzögerung bis zu 30 Minuten. Die Schweiz A2 Luzern Richtung Gotthard zwischen Wassen und Göschen. 4 Kilometer Stau, 40 Minuten muss man da mehr einplanen. Und Österreich auf der Fernpassroute zwischen Grenztunnel Füssen und Reute Süd. 8 Kilometer Stau, hier sind es rund 45 Minuten Verzögerung. Alle Verkehrsinfos jederzeit bei uns natürlich zum Nachlesen auf swr1.de. Gute Fahrt. Das Wetter in Baden-Württemberg, es hat wunderbar abgekühlt, die Sonne scheint und es ist richtig, richtig angenehm da draußen. 19 Grad im Nordschwarzwald, 22 Grad in Oberschwaben, 25 Grad im Breisgau. Heute Nacht frische Temperaturen, 13 bis 6 Grad, morgen Sonne und dann 21 bis 28 Grad und am Dienstag gibt's mal wieder Regen.
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4: 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Mit Petra Klein einen schönen Sonntagnachmittag.

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0: Hier ist SWR1 Baden-Württemberg am Sonntagmittag. Wer wandern geht und richtig Kohldampf hat und dann auf der Hütte essen geht, der begegnet Schnitzel, Gulaschsuppe, Wurstsalat. Und vegetarische Sachen auf der Karte, mit viel Glück Salat und Kässpätzle. Wirklich viel Glück. Aber richtig glücklich werden die Wanderer, die kein Fleisch essen, auf der Glasmännle-Hütte in Baiersbronn im Landkreis Freudenstadt. Die einzige rein vegetarische Hütte im Schwarzwald. Unser Reporter Simon Hartmann ist durch das Sankenbachtal in Baiersbronn gewandert und hat sich die Einkehr in dieser Berghütte redlich verdient. Ja, was erwartet uns denn da auf der Glasmännle-Hütte?
1: Also erstmal hatten wir einen sagenhaften Ausblick. Wir waren unterwegs mit Wanderführerin Christel Göntgen und ihrer Gruppe. Und dann kommt man da hoch auf 777 Höhenmeter, da steht die Hütte. Und dann schaut man raus über Baiersbronn, den Blick weit hinaus ins Tal. Da haben alle richtig gestaunt. Und auch nicht schlecht gestaunt haben dann alle, als sie auf die Karte geschaut haben. Da findet sich nämlich kein Wurstsalat oder ein Schnitzel, sondern vegetarische Pinsa und vegetarische Maultaschen.
0: Ja, die neuen Pächter der Hütte, die vorher lange, lange leer stand, die sind selbst Vegetarier. Daher ist das Konzept eigentlich logisch. Und inzwischen hat sich's auch rumgesprochen, dass es auf der Glasmännle-Hütte kein Fleisch gibt. Und die Gäste, sie lieben es. Aber nochmal zurück zur Wanderung. Wie war denn die Tour?
1: Angefangen haben wir im Schmiedemuseum Königshammer in Friedrichsthal. Das ist ein Teilort von Baiersbronn. Und dort haben wir die 13 Stationen der Sensenherstellung kennengelernt. Wir konnten sehen, wie ein riesiger Fallhammer aufs Metall runterklatscht. Und 3 Kilometer weiter sind wir dann ins Sankenbachtal gewandert und entlang eines Baches Richtung Sankenbachsee.
0: Ja, vom Sankenbachsee aus kann man weiterlaufen bis zu den Wasserfällen. Im Moment ist das aber ein bisschen schwierig. Die kann man nur von unten bewundern, denn nach einem Erdrutsch ist im Moment der Weg noch gesperrt. Aber das kriegen wir auch wieder hin. Und wer Lust hat auf Wanderungen bei uns in Baden-Württemberg und schöne andere Ausflugsziele, gibt's alles bei uns online auf swr1.de.

Wie schafft man einen Kinoklassiker erotischer Art? Man braucht dazu einen Baumarkt, Seil, Klebeband und Kabelbinder. Und heraus kommt 50 Shades of Grey. 2015 war das, ja, ein Aufreger. Und natürlich haben gesagt, nein, gucke ich mir nicht an. Aber es haben dann doch wirklich viele, viele Menschen gesehen. Und mit ein Erfolgsrezept war die Musik von Ellie Goulding. Love Me Like You Do, 50 Shades of Grey.

Gleich 12:30. Der SW1 Baden-Württemberg Verkehrsservice. Vorsicht auf der A5 Frankfurt Richtung Karlsruhe zwischen Heidelberg-Schwetzingen und Waldorf-Wiesloch. Eine ungesicherte Unfallstelle auf der linken Spur. A5 Frankfurt Richtung Karlsruhe im Dreieck Karlsruhe auf der Überleitung zur A8 Richtung Stuttgart. 2 Kilometer Stau, hier 10 Minuten Zeitverlust. A6 Heilbronn Richtung Mannheim zwischen Sinsheim-Steinsfurt und Sinsheim. 3 Kilometer Stau, auch 10 Minuten mehr einplanen. A7 Ulm-Füssen zwischen Dreieck-Hettichstetten und Altenstadt auf dem gesamten Abschnitt und in beiden Richtungen immer wieder Stau und stockender Verkehr. Hier dauert es 20 Minuten länger. A8 Stuttgart Richtung Karlsruhe zwischen Pforzheim Süd und Pforzheim Nord. 5 Kilometer stockender Verkehr. A8 Stuttgart Richtung München zwischen Eichelberg und Lämmerbuckeltunnel. 10 Kilometer Stau, 40 Minuten Verzögerung. In der Gegenrichtung zwischen Märklingen und Mühlhausen 12 Kilometer stockender Verkehr. Hier braucht man 20 Minuten länger. A81 Singen Richtung Stuttgart zwischen Rottenburg und Herrenberg. 4 Kilometer Stau, 30 Minuten Verzögerung. A81 Heilbronn Richtung Würzburg zwischen Tunnel Hölzern und Neuenstadt. Unfall, 4 Kilometer Stau. 30 Minuten braucht man, bis man da durch ist. Die Schweiz A2 Luzern Richtung Gotthard zwischen Wassen und Göschenen. 4 Kilometer Stau und 40 Minuten Verzögerung. Und in Österreich auf der Fernpassroute zwischen Grenztunnel Füssen und Reute Süd 8 Kilometer Stau. Hier braucht man eine Dreiviertelstunde länger. Alle Verkehr

0: Das Infos natürlich jederzeit für euch auf swr1.de. Gute Fahrt. Das Wetter in Baden-Württemberg. Es ist sonnig mit ein paar lockeren Quellwolken und die Temperaturen ganz angenehm. 19 Grad im Nordschwarzwald, 22 Grad in Oberschwaben, 25 Grad im Breisgau. Heute Nacht wird es dann richtig frisch, 13 bis 6 Grad. Morgen erst wieder Sonne bis 28 Grad. Am Dienstag kommt dann wieder Regen ins Land.
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0: Mit Petra Klein, hallo.

0: 12.40 Uhr.
1: Sonntagnachmittag in SWR1 Baden-Württemberg und Heilbronn ist heute der Nabel des deutschen Radsports. Finale der Deutschlandtour. In der großen Region Heilbronn vor wenigen Minuten ging es auf die 156,5 lange Strecke. Die führt unter anderem durch Sabergäu und den Enzkreis. Also nicht wundern, wenn ihr auf gesperrte Straßen trefft. Einfach hinstellen und zujubeln an diesem wunderschönen Sonntagnachmittag. Die Zielankunft in Heilbronn auf der Theresienwiese, da fahren sie zweimal vorher schon durch die Ziel durch, aber die Elite-Zielankunft dann kurz vor 16:30. Heilbronn ist aber nicht nur Austragungsort der entscheidenden Schlussetappe im Profirennen, sondern auch Gastgeber der ADAC Cycling Tour, dem großen breiten Sportevent für alle Hobby-Radsportler und Radsportlerinnen. Strumming.

Musik, die nach 35 Grad und mehr klingt. Aber das ist dieser Sommer, dass wir sagen, diese 35, manchmal 40 Grad haben wir jetzt hinter uns gelassen. Und heute ist ein Tag in Baden-Württemberg, zwar auch wieder mit Sonnenschein, es ist überall trocken, aber mit angenehmen Temperaturen. Im Schwarzwald in Furtwangen sind es 17 Grad, in Biberach sind es 19 Grad, 20 Grad in Heidelberg und 21 Grad in Baden-Baden. Ja, ist noch gar nicht so lange her, da waren das die Temperaturen in der Nacht. Also dieses Wetter jetzt mal so richtig genießen. Und die gute Nachricht für alle, die auch drauf warten, ab Dienstag gibt es dann auch wieder mehr Regen im Land.

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1: Um 13 Uhr mit Andreas Herder. Guten Tag. Die Bahngewerkschaft EVG fordert mehr Sicherheit für das Personal. In Baden-Württemberg steigt die Zahl der Baugenehmigungen. Das Wetter, häufig Sonne, maximal 19 bis 25 Grad. Die Eisenbahngewerkschaft EVG droht mit einer Blockade des Regionalverkehrs. Sie will damit mehr Sicherheit für ihr Personal durchsetzen. EVG-Chef Burkhardt sagte der Bild am Sonntag, wenn es bis Januar keine härteren Strafen für Angriffe auf Zugbegleiter gebe, werde der Bahnverkehr lahmgelegt. Vergangenes Jahr hatte ein Fahrgast in Rheinland-Pfalz einen Zugbegleiter getötet. Die Bundesregierung hat daraufhin eine Verschärfung des Strafrechts angekündigt, aber noch nicht umgesetzt. Bundeskanzler Merz drängt auf schnelle Reformen für die Wirtschaft. Der CDU-Chef sagte der Bild am Sonntag, dafür müssten die schon gefassten Beschlüsse schnell umgesetzt werden, etwa zu Rente, Steuern, Bürokratieabbau und Digitalisierung. Aus der Nachrichtenredaktion Christiane Sütterle.
2: Der Kanzler sagte, auf diese Aufgabe wolle er das Kabinett bei der Klausur am Dienstag und Mittwoch auf Schloss Neuhardenberg in Brandenburg einschwören. Und er sei zuversichtlich, dass das gelinge. Die schwarz-rote Regierungskoalition hatte unter anderem das Spargesetz für die gesetzlichen Krankenkassen und das geänderte sogenannte Heizungsgesetz vor der Sommerpause durch Bundestag und Bundesrat gebracht. Außerdem hat sie sich auf Reformen für Steuerentlastungen ab 2027 verständigt, sowie auf Änderungen im Arbeitsrecht und bei Berichtspflichten.
1: In Baden-Württemberg gibt es deutlich mehr Baugenehmigungen als noch vor einem Jahr. Wie das Wohnungsbauministerium mitteilte, wurden von Januar bis Juni fast 14.900 Bauanträge genehmigt, rund ein Drittel mehr als im Vorjahreszeitraum. Damit fällt der Anstieg in Baden-Württemberg deutlich stärker aus als im Bund. Deutschlandweit ist die Zahl der genehmigten Wohnungen um rund 16% gestiegen. Griechenland bereitet sich auf eine neue Extremhitzewelle vor. Laut Wetteramt sollen die Temperaturen voraussichtlich die ganze nächste Woche örtlich auf bis zu 40 Grad steigen. In Athen sind deshalb ab heute 7 klimatisierte Hallen geöffnet, in denen sich Bürger abkühlen können. Wegen der Trockenheit ist die Waldbrandgefahr in vielen Teilen des Landes außerdem sehr hoch. Harry Kane vom FC Bayern München ist der Fußballer des Jahres. Der englische Nationalstürmer hat die Abstimmung im Auftrag des Magazins Kicker gewonnen. Er setzte sich unter anderem gegen den deutschen Nationalspieler Dennis Undav vom VfB Stuttgart durch. Bayern-Coach Vincent Kompany wurde Fußballtrainer des Jahres. Als Fußballerin des Jahres wurde zum zweiten Mal in Folge Julia Quinn ausgezeichnet, ebenfalls vom FC Bayern. Bei der Wahl haben mehr als 650 deutsche Sportjournalisten mitgemacht. 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
3: Es ist 1:03 am Sonntagmittag und das ist der SWR1 Baden-Württemberg Verkehrsservice. Es heißt heute viel Geduld haben, ganz schön voll ist es und viel los. Wir beginnen mit der A5 Frankfurt Richtung Karlsruhe. Zwischen Heidelberg-Schwetzingen, Waldorf-Wiesloch Unfall. Die linke Spur ist gesperrt, 4 Kilometer Stau, 15 Minuten dauert es länger. A5 Frankfurt Richtung Karlsruhe, im Dreieck Karlsruhe auf der Überleitung zur A8 Richtung Stuttgart, 2 Kilometer Stau, 10 Minuten Zeitverlust. A6 Heilbronn Richtung Nürnberg zwischen Kreuz Weinsberg und Bretzfeld, 4 Kilometer Stau, Verzögerung bis zu einer Viertelstunde. A6 Heilbronn Richtung Mannheim zwischen Sinsheim, Steinsfurt und Sinsheim, 3 Kilometer Stau, auch hier 10 Minuten Verzögerung. A7 Ulm-Füssen zwischen Dreieck-Kettistetten und Altenstadt, auf dem gesamten Abschnitt und in beiden Richtungen immer wieder staunstockender Verkehr. A8 Stuttgart Richtung Karlsruhe zwischen Heimsheim und Pforzheim Nord, 7 Kilometer stockender Verkehr, 20 Minuten Verzögerung. A8 Stuttgart Richtung München zwischen Eichelberg und Lämmerbuckeltunnel, 4 Kilometer Stau, Verzögerung bis zu 30 Minuten in der Gegenrichtung zwischen Merklingen und Mühlhausen, 10 Kilometer stockender Verkehr, hier braucht man 20 Minuten länger. A81 Singen Richtung Stuttgart zwischen Rottenburg und Herrenberg, 4 Kilometer Stau, 30 Minuten Verzögerung. A81 Heilbronn Richtung Würzburg zwischen Tunnelhölzern und Neuenstadt, Unfall, 4 Kilometer Stau, Verzögerung von bis zu 20 Minuten. Die Schweizer 2 Luzern Richtung Gotthard zwischen Wassen und Göschenen, 4 Kilometer Stau, das bedeutet 40 Minuten mehr einplanen. Und Österreich auf der Fernpassroute zwischen Grenztunnel Füssen und Reute Süd, 10 Kilometer Stau, fast 60 Minuten braucht man hier länger. Alle Verkehrsinfos jederzeit auf swr1.de. Ich wünsche eine gute Fahrt. Das Wetter in Baden-Württemberg, das ist heute ein Sonntag, der uns sehr gut tut. Mit viel Sonne, aber ganz moderaten Temperaturen. Gerade mal 25 Grad im Breisgau, 22 Grad in Oberschwaben. Und heute Nacht wird es richtig frisch, 13 bis 6 Grad. Morgen wieder Sonne und ein bisschen wärmer, bis 28 Grad. Und am Dienstag gibt es wieder Regen für Baden-Württemberg.
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0: In SWR1 Baden-Württemberg am Sonntagnachmittag kümmern wir uns jetzt mal um euren Kleiderschrank. Das Kleid zur Geburtstagsparty der besten Freundin, der neue Anzug für den Schulabschluss vom Patenkind oder sogar für die Hochzeit des eigenen Kindes. Für jede Party ein extra Outfit. Seien wir doch mal ganz ehrlich, macht ja auch Spaß, sich für einen besonderen Anlass besonders zu kleiden, oder? Das wollte Stefan Schlegel auf der Straße in Freiburg genauer wissen.
1: Wenn Sie auf eine Feier gehen, machen Sie sich da schick?
2: Gut, ich bin Landwirt, ich trage normalerweise Arbeitskleidung. Da kommen eher die Sonntagsklamotten raus.
1: Was sind die?
2: Schickes T-Shirt, bisschen was Farbenfrohes, Jeans dazu.
3: Ich finde es schön, sich schick zu machen, auch mit Schmuck, wobei ich gar nicht so viel besitze. Also es sind immer so die wenigen Stücke, die dann eigentlich immer wieder so aufgetragen werden.
1: Es gibt auch Feiern, da gehen Sie einfach so hin. Im Schluffi-Look.
4: Ja, möchten Sie sagen, dass ich jetzt im Schluffi-Look bin?
1: Das sieht auf jeden Fall eher leger aus, ja.
4: Aha, okay. Wenn ich jetzt an der Dreisam zum Grillen eingeladen bin, da gehe ich so hin, wie ich jeden Tag rumlaufe. Und wenn ich aber auf einen runden Geburtstag eingeladen bin, dann würde ich mich wahrscheinlich schick machen.
5: So Freiburg-Style-schick halt.
1: Was heißt das denn?
5: Also vielleicht zieht man sich ein bisschen vorteilhafter an als sonst.
1: Was wollen Sie denn damit erreichen, wenn Sie das so machen?
5: Ja, also es ist schon ein bisschen äußerliche Bestätigung, was sonst, immer ehrlich, oder?
1: Wollen Sie denn eher auffallen oder wollen Sie eher nicht auffallen?
2: Ich glaube, man will gerade nicht auffallen.
4: Gerade nicht auffallen.
1: So viel Aufwand, um nicht aufzufallen?
4: Ja, echt traurig.
1: Absurd.
4: Ja, eigentlich schon.
1: Was wollen Sie damit eigentlich erreichen?
6: Dass ich mich selber wohlfühle.
1: Und warum hängt das von Klamotten ab?
6: Ich finde, weil Klamotten auch einiges aussagen.
1: Und was wollen Sie dann aussagen mit Ihrem Party-Outfit zum Beispiel?
6: Dass ich da bin, um gute Laune zu haben. Dass ich da bin, um auch den Vibe ein bisschen anzuheben, damit wir alle eine gute Zeit haben.
7: Ich möchte auch meinem Mann gefallen.
1: Guckt Ihr Mann anders, wenn Sie auf einer Feier sind?
7: Ich denke, es gefällt ihm, wenn ich ein bisschen hergerichtet bin, oder?
8: Ja, ich helfe da alles mal mit, so ein bisschen sie zu stylen.
1: Wie helfen Sie?
8: Ja, sie fragt mich halt, wie es aussieht, ob alles zusammenpasst.
1: Machen Sie sich auch schick?
8: Ja, weniger spektakulär wie meine Frau, aber ich versuch's.
1: Sind Sie dann stolz auf Ihre Frau?
8: Natürlich.
0: Und wir wissen natürlich alle, das kleine Schwarze geht immer. Hier sind AC/DC, Back in Black.

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Der SWR1 Baden-Württemberg Verkehrsservice um 13.31 Uhr. A5 Frankfurt Richtung Karlsruhe zwischen Heidelberg-Schwetzingen und Waldorf-Wiesloch. Unfall, linke Spur gesperrt, 4 Kilometer Stau, 15 Minuten plus. A5 Frankfurt Richtung Karlsruhe im Dreieck Karlsruhe auf der Überleitung zur A8 Richtung Stuttgart, 2 Kilometer Stau, dauert 10 Minuten länger. A6 Heilbronn Richtung Nürnberg zwischen Kreuz-Weinsberg und Pretzfeld, 4 Kilometer Stau, Verzögerung bis zu einer Viertelstunde. A6 Heilbronn Richtung Mannheim zwischen Sinsheim, Steinsfurt und Sinsheim, 3 Kilometer Stau, Verzögerung bis zu 10 Minuten. A7 Ulm-Füssen zwischen Dreikettistetten und Altenstadt auf dem gesamten Abschnitt und in beiden Richtungen immer wieder Stau und stockender Verkehr. A8 Stuttgart Richtung Karlsruhe zwischen Heimsheim und Pforzheim Nord, 7 Kilometer stockender Verkehr. Hier braucht man eine Viertelstunde, bis man durch ist. A8 Stuttgart Richtung München zwischen Eichelberg und Lemmerbuckeltunnel, 3 Kilometer Stau nur noch, und jetzt ist man auch in einer Viertelstunde durch. A81 Singen Richtung Stuttgart.

0: Wiebke zwischen Rottenburg und Herrenberg 3 Kilometer Stau, Verzögerung bis zu 20 Minuten. A81 Heilbronn Richtung Würzburg zwischen Tunnel Hölzern und Neuenstadt Unfall 4 Kilometer Stau, hier braucht man 15 Minuten länger. Die Schweizer 2 Luzern Richtung Gotthard zwischen Wassen und Göschenen 5 Kilometer Stau bedeutet 50 Minuten Verzögerung. Und Österreich auf der Fernpassroute zwischen Grenztunnel Füssen und Reute Süd 10 Kilometer Stau, auch hier 50 Minuten Verzögerung. Alle Verkehrsinfos jederzeit natürlich auf swr1.de. Ich wünsche eine gute und sichere Fahrt.
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0: Mit Petra Klein am Sonntagnachmittag. Hallo.

0: Ja, alle anderen außerhalb von Baden-Württemberg müssen jetzt sehr stark sein. Aber Sie dürfen natürlich gerne zu uns kommen nach Baden-Württemberg, um sie sich anzuschauen. Wir haben nämlich die weltgrößte Kürbisausstellung bei uns. Und zwar genauer gesagt in Ludwigsburg im blühenden Barock. Rund 300 bis 400.000 Kürbisse sind wieder von echten Künstlern so gestaltet worden, dass sie jetzt als Spider-Man oder XXL-Schaukelpferd daherkommen. Und die ersten Besucher gestern haben noch einige weitere große Skulpturen entdeckt.
1: Ich finde es faszinierend, wie diese Figuren so aussehen. Wir wollen uns nachher noch die Barbie dort oben angucken. Die Figur dort oben habe ich nicht erkannt. Meine Tochter hat gesagt Pokémon.
2: So, die Figuren oben jetzt. Einmal die Lego-Figur Barbie hier. Wie heißt der Mario?
3: Ich finde es schon beeindruckend, was hier aufgebaut wird. Und ich finde es auch toll für die Kinder. Ich meine, ab einem gewissen Alter macht es schon Spaß.
0: Ja, seit gestern wieder geöffnet die Kürbisausstellung im blühenden Barock in Ludwigsburg. Geht noch bis Anfang November. 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
1: Um 14 Uhr mit Andreas Herrler. Guten Tag. Die Bahngewerkschaft EVG fordert mehr Sicherheit für das Personal. Weitsprung-Olympiasiegerin Malaika Mihambo muss die Saison vorzeitig beenden. Das Wetter, häufig Sonne bei maximal 19 bis 25 Grad. Die Bahngewerkschaft EVG droht mit einer bundesweiten Nahverkehrsblockade. Sie will damit härtere Strafen für Angriffe auf das Bahnpersonal durchsetzen und setzt der Bundesregierung ein Ultimatum. Aus der Nachrichtenredaktion Pascal Küpper.
2: Im Februar war bei Kaiserslautern ein Zugbegleiter attackiert und getötet worden. Danach hat die Bundesregierung härtere Strafen in Aussicht gestellt. Laut Justizministerium ist der Gesetzentwurf aber noch in der regierungsinternen Abstimmung. EVG-Chef Burkhardt will jetzt Druck machen und sagt in der Bild am Sonntag, das Gesetz müsse noch dieses Jahr in den Bundestag, sonst werde der Bahnbetrieb im Januar blockiert. Und zwar, indem die Betriebsräte den Dienstplänen nicht zustimmen, dann könnte das Personal seine Schichten nicht antreten.
1: Bundeskanzler Merz will die Wirtschaft schnell entlasten. Der CDU-Chef sagte der Bild am Sonntag, die schon gefassten Beschlüsse müssten jetzt umgesetzt werden. Dabei gehe es um Steuern, Rente, Bürokratieabbau und Digitalisierung. Reformen für die Wirtschaft seien das zentrale Thema der Kabinettsklausur nächste Woche in Brandenburg. Italien will weiterhin keine Migranten aus Deutschland zurücknehmen. Das hat Vizeregierungschef Salvini erklärt. Nach dem neuen Asylpakt der EU müssen Migranten seit Juni in dem Land einen Asylantrag stellen, in dem sie in der EU angekommen sind. Hintergrund von Salvinis Äußerung ist der Streit über Bootsflüchtlinge. Italien-Korrespondentin Astrid Halder berichtet.
3: Deutsche Hilfsorganisationen nehmen auf dem Mittelmeer Flüchtlinge mit Schiffen auf und brächten sie dann nach Italien. Deutschland habe seiner Meinung nach kein Recht, Zitat, uns auch nur einen einzigen illegalen Einwanderer zurückzuschicken, solange deutsche NGO-Schiffe im Mittelmeer unterwegs sind, um tausende illegaler Einwanderer in Italien und Europa an Land zu bringen. Zitat Ende. Medienberichten zufolge soll es wegen des Streits demnächst ein Gespräch zwischen dem italienischen Innenminister Matteo Piantedosi und Alexander Dobrindt von der CSU geben.
1: In einem Nebengewässer der polnischen Oder droht erneut ein großes Fischsterben. Wegen der Blüte der giftigen Goldalge wurden in den vergangenen Tagen mehr als 4 Tonnen tote Fische aus dem Gleiwitzer Kanal geborgen. Die Behörden haben 2 Schleusen gesperrt, um eine Ausbreitung zu verhindern. Vor 4 Jahren waren nach der Goldalgenblüte 360 Tonnen tote Fische aus der Oder geborgen worden. Weitsprung-Olympiasiegerin Malaika Mihambo muss die Saison wegen einer Verletzung im Oberschenkel vorzeitig beenden. Das hat der Deutsche Leichtathletikverband mitgeteilt. Die 32-Jährige von der LG Kurpfalz verletzte sich demnach bei einem Wettkampf in Polen. Eine MRT-Untersuchung soll nun zeigen, wie schwer die Verletzung ist. Mehr Nachrichten auf swraktuell.de.
4: 3:02 ist es und das ist der SWR1 Baden-Württemberg Verkehrsservice. Zunächst Vorsicht im Kreis Landshut auf der Landesstraße zwischen Witzner und Gutenberg. In beiden Richtungen liegen mehrere Steine auf der Fahrbahn. A5 Frankfurt Richtung Karlsruhe zwischen Kreuz Heidelberg und Waldorf-Wiesloch. Unfallaufnahme, die linke Spur ist gesperrt, 3 Kilometer Stau. A5 Frankfurt Richtung Karlsruhe am Dreieck Karlsruhe auf der Überleitung zur A8 Richtung Stuttgart. 3 Kilometer Stau auf dem rechten und dem mittleren Fahrstreifen. Hier braucht man eine Viertelstunde länger. A6 Heilbronn Richtung Mannheim zwischen Sinsheim, Steinsfurt und Sinsheim Baustelle. Es sind nur 2 Spuren frei. 5 Kilometer stockender Verkehr. Das dauert auch 15 Minuten länger. A7 Ulm-Füssen zwischen Dreikäthi-Stetten und Altenstadt auf dem gesamten Abschnitt und in beiden Richtungen immer wieder Stau und stockender Verkehr. A8 Stuttgart Richtung Karlsruhe zwischen Heimsheim und Pforzheim Nord 7 Kilometer stockender Verkehr. 15 Minuten braucht man länger. A81 Singen Richtung Stuttgart zwischen Rottenburg und Herrenberg 4 Kilometer Stau, 20 Minuten Verzögerung. Die A81 Heilbronn Richtung Würzburg ist zwischen Tunnel Hölzern und Neuenstadt jetzt nach dem Unfall gesperrt, 4 Kilometer Stau. Und Schweiz A2 Luzern Richtung Gotthard zwischen Wassen und Göschnen 5 Kilometer Stau, 50 Minuten Verzögerung. Alle Verkehrsinfos jederzeit natürlich zum Nachlesen auf swr1.de. Gute Fahrt! Das Wetter in Baden-Württemberg, lockere Quellwolken. Es ist eigentlich mal wieder ein Wetter zum Durchatmen. 19 Grad im Nordschwarzwald, 22 Grad in Oberschwaben und 25 Grad im Breisgau. Dieser schöne, schwache Wind, der trägt dazu bei, dass wir uns richtig wohlfühlen können. Heute Nacht wird es dann richtig frisch, 13 bis 6 Grad. Morgen wieder ein Tucken wärmer, bis zu 28 Grad mit viel Sonnenschein. Am Dienstag gibt es neue Wolken und die bringen von Südwesten Regen ins Land.
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4: Mit Petra Klein.

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0: 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Baden-Württemberg am Sonntagnachmittag und wir sehen bei uns im Land gerade schwarz-rot oder auch gelb. Wir reden über Tomaten. Jetzt ist Saison bei uns im Land und auch wenn einige etwas kleiner ausfallen wegen der Hitze und vielleicht auch ein bisschen dickere Schale haben, grundsätzlich Tomaten aus der Region sind einfach klasse, köstlich und voller Aroma. Also ab in den Salat als Quiche oder der Klassiker, aus den Tomaten eine geniale Soße zaubern. SWR1 Pfändekoch Ebert Braun mit den ultimativen Tomatensoßen-Tipps.
1: Die cremigste Tomatensoße ever. Tomatensoße zuzubereiten ist normalerweise nicht der Rede wert, aber wir haben so viele Tipps und Tricks eingearbeitet, dass da ein ganz neues Erlebnis draus wird. Es gibt ja zwei Arten. Entweder mache ich die Tomatensoße aus frischen Tomaten, da habe ich halt weniger Aroma drin. Aber mit ein bisschen Birne steigern wir das Tomatenaroma. Also da kommt noch viel mehr fruchtiger Geschmack rein. Und wenn ich Tomaten aus dem Glas oder aus der Dose nehme, dann habe ich zwar sehr viel tiefes Aroma, aber keine Finesse drin. Und da hilft zum Beispiel ein bisschen Natron, da hilft zum Beispiel ein bisschen Orangenabrieb oder zum Schluss frischen Mozzarella einmixen. Einfach mal reinklicken, angucken und nachmachen.
0: Genau, das Rezept und die Tipps könnt ihr euch im Video anschauen für die cremigste Tomatensoße ever auf swr1.de.

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Es ist 14.31 Uhr. Und das ist der SWR1 Baden-Württemberg Verkehrsservice am Sonntagnachmittag mit viel, viel Meldungen. A3 Würzburg Richtung Frankfurt zwischen Weibersbrunn und Hörsbach, 8 Kilometer stockender Verkehr. Hier braucht man 20 Minuten länger. A5 Frankfurt Richtung Karlsruhe, am Dreieck Karlsruhe, Überleitung zur A8 Richtung Stuttgart, 3 Kilometer Stau auf dem rechten und dem mittleren Fahrstreifen. Hier braucht man 10 Minuten länger. A6 Mannheim Richtung Heilbronn zwischen Dreieck Hockenheim und Kreuzwaldorf. 3 Kilometer Stau, Verzögerung bis zu 20 Minuten. Der Verkehr wird auf der rechten Spur an der Unfallstelle vorbeigeführt. A6 Heilbronn Richtung Nürnberg zwischen Kreilsheim und Schnelldorf. Unfallaufnahme, die rechte Spur ist blockiert. 3 Kilometer Stau, hier braucht man eine Viertelstunde länger. A6 Heilbronn Richtung Mannheim zwischen Sinsheim, Steinsfurt und Sinsheim Baustelle. Es sind nur 2 Spuren frei, 5 Kilometer stockender Verkehr. Verzögerung bis zu einer Viertelstunde. A81 Singen Richtung Stuttgart zwischen Rottenburg und Herrenberg. Unfallaufnahme 4 Kilometer Stau, 20 Minuten Verzögerung. Die A81 Heilbronn Richtung Würzburg ist zwischen Neuenstadt und Möckmühl wegen einer Unfallaufnahme gesperrt. 2 Kilometer Stau.

0: Und die Schweizer 2 Luzern Richtung Gotthard zwischen Wassen und Göschnen. 5 Kilometer Stau dauert 50 Minuten Verzögerung. Alle Verkehrsinfos jederzeit auf swr1.de. Gute Fahrt.
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2: Hallo. Ja, gestern, da gab es bereits die erste große Überraschung in der ersten Runde des DFB-Pokals. Die SG Sonnenhof Groß Asbach wirft Arminia Bielefeld überraschend nach Elfmeterschießen aus dem Pokal. Und heute, ja, da könnte sich die nächste Überraschung anbahnen. Und wieder ist ein Club aus Baden-Württemberg dabei. Der erste FC Heidenheim. Der liegt beim SSV Jeddelo schon mit 5:1 zurück. Unser Reporter ist Tide Tedinga. Tide, wie sieht's denn aus? Gibt's noch irgendwas, was den Heidenheimern Hoffnung machen könnte?
3: Nee, da lege ich mich jetzt fest, auch wenn noch reichlich 15 Minuten regulär zu spielen sind. Aber ich habe sowas, muss ich ganz ehrlich sagen, noch nie gesehen. Der Regionalliga 15. aus der Nordstaffel, der SSV Jeddelo, der offiziell SSV Jeddelo 2 heißt, weil der Ort diesen ungewöhnlichen Namen trägt. Der schraubt den Bundesliga-Absteiger hier nach allen Regeln der Kunst auseinander. Jetzt kommen die Heidenheimer mal links im Strafraum, flache Hereingabe, aber abgeblockt. Es geht alles schief für das Team von der Ostalb, was schief gehen könnte. Vielleicht mit Ausnahme des frühen Führungstreffers durch Wagner. Aber dann die blitzschnelle Antwort mit 3 Treffern schon im ersten Durchgang der Jeddeloer. Im zweiten Abschnitt dann Hoffnung, ganz kurz für Heidenheim. Zivzivazu holt den Elber raus, der eingewechselte Mann. Verschoss aber kläglich. Und dann ein Doppelschlag der Heidenheimer. Und dieses Ding, das ist gelaufen, da lege ich mich fest.
2: Ja, vielen Dank. Hört sich leider nicht gut an aus Baden-Württembergs Sicht. Schauen wir auf das weitere Spiel, das am heutigen Nachmittag schon läuft. Da liegt Greuther Fürth mit 0:2 gegen den VfL Bochum hinten. Kommen wir noch zum Radsport. Da steht heute in Heilbronn bei der Deutschlandtour die 4. und letzte Etappe an. Von der Tour berichtet Holger Gerska. Holger, wie sieht's aus? Wer hat die besten Karten auf den Gesamtsieg?
4: Das ist Isaac Del Toro, der Tour de France, 3. dieses Jahres, der Mexikaner. Momentan ist es eine entspannte Schlussetappe. Die Hälfte davon ist auch schon geschafft. Es gibt nachher nochmal hier auf einem Rundkurs die Möglichkeit, auf dem Anstieg zum Jägerhaus was zu verändern. Aber ich glaube, der Mexikaner ist stark genug, hat auch deutlich bessere Teamunterstützung gestern genossen, unter anderem ja mit Nils Pohle, Tim Kölner. Und ich kann mir vorstellen, dass es nur noch um den heutigen Etappensieg geht. Aber was heißt nur? Denn es gibt 6 Ausreißer, 5 davon sind Deutsche. Es hat ja bei der Deutschlandtour seit 2021 keinen deutschen Etappensieg mehr gegeben und die wollen das ändern im Rahmen dieses großen Radsportfestes hier in Heilbronn, das schon heute Morgen begann mit einem Nachwuchsrennen. Dann waren 2300 jeder Männer und jeder Frauen auf der Strecke, jetzt gerade die allerjüngsten bei dem Laufradrennen und jetzt warten wir auf die Profis.
2: Dankeschön, Holger. So, und das war's auch schon vom Sport.
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0: Mit Petra Klein, schönen Sonntagnachmittag wünsche ich.

0: Hier ist SWR1 Baden-Württemberg am Sonntagnachmittag, ja. Vielleicht ist es euch ja auch schon mal so gegangen. Es gibt so Filme, die sucht man gar nicht, die finden einen selbst. Zufällig im Fernsehen oder in der Mediathek. Oder man bleibt einfach hängen, wenn man schon die ersten Szenen gesehen hat. Genauso ist es bei dem Film Der Buchspazierer. Spätestens wenn Schauspieler Christoph Maria Herbst ins Bild schlappt, kommt man nicht mehr weg. Christoph Maria Herbst, klar, wir kennen ihn auf jeden Fall als Stromberg oder aus März gegen März. Der spielt hier den etwas schrulligen alten Mann, der eigentlich nur mit seinen Büchern lebt und diese Bücher zu den Menschen in der Stadt bringt. Er ist ein bisschen einsam, aber eigentlich ganz zufrieden, bis da ein kleines, ganz bezauberndes Mädchen daherkommt und ihm nicht mehr von der Seite weicht.
1: Ich bin Sascha. Ich bin 9 Jahre alt.
2: Du darfst sicher nicht mit einem Unbekannten gehen.
1: Du bist kein Unbekannter. Ich kenne dich aus der Buchhandlung. Und ich sehe dich immer aus dem Fenster unserer neuen Wohnung. Du bist der Buchspazierer.
2: Wenn du mich kennst, weißt du sicher auch, dass ich immer alleine gehe.
1: Gut, dann gehst du alleine und ich gehe allein daneben.
0: Ja, und natürlich werden die beiden irgendwann Freunde und bringen bald gemeinsam die Bücher zu den Menschen in der Stadt. Der Buchspazierer, ein Film über Freundschaft, Liebe und alle möglichen menschlichen Macken. Und eine Liebeserklärung ans Buch. Noch bis zum 1. Oktober in der ARD Mediathek.

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1: Um 15 Uhr mit Andreas Herrler. Guten Tag. Das Justizministerium weist die Kritik der Bahngewerkschaft EVG zurück. Der Regionalligist SSV Jeddelow wirft den 1. FC Heidenheim aus dem DFB-Pokal. Das Wetter, häufig Sonne, maximal 19 bis 25 Grad. Die Bundesregierung hat die Drohung der Bahngewerkschaft EVG zurückgewiesen. Diese hatte angekündigt, den Regionalverkehr im Januar stillzulegen, sollte es bis dahin kein Gesetz für einen besseren Schutz des Bahnpersonals geben. Das Bundesjustizministerium teilte mit, ein entsprechender Entwurf sei bereits in Arbeit. Aus Berlin berichtet Isabel Karas.
2: Bundesjustizministerin Stefanie Hubig hatte bereits im Februar angekündigt, ihr Ministerium erwäge einen bestehenden Gesetzentwurf, um Zugbegleiterinnen und Zugbegleiter zu erweitern. Sie sollen damit rechtlich ähnlich geschützt werden wie andere besonders gefährdete Berufsgruppen. Der Gesetzentwurf befinde sich weiterhin in der regierungsinternen Abstimmung. Das teilten sowohl das Bundesjustizministerium als auch das Bundesverkehrsministerium mit. Ziel sei es, dass der Bundestag den Entwurf noch in diesem Jahr berät und gegebenenfalls beschließt.
1: Bundeskanzler Merz drängt auf schnelle Reformen für die Wirtschaft. Der CDU-Chef sagte der Bild am Sonntag, dafür müssten die schon gefassten Beschlüsse schnell umgesetzt werden, etwa zu Rente, Steuern, Bürokratieabbau und Digitalisierung. Aus der Nachrichtenredaktion Christiane Sütterle.
3: Der Kanzler sagte, auf diese Aufgabe wolle er das Kabinett bei der Klausur am Dienstag und Mittwoch auf Schloss Neu-Hardenberg in Brandenburg einschwören. Und er sei zuversichtlich, dass das gelinge. Die schwarz-rote Regierungskoalition hatte unter anderem das Spargesetz für die gesetzlichen Krankenkassen und das geänderte sogenannte Heizungsgesetz vor der Sommerpause durch Bundestag und Bundesrat gebracht. Außerdem hat sie sich auf Reformen für Steuerentlastungen ab 2027 verständigt, sowie auf Änderungen im Arbeitsrecht und bei Berichtspflichten.
1: Die spanische Feuerwehr hat den Waldbrand in der Region Valencia unter Kontrolle gebracht. Die rund 1000 Menschen, die sich wegen der Flammen vorgestern in Sicherheit bringen mussten, dürfen wieder in ihre Häuser im Ort Gatova zurückkehren, teilte der dortige Katastrophenschutz mit. Der Brand war am Donnerstagabend durch einen Blitzeinschlag ausgelöst worden und breitete sich dann im Naturpark der Sierra Calderona aus. Dabei verbrannten insgesamt rund 630 Hektar Wald. Der SSV Jeddelow hat den 1. FC Heidenheim aus dem DFB-Pokal geschossen. Die Mannschaft aus Niedersachsen besiegte den Zweitligisten mit 5:2. Jeddelow spielt in der Regionalliga Nord und hatte schon 2018 im DFB-Pokal gegen Heidenheim gespielt, damals aber mit 2:5 verloren. 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
4: 3:03 am Sonntagnachmittag, das ist der SWR 1 Baden-Württemberg Verkehrsservice. A3 Würzburg Richtung Frankfurt zwischen Weibersbrunn und Hörsbach, 8 Kilometer stockender Verkehr, hier braucht man 20 Minuten länger. A5 Frankfurt Richtung Karlsruhe, am Dreieck Karlsruhe Überleitung zur A8 Richtung Stuttgart, 3 Kilometer Stau auf dem rechten und mittleren Fahrstreifen, 10 Minuten Verzögerung. A6 Mannheim Richtung Heilbronn zwischen Dreieck-Hockenheim und Kreuzwaldorf, Unfallaufnahme auf dem Standstreifen, 4 Kilometer Stau, dauert 30 Minuten länger. A81 Singen Richtung Stuttgart zwischen Rottenburg und Herrenberg, 4 Kilometer Stau, die Unfallstelle ist geräumt. Die A81 Heilbronn Richtung Würzburg ist zwischen Neuenstadt und Möckmühl wegen einer Unfallaufnahme gesperrt, 2 Kilometer Stau. Und die Schweizer 2 Luzern Richtung Gotthard zwischen Wassen und Göschenen, 4 Kilometer Stau, ist ein bisschen weniger geworden, die Verzögerung jetzt noch 40 Minuten. Alle Verkehrsinfos natürlich jederzeit online auf swr1.de. Ich wünsche euch eine gute Fahrt. Das Wetter in Baden-Württemberg, sonnig mit einigen lockeren Quellwolken und ein ganz schöner, mäßiger Wind. Und das Ganze bei Temperaturen von maximal 25 Grad im Breisgau. In Oberschwaben werden 22, 19 erfrischende Grad im Nordschwarzwald. Heute Nacht wird es dann richtig frisch, 13 bis 6 Grad. Morgen Sonne bis 28 Grad. Die Aussichten für Dienstag, viele Wolken und Regen und Gewitter.
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4: 1. Mit Petra Klein. Hallo.

0: Und nochmal der SR1 Baden-Württemberg Verkehrsservice. Vorsicht auf der A67 Darmstadt Richtung Mannheim zwischen Lorsch und Vonheimer Dreieck. Menschen an einer Unfallstelle und hier liegen Fahrzeugteile auf der Fahrbahn.
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Gleich 3:12 am Sonntagnachmittag. Wir wissen, Landwirtinnen und Landwirte sitzen eigentlich immer auf dem Trecker. Das heißt, Arbeit auch am Wochenende. Das, was an diesem Wochenende in Hallau in der Schweiz passiert, das ist aber ein großer Wettbewerb. Nämlich, da werden exakte Ackerfurchen gezogen und eine Jury, die läuft hinterher und misst das aus. Das Ganze, wie gesagt, an diesem Wochenende in Halle in der Schweiz, ist direkt hinter der Grenze bei Stühlingen im Kreis Waldshut. Da sind die Europameisterschaften der Pflüger mit 18 Teilnehmern aus 10 Nationen. Großer Favorit Irland, aber wer am Ende tatsächlich Europameister im Pflügen wird, das wird erst heute Abend bekannt gegeben. Auf jeden Fall gibt es ein großes, buntes Programm drumherum für Familien und garantiert hört man da direkt hinter der Grenze und nicht von Wald zu Tingen auch viel und bestes Badisch.

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2: Am Mittwoch nehme ich euch mit nach Weinheim an die Badische Bergstraße. Dort geht es als erstes in den Exotenwald, wo wir uns unter anderem gigantische Mammutbäume erklären lassen. Und dann geht's ab in die Backstube von Brotsommelier-Weltmeister Michael Kress.
3: Es geht los, dass man als erstes mal in eine wirkliche handwerkliche Bäckerei seine Nase reinstecken kann. Also da, wo man normalerweise durch die Scheibe reinguckt, da dürft ihr in meine Backstube kommen und könnt mal gucken, was macht denn der Weltmeister so anders? Ja, dass seine Brote so besonders gut schmecken. Und da dürft ihr überall schauen, wie passiert das, was ist der Sauerteig, das Geheimnis des Bäckers, mit was für Rohstoffen arbeiten wir. Dann dürft ihr natürlich probieren, wie schmecken die Brote, die wir am Tag hergestellt haben. Und ich hoffe, ihr geht dann auch mit einem Lächeln auf den Lippen rauf und dann wisst ihr, was so ein richtig gutes Brot ausmacht.
2: Ja, und zu dem Lächeln gibt es sogar noch euer selbstgebackenes eigenes Brot. Das brauchen wir nämlich für die finale Station am Mittwoch, unser Picknick im Schlosspark. Direkt am Weinheimer Schloss mit köstlich bestückten Picknick. Körben vom Bistro Mio. Die Chefin Silvia Cano Sanchez sagt, was reinkommt.
4: Auf jeden Fall ein bisschen von unserem Hummus, was sehr bekannt ist, von unserem selbstgemachten Labneh. Das ist Frischkäse mit konfierten Tomaten. Wir werden auf jeden Fall eine kleine Käsevariation aus verschiedenen Käsesorten mit anbieten. Und auch wenn ihr schon Brot dazu habt, noch eine Quiche und noch natürlich ein bisschen was Erfrischendes zu trinken.
2: Ja, und weil zum Bistro Mio auch ein wunderschöner Minigolfplatz gehört, vielleicht gibt es da am Ende noch eine kleine Runde als Abschluss des perfekten Tags in Weinheim. Ihr wollt dabei sein? Kein Problem.
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0: Der SW1 Baden-Württemberg Verkehrsservice. Vorsicht auf der B462, B294 Freudenstadt-Rottweil. Zwischen Schlossbergtunnel in Schiltach und Schramberg. In beiden Richtungen liegt ein Stein auf der Fahrbahn. A3 Würzburg Richtung Frankfurt zwischen Weibersbrunn und Hößbach. 5 Kilometer stockender Verkehr. A6 Heilbronn Richtung Mannheim zwischen Sinsheim-Steinsfurt und Sinsheim-Baustelle. Es sind nur 2 Spuren frei. 5 Kilometer stockender Verkehr. Dauert 20 Minuten länger. A8 München Richtung Stuttgart. Zwischen Märklingen und Hohenstadt streckenweise stockender Verkehr. Hier braucht man 20 Minuten mehr. A8 Stuttgart Richtung Karlsruhe. Zwischen Pforzheim Süd und Pforzheim Ost 5 Kilometer stockender Verkehr. A81 Singen Richtung Stuttgart. Zwischen Rottenburg und Herrenberg 4 Kilometer Stau. Noch die Unfallstelle ist aber inzwischen geräumt. Die A81 Heilbronn Richtung Würzburg ist zwischen Neuenstadt und Möckmühl wegen der Unfallaufnahme immer noch gesperrt. Immer noch 2 Kilometer Stau. Und die Schweiz A2 Luzern Richtung Gotthard zwischen Wassen und Göschnen. Auch hier ist es ein bisschen weniger geworden. 3 Kilometer Stau und 30 Minuten Verzögerung. Alle Verkehrsinfos jederzeit auf swr1.de. Gute Fahrt!
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0: Heute Nachmittag mit Maximilian Springer.
2: Oh je. Der erste FC Heidenheim verabschiedet sich mit einem bitteren 2:5 beim Regionalligisten SSV Jeddelo 2 aus dem DFB-Pokal. 5 Tore bei einem Regionalligisten. Da hat defensiv gar nichts gestimmt. Tide Tedinga berichtet.
3: Das hätte der Außenseiter sich in seinen kühnsten Träumen nicht ausgemalt und der Favorit der erste FC Heidenheim in seinen kühnsten Albträumen nicht. 5:2 kegelt der SSV Jeddelo, der 15. der Regionalliga Nord, am Ende den ersten FC Heidenheim, der noch vor nicht allzu langer Zeit Bundesliga gespielt hat, aus dem Wettbewerb. Es ging eigentlich standesgemäß los mit dem 1:0 durch Wagner für den Favoriten in der 12. Minute. Aber Jeddelo antwortete postwendend und das gleich dreimal, nahm einen 3:1 Vorsprung mit in die Pause. Und als alle dachten, die Kräfte schwinden beim Außenseiter, Heidenheim drückte, hatte allerdings wenig Ideen, verschoss einen Elfmeter durch Zivziwarze. Da schlug Jeddelo 2 weitere Male eiskalt zu und ist am Ende hochverdienter Sieger mit 5:2.
2: Ja, und auch in Baden-Württemberg rollt zurzeit der Ball im DFB-Pokal, und zwar beim Balinger SC. Der Oberligist empfängt den ersten FC Magdeburg. Gerade ging's los. Ann-Kathrin Rose, wie startet Balingen ins Spiel?
4: Ja, mutig, denn der Oberligist, der versucht's einfach mit dem direkten Weg nach vorn. Jetzt gerade, es steht immer noch 0:0 über die rechte Seite. Der Fünftligist, der will überhaupt nicht den Zweitligisten in die Partie kommen lassen, aber die Magdeburger, die hatten sich eigentlich was ganz anderes vorgenommen. Die wollten hier von Beginn an spielbestimmt sein, laufen jetzt aber schon wieder in den nächsten Balinger Angriff und müssen sich erst einmal sortieren auf diesem ja wirklich geschundenen Rasen im Kaiserstuhlstadion. Der ist dunkelbraun an manchen Stellen, der hat gelitten im Sommer und jetzt das nächste Foul dieser Partie. Also es ist ein mutiger Start des Balinger SC, der erst einmal einen Sieg in dieser ersten Pokalrunde geholt hat und das soll sich heute ändern. Aktueller Stand, Balinger SC Magdeburg 0:0.
2: Danke, Ann-Kathrin. Zur Deutschlandtour, da steht

0: heute in Heilbronn die vierte und letzte Etappe an. Vorher hat unser Reporter Holger Gerska von Deutschen Ausreißern berichtet. Holger, ist denn ein deutscher Etappensieg drin?
1: Ja, das wird sehr schwer. Ich glaube, es wird auf einen Sprint hinauslaufen und dann wären sicherlich die Karten am besten beim Heidelberger Maximilian Warscheid. Aber ob der bis zum Zielstrich in der ersten Gruppe bleiben kann, das ist die große Frage, denn das Rennen ist sehr, sehr hektisch, ist sehr, sehr schnell geworden. Louis Barré, der Franzose in der Gesamtwertung auf Platz 2, versucht alles, um doch noch Isaac Del Toro, den aktuell ja führenden Gesamtdritten der diesjährigen Tour de France, abzufangen. Aber er hat es nicht geschafft am vorletzten Anstieg zum Jägerhaus. Es geht aber gleich nochmal da hinauf und es wird sicherlich wieder schnell werden. Aus den Ausreißern ist ein Trio geworden. Miguel Heidemann aus Trier hat sich immerhin das Bergtrikot gesichert, aber die drei haben nur noch 18 Sekunden Vorsprung. Das heißt, sie werden sicherlich nicht den Etappensieg hier in Heilbronn unter sich ausmachen können.
0: Dankeschön, Holger. Und dann schauen wir noch kurz zur Fußball-Bundesliga der Frauen. Der VfB Stuttgart absolviert da gerade sein erstes Spiel. Gegner ist die TSG Hoffenheim und rund 20 Minuten vor Abpfiff führen die VfB-Frauen mit 2:1. Maximiliane Rall ist die erste Bundesliga-Torschützin des VfB und sie hat direkt einen Doppelpack aufgelegt und für Hoffenheim hat Marie Steiner getroffen. So viel zum Sport.
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3: Mit Petra Klein. Hallo.

15:42 Uhr, Sonntagnachmittag, SWR 1 Baden-Württemberg. Und Günther hat das heute gemacht, wofür dieser Sonntag so perfekt ist. Er war im Odenwald wunderbar spazieren. Das wissen wir deshalb, weil er uns auch schöne Fotos aus dem Wald geschickt hat. Mit tollen, interessanten Baumstämmen und heruntergefallenen Blättern. Sieht schon ein bisschen nach Herbst aus. Und gigantisch hohen, schönen Bäumen. Und es sieht alles sehr erfrischend aus, was auch daran liegt, dass er sehr viel erwischt hat an Fotomotiven, wie zum Beispiel einer verlorenen Feder, wo Regentropfen drauf sind. Ist das nicht schön? Es hat geregnet. So, man hört quasi den Wald einmal aufatmen und seufzen. Heute ein ganz angenehmer Tag mit Temperaturen, zum Beispiel in Wertheim bei 22 Grad, 21 Grad sind es in Albstadt. In Schramberg im Schwarzwald sind es 23 Grad. Schauen wir noch ins Allgäu nach Leutkirch, da scheint die Sonne bei 21 Grad. 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

Die einzige Musik, bei der man mit Recht sagen darf, die hat so einen Bart, ZZ Top. Und die Sharp-Dressed Men, super gekleidete Kerle, haben wir auch zu bieten. Der Mann ist schon im Studio, nach 16 Uhr übernimmt Jochen Stöckle. Wie immer aus dem Ei gepellt, aber ohne langen Bart. Nach 16 Uhr hier in SWR1 Baden-Württemberg. Und das war der Sonntagnachmittag mit Petra Klein. Schönes Restwochenende.

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1: Um 16 Uhr mit Andreas Jaller. Guten Tag. Außenminister Wadefuhl versichert der Ukraine Solidarität. Der erste FC Heidenheim ist aus dem DFB-Pokal ausgeschieden. Das Wetter am Abend oft sonnig, in der Nacht gering bewölkt, Tiefstwerte 13 bis 6 Grad. Bei seiner Reise in die Ukraine hat Bundesaußenminister Wadefuhl die Millionenstadt Kharkiv besucht. Sie liegt nur etwa 30 Kilometer vor der Frontlinie mit Russland. Wadefuhl machte dabei klar, dass Deutschland die Ukraine weiterhin unterstützen werde.
2: In dieser historischen Situation, und es ist nicht weniger als eine historische Situation, müssen wir Deutsche wissen, wo wir stehen. Und wir müssen an der Seite der Ukrainerinnen und Ukrainer stehen, die ihre Freiheit verteidigen, die unsere Freiheit verteidigen, die sich gegen diese russische Aggression zur Wehr setzen. Das ist auch mein Appell an alle anderen, die zur Koalition der Willigen gehören und die vielleicht noch etwas zögernd abstehen in der Weltgemeinschaft. Ihr müsst euch alle fragen, wo ihr in dieser Situation steht.
1: Gestern hatte Wadefuhl der Ukraine 50 Millionen Euro humanitäre Hilfe zugesagt. Nach den neuen massiven Angriffen warf er Russland einen, so wörtlich, wahllosen Mord an Zivilisten vor. Die Bundesregierung hat die Drohung der Bahngewerkschaft EVG zurückgewiesen. Diese hatte angekündigt, den Regionalverkehr im Januar stillzulegen, sollte es bis dahin kein Gesetz für einen besseren Schutz des Bahnpersonals geben. Das Bundesjustizministerium teilte mit, ein entsprechender Entwurf sei bereits in Arbeit. Ziel sei es, dass der Bundestag ihn noch in diesem Jahr berät und gegebenenfalls beschließt. Allein in der ersten Hälfte dieses Jahres gab es fast 1000 Übergriffe auf das Personal der Bahntochter DB Regio. Nach dem Schwertangriff an einer Schule in Schweden ist der mutmaßliche Täter in U-Haft. Dem 18-Jährigen werde Mord und versuchter Mord vorgeworfen, teilte die Staatsanwaltschaft mit. Er stehe unter dringendem Tatverdacht. Bei dem Angriff am Freitag wurden eine 17-jährige Schülerin getötet und 3 weitere Menschen verletzt. Der erste FC Heidenheim ist aus dem DFB-Pokal ausgeschieden. Der Regionalligist SSV Jeddeloh aus Niedersachsen besiegte den Zweitligisten mit 5:2. Aus Jeddeloh berichtet ARD-Sportreporter Tide Tiddinger.
3: Es ging eigentlich standesgemäß los mit dem 1:0 durch Wagner für den Favoriten in der 12. Minute. Aber Jeddeloh antwortete postwendend und das gleich 3-mal. Nahm einen 3:1 Vorsprung mit in die Pause. Und als alle dachten, die Kräfte schwinden beim Außenseiter, Heidenheim drückte, hatte allerdings wenig Ideen, verschoss einen Elfmeter durch Zivzivaze. Da schlug Jeddeloh 2 weitere Male eiskalt zu und ist am Ende hochverdienter Sieger mit 5:2.
1: Bochum besiegte Greuther Fürth mit 2:1. 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
4: Hier ist der ARD-Verkehrsservice. A3 Würzburg Richtung Frankfurt zwischen Weibersbrunn und Bessenbach-Walderschaff. Ein Unfall, 2 Kilometer Stau, die Standspur ist hier gesperrt. Wir gehen rüber auf die A6 Heilbronn Richtung Mannheim zwischen Sinsheim-Steinsfurt und Sinsheim-Baustelle. Es sind nur 2 Spuren frei, 5 Kilometer stockender Verkehr, dauert bis zu 20 Minuten länger hier. A8 München Richtung Stuttgart zwischen Märklingen und Hohenstadt, 8 Kilometer stockender Verkehr, 20 Minuten dauert's länger. Und noch A81, Singen Richtung Stuttgart zwischen Rottenburg und Herrenberg. 3 Kilometer Stauverzögerung bis zu 20 Minuten. Und dann kommt noch was rein, betrifft die Schweiz. A2 Luzern Richtung Gotthard zwischen Wassen und Göschenen. 3 Kilometer Stau, dauert bis zu 30 Minuten länger hier. Allen unterwegs, gute und sichere Fahrt. Das Wetter für uns in Baden-Württemberg. Durch den Abend, da geht's mit viel Sonne, meist nur lockere, harmlose Quellwolken. In der Nacht bleibt's dann gering bewölkt und dann kühlt die Luft nochmal deutlich ab. Tiefstwerte zwischen 13 Grad in der Ortenau und Achtung, auf der Ostalb wird's einstellig. 6 Grad heute Nacht. Morgen scheint wieder ziemlich oft die Sonne. Im Tagesverlauf zieht ein bisschen Wolken durch, aber es bleibt überall trocken. Temperaturen zwischen 21 und 28 Grad morgen.
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4: 1. Am Mikrofon Jochen Stöckle, hallo zusammen. In Zeiten von E-Mail oder Social Media ist es ja so ein gern gemachter Witz, wenn man so alte Kommunikationsmittel erwähnt und aus Spaß sagt, schickst du per Brieftaube oder schick mir eine Rohrpost. Ah, nee, nix mit Witz. Rohrpost ist immer noch ziemlich aktuell und ziemlich nützlich. Die Story dazu, die erzählen wir nicht jetzt, die dauert ein bisschen. Es dauert ungefähr 10 Minuten, bis die nächste Brieftaube hier eintritt.
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0: Ed Sheeran und Shape of You, SWR1 Baden-Württemberg, Sonntagnachmittag. Es klingt so ein bisschen wie aus dem vorletzten Jahrhundert, wenn man sagt Rohrpost. Das klingt so uralt. Das klingt einfach wie aus den Zeiten, als man noch Telegramme verschickt hat. Aber in Schwäbisch Gmünd, da verdient eine Firma gerade ziemlich gut mit dieser Erfindung Rohrpost, die immerhin auch schon über 170 Jahre alt ist. Die Rohrpost der Firma Aerocom ist Hightech und wird in fast 100 Länder verkauft. Die Auftragsbücher sind voll und SWR1-Reporterin Magdalena Gräfe, die war da bei Aerocom in Schwäbisch Gmünd und weiß jetzt auch, wozu diese moderne Rohrpost gut ist.
1: Weil es eben Dinge gibt, die sich nicht einfach digital per E-Mail verschicken lassen. Also Blutproben, Medikamente oder Teile in der Industrie. Das Bundeswehrkrankenhaus in Ulm zum Beispiel hat seit 2022 eine eigene Rohrpost, um Blut- und Urinproben von der Notaufnahme ins Labor zu schicken. Das dauert ungefähr eine Minute. Krankenpflegerin Jessica hat mir erzählt, warum sie so froh über diese Rohrpost sind.
2: Die Rohrpost nimmt uns tatsächlich sehr, sehr viel ab. Gerade wenn wir nicht ganz so gut besetzt sind, brauchen wir niemanden hochschicken ins Labor. Oder wenn es einfach schnell gehen muss, wenn wir kritische Patienten haben, kommt somit das Labor schneller oben an.
1: Also wenn die Rohrpost mal ausfällt, muss eine Person ständig zwischen Notaufnahme und Labor hin und her laufen. Das dauert dann länger und es gibt eine Person weniger, die sich dann um die Patienten kümmern kann. Auch das Bundeskanzleramt in Berlin nutzt übrigens noch eine Rohrpost, um geheime Dokumente intern zu verschicken. Aus Angst vor Spionage. Weil von außen kann man eine Rohrpost eben nicht hacken.
0: Rohrpost. Seit 170 Jahren gibt's das. Und es ist nach wie vor wichtig und nützlich. Und dann auch noch made in Baden-Württemberg bei Aerocom in Schwäbisch Gmünd.

0: SWR1 Baden-Württemberg, aktueller Verkehrshinweis. Vorsicht auf der A6 Heilbronn Richtung Mannheim zwischen Schwetzingen-Hockenheim und Mannheim-Schwetzingen. Eine ungesicherte Unfallstelle im Baustellenbereich. Und nochmal Vorsicht auf der B27 Stuttgart Richtung Tübingen zwischen Filderstadt Ost und Eichtal. B312 steht ein defekter PKW auf der rechten Spur und dem Standstreifen.
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0: Es ist 16.30 Uhr, aktueller Verkehr. Vorsicht auf der A6 Heilbronn Richtung Mannheim zwischen Schwetzingen, Hockenheim und Mannheim. Schwetzingen, eine ungesicherte Unfallstelle im Baustellenbereich, 2 Kilometer Stockzieher. A3 Würzburg Richtung Frankfurt zwischen Weibersbrunn und Bessenbach-Walderschaft, 5 Kilometer stockender Verkehr. A3 Frankfurt Richtung Würzburg zwischen Aschaffenburg-West und Goldbach, 6 Kilometer stockend. A5 Frankfurt Richtung Karlsruhe zwischen Karlsruhe-Durlach und dem Dreieck Karlsruhe wegen der Baustelle auf der A8, 4 Kilometer Rückstau auf dem rechten und dem mittleren Fahrstreifenverzögerung bis zu 20 Minuten. A6 Heilbronn Richtung Mannheim zwischen Sinsheim-Steinsfurt und Sinsheim. Baustelle, hier sind nur 2 Spuren frei. 5 Kilometer Stau, bis zu 20 Minuten dauert es hier länger. A8 München Richtung Stuttgart zwischen Märklingen und Hohenstadt. 8 Kilometer stockender Verkehr, Verzögerung bis zu 20 Minuten. Und noch Schweiz, A2 Luzern Richtung Gotthard zwischen Wassen und Göschenen. 2 Kilometer Stauverzögerung bis zu 20 Minuten. Allen unterwegs, gute und sichere Fahrt.
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2: Hallo und einen schönen Nachmittag. Beim Balinger SC ist zurzeit der Zweitligist 1. FC Magdeburg zu Gast. Grund dafür, klar, ist die erste Runde des DFB-Pokals. Balingen ist im Ligabetrieb Oberligist, 5. gegen 2. Liga. Da müssten die Kräfteverhältnisse doch eigentlich klar verteilt sein, oder, Ann-Kathrin Rose?
3: Ja, das sind sie tatsächlich auch. Gerade ist noch immer Halbzeitpause hier in Balingen. Aber in die Halbzeit sind die Balinger mit einer kleinen Packung gegangen. Denn der 1. FC Magdeburg führt mit 3:0. 5. Minute war es Zukowski, der einen wunderschönen Angriff vollendet hat zum 1:0. Falco Michel, 31. mit dem Kopfball. Sehr lässig. Und dann ein Tor der Kategorie Traumtor oder Tor des Monats kurz vor der Halbzeit. Da war es nochmal Zukowski. Jetzt kommen die Magdeburger wieder raus. Die Balinger noch in der Kabine. Aber der Oberligist, der dürfte sich für die zweiten 45 Minuten viel vorgenommen haben. Sich nämlich hier nicht einfach so sang- und klanglos aus Runde 1 zu verabschieden, sondern es den Magdeburgern nochmal richtig schwer zu machen.
2: Danke, Ann-Kathrin. Und jetzt schnell zum Radsport. Bei der Deutschlandtour ist die Schlussetappe in Heilbronn gerade zu Ende gegangen. Holger Gerska, wer kam denn als Erster über den Zielstrich?
4: Es war der Franzose Paul Manier. Das ist momentan wohl der beste Sprinter der Welt. Zumindest führte die Sprinter-Weltrangliste an. Er hat die deutsche Radsportwoche heute vor einer Woche bei den Cyclassics in Hamburg mit einem Sieg eröffnet. Und er hat sie jetzt vollendet. Aber es war eine haarscharfe Angelegenheit. Denn Isaac del Toro, der Mexikaner, wollte seinen Gesamtsieg auch noch mit dem Tagessieg dieser letzten Etappe krönen. Der Tour de France Dritte aus Mexiko attackierte am Jägerhaus, fuhr dann lange allein. 30 Sekunden war maximal sein Vorsprung und er wurde 100 Meter vor dem Ziel von den Sprintern doch noch überholt. So gewann Paul Manier vor Denis

0: Poppel aus den Niederlanden, aus dem deutschen Red Bull Team und vor einem Deutschen immerhin Tim Teutenberg auf dem dritten Platz. Und noch einen kleinen Erfolg gab es aus deutscher Sicht, denn der Trierer Miguel Heidemann konnte sich über das Bergtrikot freuen.
1: Danke, Holger. Und im Hintergrund, da hat man Sie ein bisschen gehört, die tolle Stimmung im Zielbereich in Heilbronn. Von toller Stimmung ist der 1. FC Heidenheim weit entfernt. Denn die Mannschaft von Trainer Frank Schmidt verlor heute ihr DFB-Pokal-Erstrundenspiel mit sage und schreibe 2:5 beim Regionalligisten SSV Jeddelo 2. Frank Schmidt war heute nicht an der Seitenlinie. Er verfolgte das Spiel gesperrt von der Tribüne aus.
2: Ich glaube, jeder weiß, dass wir neben uns standen heute. Die Leistung war nicht gut, um es mal milde zu sagen. Jegliche Kritik ist berechtigt, dem Trainer gegenüber, der Mannschaft gegenüber. Das haben wir uns verdient. Die Frage ist nur, was bringt es jetzt für die nächsten Aufgaben? Und jetzt müssen wir schauen, dass wir ganz schnell 180 Grad schaffen. Das wird nicht einfach, das wird schwierig. Aber wir müssen jetzt ganz schnell schauen, dass wir in die andere Richtung gehen.
1: Und wer noch mehr von Frank Schmidt und zur aktuellen Situation des 1. FC Heidenheim hören will, der sollte heute Abend um 21.45 Uhr das SWR-Fernsehen einschalten. Da ist Frank Schmidt nämlich bei SWR Sport unser Studiogast. Und dann schauen wir noch kurz zur Fußball-Bundesliga der Frauen. Die Spielerinnen des VfB Stuttgart dürfen sich im ersten Bundesligaspiel der Vereinsgeschichte direkt über ihren ersten Sieg freuen. Bei der TSG Hoffenheim gewann der VfB mit 2:1. So viel zum Sport.
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0: weit, weit weg von mir. Hubert von Geusern in SWR1 Baden-Württemberg. Ihr kennt das auch, wenn man im Supermarkt ist, man hat gerne mal so kleine gelbe Aufkleber auf meistens frischen Produkten, auf Tomaten oder Gurken oder so, klebt drauf regional. Bedeutet, das ist heimisches Gemüse, musste man nicht von sehr weit weg ankarren. Inzwischen kleben diese Aufkleber aber sogar auf Wassermelonen. Und das ist kein besonders gewiefter Labelbetrug. Nee, das stimmt wirklich. Wassermelonen können regional sein, denn inzwischen werden die auch hier bei uns in Baden-Württemberg angebaut. In Laufen am Neckar zum Beispiel, im Kreis Heilbronn, da stehen rund 10.000 Melonenpflanzen. Die werden dahin gepflanzt und geerntet von Landwirt Günther Schmidt und der beliefert damit eine große Supermarktkette aus der Region und die klebt dann den Regionalbepper da drauf. SWR1-Reporterin Marleen Beisheim, die durfte mal probieren und in so ein Melönchen reinbeißen.
1: Also ich fand sie knackig und lecker, aber das muss ja jeder selbst entscheiden. Wachsen kann sie hier auf jeden Fall ziemlich gut. Laufen liegt in einer warmen Weinbauregion und genau das mögen Wassermelonen. Viel Sonne und Wärme. Und auch mit Trockenheit kommen die Früchte gut klar. Wobei, wenn es mal 3 Wochen nicht regnet, dann bewässert Günther Schmidt seine Melonen schon auch einmal. Aber eben nur ganz wenig mit Tröpfchenbewässerung.
0: Also wenn die so gut wachsen, die Melonen, dann kriegt er sie wahrscheinlich auch ganz gut verkauft, oder?
1: Ja, aktuell ist bei Günther Schmidt Endspurt bei der Melonenernte. Und die läuft momentan ziemlich gut. Jetzt kommt es aber darauf an, ob die Melonen auch verkauft werden. Das ist nämlich ganz schön wetterabhängig. Kennt man vielleicht auch von sich selbst, wenn es warm ist, hat man Lust auf Melonen und bei Regen eben nicht. Letztes Jahr musste Günther Schmidt deswegen nach ein paar verregneten Wochen einen Großteil seiner Melonen auf den Kompost werfen. Deswegen bleibt für ihn das Geschäft mit den Melonen ein Nebenerwerb und eine Nische.
0: Aber eine leckere Nische, Wassermelonen aus Laufen am Neckar, könnt ihr entweder pur essen oder auch in vielen anderen Varianten irgendwie zubereiten. Was die Küche hergibt, leckere Rezepte dafür gibt's bei uns im Netz auf swr1.de.

Black Eyed Peas. SWR 1 Baden-Württemberg, Sonntagnachmittag. Lust auf ein kurzes Spontan-Quiz mit sofortiger Auflösung kommt jetzt. Was glaubt ihr, wer hat die meisten Nummer 1-Hits in den amerikanischen Billboard-Charts geschrieben? War das vielleicht Paul McCartney? Michael Jackson? Die Stones? Nein, es war Max Martin, Produzent und Songwriter aus Schweden. Der hat Hits geschrieben für Britney Spears, Katy Perry, The Weeknd. Und das hier ist auch von Max Martin. Backstreet Boys, I Want It That Way.

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1: Um 17 Uhr mit Andreas Herder. Guten Tag. Außenminister Wadefuhl besucht die Frontregion in der Ukraine. Der erste FC Heidenheim ist aus dem DFB-Pokal ausgeschieden. Das Wetter am Abend oft sonnig, in der Nacht gering bewölkt bei 13 bis 6 Grad. Bundesaußenminister Wadefuhl hat die ukrainische Millionenstadt Kharkiv besucht. Sie liegt nur etwa 30 Kilometer vor der Frontlinie mit Russland. Der CDU-Politiker sicherte dem Land die weitere Solidarität zu. Deutschland müsse an der Seite der Ukrainer stehen. Diese verteidigten nicht nur ihre eigene Freiheit, sondern auch die Europas. Kharkiv wird regelmäßig mit russischen Raketen und Drohnen angegriffen. Bundesgesundheitsminister Linnemann will die Rentenansprüche für pflegende Angehörige nicht kürzen. Der CDU-Politiker sagte der Bild am Sonntag, er wolle die Reformpläne seiner Vorgängerin Warken entsprechend ändern. Aus unserer Nachrichtenredaktion Oliver Fritzl.
2: Linnemann zufolge wäre es ein falsches Signal, den, Zitat, Alltagshelden Deutschlands den Rentenzuschuss zu kürzen. Es gehe hier um Menschen, die die Gesellschaft zusammenhalten. Der Gesundheitsminister sagt, viele in der CDU, CSU und SPD würden das ähnlich sehen. Wegen des Milliardendefizits in der Pflegeversicherung hatte Linnemanns Vorgängerin Warken geplant, den Zuschuss für die Rentenversicherung für pflegende Angehörige von 100% auf 70% zu kürzen. Das hatte für heftige Kritik gesorgt.
1: AfD-Chefin Weidel wirft der Bundesregierung vor, den Menschen falsche Versprechen zu machen. Im ZDF-Sommerinterview sagte sie, Deutschland werde kaputt gemacht. Sie wolle nicht mehr angelogen werden von denen, die irgendetwas sagten und genau das Gegenteil von dem machten. Weidel sprach auch über Vorhaben im Falle einer Regierungsbeteiligung der AfD. So wolle ihre Partei aus dem Euro und dem Schengener Abkommen aussteigen. Der erste FC Heidenheim ist aus dem DFB-Pokal ausgeschieden. Der Regionalligist SSV Jeddelow aus Niedersachsen besiegte den Zweitligisten mit 5:2. Trainer Frank Schmidt äußerte sich enttäuscht.
3: Heute waren wir der Favorit und mit dieser Rolle sind wir überhaupt nicht klar gekommen. Eigentlich schon das 1:1-Einwurf. Wir stören uns selber beim Ballklären, beim 2:1, beim 3:1. Da sind wir wieder in dieses Muster zurückgekommen. Das Selbstvertrauen war komplett weg. Es darf uns nicht passieren und trotzdem sind es Menschen, es passiert. Wir sind nicht die erste Mannschaft, die jetzt hier blamabel aus dem Pokal ausgeschieden ist. Und am besten sind wir auch nicht die letzte Mannschaft, die dann aus so einer Situation dann auch die richtigen Schlüsse gezogen hat.
1: Auch der VfL Bochum ist im DFB-Pokal eine Runde weiter. Die Mannschaft besiegte Greuther Fürth mit 2:1. Der mexikanische Radprofi Isaac del Toro hat die Deutschland-Tour gewonnen. Der 22-Jährige erreichte auf der vierten und letzten Etappe das Ziel in Heilbronn und verteidigte damit sein blaues Trikot. Den letzten Tagessieg sicherte sich der Franzose Paul Marnier. Mehr Nachrichten auf swraktuell.de.
4: SWR 1 Verkehrsservice. Vorsicht im Kreis Waldshut auf der Landesstraße zwischen Untermettingen und Obereggingen. Eine ungesicherte Unfallstelle. A3 Würzburg Richtung Frankfurt zwischen Weibersbrunn und Hößbach. 7 Kilometer stockender Verkehr, 20 Minuten plus. A3 Frankfurt Richtung Würzburg zwischen Aschaffenburg West und Goldbach. 6 Kilometer streckenweise stockender Verkehr. A5 Frankfurt Richtung Karlsruhe zwischen Karlsruhe-Durlach und dem Dreieck Karlsruhe wegen der Baustelle auf der A8. 3 Kilometer Rückstau auf dem rechten und dem mittleren Fahrstreifen. Verzögerung bis zu 20 Minuten. A6 Heilbronn Richtung Mannheim zwischen Sinsheim-Steinsfurt und Sinsheim. Baustelle, hier sind nur zwei Spuren frei. 5 Kilometer Stau, 20 Minuten dauert es hier länger. A6 Heilbronn Richtung Mannheim zwischen Schwetzingen-Hockenheim und Mannheim-Schwetzingen. 3 Kilometer Stauverzögerung bis zu 20 Minuten. Der Verkehr wird hier an der Unfallstelle vorbeigeleitet. A8 München Richtung Stuttgart zwischen Märklingen und Hohenstadt. Stockender Verkehr, Verzögerung bis zu einer Viertelstunde. B179 Reute Füssen vor dem Grenztunnel Füssen. 20 Minuten Verzögerung Richtung Deutschland. Allen unterwegs gute und sichere Fahrt. Das Wetter für uns in Baden-Württemberg. Viel Sonne bis in den Abend rein. Die lockeren Quellwolken, die auftauchen, bleiben harmlos. In der Nacht dann nur noch geringe Bewölkung und die Luft kühlt nochmal deutlich ab. Tiefstwerte 13 Grad in der Ortenau und 6 auf der Ostalb. Morgen wieder viel Sonne. Die Wolkenfelder, die durchziehen, bleiben harmlos. Kein Regen morgen in Sicht. Temperaturen 21 bis 28 Grad.
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4: Am Mikrofon Jochen Stöckler. Schönen Nachmittag wünsche ich euch. Unter anderem mit den Fantastischen Vier, dann haben wir Bob Seger dabei, Kelly Clarkson und den Anfang macht John Waite. Hallo zusammen.
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0: SWR1 Baden-Württemberg. Sonntagnachmittag. Noch ist das Beamen nicht erfunden. Also so wie man sich auf dem Raumschiff Enterprise von A nach B bewegen kann. Einfach da verschwinden, dort wieder auftauchen. Gibt's nicht. Das heißt, Dinge, die man nicht digital verschicken kann, muss man halt so physisch verschicken. Entweder beim Packs in Päckchen oder wenn es kürzere Strecken gibt, dann gibt es eine Rohrpost. Wirklich, kam jetzt, gibt es immer noch und ist immer noch wahnsinnig wichtig. Blutproben zum Beispiel, Medikamente, Werkstoffteile, die werden innerhalb von Firmen, innerhalb von Kliniken per Rohrpost verschickt. Beim Bundeswehrkrankenhaus in Ulm zum Beispiel, in der Uniklinik Heidelberg und so weiter. Die Firma Aerocom in Schwäbisch Gmünd, die stellt diese Rohrpostsysteme her und ist mit dieser wirklich 170 Jahre alten Erfindung ziemlich erfolgreich. Magdalene Gräfe, SWR1 Reporterin, hat sich schlau gemacht. Warum das immer noch so ein Erfolgsmodell ist?
1: Weil es zwar eine alte Technik ist, aber eben auch ein altes Problem löst, was es immer noch gibt. Also Sachen müssen schnell von A nach B. Aerocom hat das Prinzip der Rohrpost genommen und auf die heutigen Bedürfnisse angepasst. Dadurch ist die Firma mittlerweile Weltmarktführer und verkauft ihre Systeme inzwischen in fast 100 Ländern weltweit. Marketingleiter Jürgen Wörle hat mir erklärt, warum die Rohrpost heute noch so ein gutes Geschäft ist.
2: Bisher geht es uns immer noch sehr gut. Es ist natürlich eine Nische, die Rohrposttechnik. Also uns geht's gut, wir sind sehr zufrieden. Und ich bin auch überzeugt davon, dass weiterhin Material von A nach B transportiert wird mit der Rohrpost.
1: Also erst wenn Beaming erfunden werden würde, so wie bei Raumschiff Enterprise, dann hätte die Firma ein Problem.
0: Aber so weit ist es nicht. Absehbar ist das noch nicht. Ein großer Vorteil für das Geschäft der Firma Aerocom in Schwäbisch Gmünd.

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0: Es ist 17.30 Uhr, SWR1 Verkehrsservice. Vorsicht auf der A6 Heilbronn Richtung Mannheim. Zwischen Sinsheim und Wiesloch-Rauenberg sind Menschen an einem defekten Fahrzeug. Vorsicht auf der A6 Heilbronn Richtung Mannheim. Zwischen Heilbronn und der Eisesheim und Sinsheim-Steinsfurt liegen Fahrzeugteile auf der Fahrbahn. A3 Würzburg Richtung Frankfurt zwischen Weibersbrunn und Hößbach. 7 Kilometer stockender Verkehr, Verzögerung bis zu 20 Minuten. A3 Frankfurt Richtung Würzburg zwischen Aschaffenburg West und Goldbach. 6 Kilometer streckenweise stockender Verkehr. A5 Frankfurt Richtung Karlsruhe zwischen Karlsruhe-Durlach und dem Dreieck Karlsruhe wegen der Baustelle auf der A8. 3 Kilometer Rückstau auf dem rechten und dem mittleren Fahrstreifen, dauert bis zu 20 Minuten länger. A6 Heilbronn Richtung Mannheim zwischen Sinsheim-Steinsfurt und Sinsheim. Baustelle, hier nur 2 Spuren frei, 4 Kilometer Stau, Verzögerung bis zu 20 Minuten. A6 Heilbronn Richtung Mannheim zwischen Schwetzingen-Hockenheim und Mannheim-Schwetzingen. 2 Kilometer Stau, der Verkehr wird an der Unfallstelle vorbeigeleitet. A8 München Richtung Stuttgart zwischen Märklingen und Hohenstadt. Stockender Verkehr, Verzögerung bis zu einer Viertelstunde. A8 Stuttgart Richtung Karlsruhe zwischen Pforzheim Süd und Pforzheim Ost. 3 Kilometer stockender Verkehr. Allen unterwegs gute und sichere Fahrt.
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0: Mit Maximilian Springer.
2: Hallo und einen schönen Nachmittag. Die Erstrundenspiele im DFB-Pokal an diesem Nachmittag sind zu Ende. Unter anderem auch die Partie des Oberligisten Balinger SC gegen den Zweitligisten 1. FC Magdeburg. Die Einzelheiten hat Ann-Kathrin Rose.
3: Keine Überraschung am Kaiserstuhl. Der 1. FC Magdeburg hat mit einer souveränen Leistung beim Oberligisten in Balingen das Ticket für die zweite Runde des DFB-Pokals gelöst. Zukowski hatte den Zweitligisten nach nur 5 Minuten in Führung gebracht. Falko Michel erhöhte in der 31. Minute. Noch vor der Pause war es erneut Zukowski mit dem 3. Treffer. Nach dem Seitenwechsel der Balinger SC weiter mutig. Der FCM aber das bessere Team. In der 77. Minute sorgte dann Michel mit seinem 2. Treffer des Tages auch für den Endstand. Der 1. FC Magdeburg mit dem souveränen 4:0-Sieg beim Balinger SC löst er das Ticket für die 2. Runde im DFB-Pokal.
2: Die Fans des 1. FC Heidenheim, die haben gerade sicher einen eher unschönen Nachmittag, denn ihr Verein ging beim Pokalspiel beim Regionalligisten SSV Jeddelo 2 regelrecht unter. 2:5 das Endergebnis und Frust bei Abwehrchef Patrick Meinka.
4: Es ist einfach hochgradig peinlich, ist irgendwo eine Zäsur, weil man nach einem Pokalspiel beim Regionalligisten tatsächlich davon sprechen muss, dass die Niederlage absolut verdient ist. Und da muss man erstmal schlucken, dass man das so aussprechen muss. Es ist einfach traurig, hier so stehen zu müssen und Jeddelo einfach gratulieren zu müssen. Und wir haben ganz, ganz große Probleme momentan.
2: Und das hier sind die weiteren Ergebnisse der heutigen Pokalspiele. Die Spielvereinigung Greuther Fürth gegen den VfL Bochum 1:2. Carl Zeiss Jena gegen Darmstadt 98 1:2. Eintracht Braunschweig und der FC Union Berlin trennen sich 2:4 voneinander. Und jetzt kommen wir zu den richtigen Schützenfesten. Der TSV Schott Mainz unterliegt Borussia Mönchengladbach 0:5. Der VfB Grischow und der FSV Mainz 05 trennen sich 0:9. Und Dynamo Dresden gewinnt 6:0 bei Westfalia Rhinan. Das war der DFB-Pokal und jetzt zur Bundesliga der Frauen. Die VfB-Frauen haben heute nämlich gleich 2 Meilensteine gefeiert. Einmal das erste Bundesligaspiel der Vereinsgeschichte und dann gab es gegen die TSG Hoffenheim auch direkt

0: die ersten drei Punkte in der ersten Liga. David Luding berichtet.
1: Beim Vorjahresvierten der TSG Hoffenheim starteten die VfB-Frauen offensiv, waren zunächst das bessere Team. Den ersten Treffer erzielten aber dennoch die Kraichgauerinnen Marie Steiner mit dem 1:0 nach 37 Minuten. Die Antwort des VfB ließ aber nicht lange auf sich warten. Noch vor der Pause glich Maximiliane Rall aus. Kurz nach Wiederanpfiff traf Rall erneut, sorgte mit ihrem Doppelpack für den 2:1 Endstand.
0: Bittere Nachrichten gibt's aus der Leichtathletik. Da hat Weitspringerin Malaika Mihambo nämlich ihr Saisonaus bekannt gegeben. Grund dafür ist eine Verletzung am linken Oberschenkel. Die hat sie sich bei einem Wettkampf im polnischen Katowice zugezogen. Eigentlich wollte Mihambo in diesem Jahr noch bei einigen hochkarätigen Springen starten, unter anderem beim Diamond League-Finale in Brüssel. So wollte sie die Enttäuschung bei der EM in Birmingham vor einer Woche aus dem Kopf bekommen. Da hat es nämlich nicht für eine Medaille gereicht. Aus den Starts wird jetzt leider nichts. Wir wünschen natürlich gute Besserung. So viel zum Sport.
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2: Ein mitreißender Roman, die perfekte Sommerlektüre. Das schreiben US-amerikanische Zeitungen über das Buch, das wir euch jetzt vorstellen. Die loben diesen Roman in höchsten Tönen. Und Petra Klein aus dem SWR1-Team schließt sich dem vorbehaltlos an. Sie stellt uns jetzt diesen Roman vor. Er heißt Treibgut. Geschrieben hat ihn Adrian Brodeur aus New York.
3: Also ich gestehe, ich habe eine absolute Schwäche für Romane, die an der amerikanischen Ostküste spielen. Nantucket, Cape Cod, Martha's Vineyard, da wo die Reichen und Schönen wohnen, sich aber hinter den protzigen Fassaden ein Leben voller Abgründe, dunklen Familiengeheimnissen und Heimlichkeiten auftut, also so gar nicht heile Welt ist. Genau deshalb habe ich Treibgut angefangen zu lesen, ja, um es bald wieder wegzulegen. Denn Hauptperson Adam Gardner, ein fast 70-jähriger und wie er immer noch meint, brillanter Meeresbiologe, verliert sich anfangs schon in recht langatmigen Monologen. Beim zweiten Mal bin ich dann viel, viel besser reingekommen. Er hat schon eine ulkige Selbstverliebtheit. Und dazu kommt dann eine verzwickte, schräge, tragische Familiengeschichte ans Licht. Tochter Abby mit ausbaufähigem Selbstbewusstsein und ihr Bruder Ken, ein großkotziger Immobilienmakler mit politischen Ambitionen, sollen den 70. Geburtstag des Vaters ausrichten. Und dann taucht auf einmal Polizistin Stephanie auf, die während ihres Urlaubs auf Cape Cod auffällig häufig die Nähe der Familie Gardner sucht. Und je näher der Geburtstag rückt, wird das Zerwürfnis zwischen Abby und Ken immer tiefer. Die Verbindung zwischen Stephanie und dem alten Meeresbiologen immer enger und die Geschichte immer rasanter. Ja, und das fulminante Ende zeigt mal wieder, was Familiengeheimnisse eigentlich immer sind. Schmutzig und schmerzhaft. Es ist wirklich kein Wohlfühlbuch, aber es spielt in einer wunderschönen Umgebung und das ist ein toller Kontrast. Ich habe es wirklich in einem Rutsch zu Ende gelesen. Leider nicht am Strand, wo ich am Meer gerne Treibgut gesammelt hätte.
2: Treibgut, so heißt der Roman von Adrian Brodeur, hat 460 Seiten, gibt's übrigens inzwischen auch als Taschenbuch für nur 14 Euro. Das Kuriose aber unter einem völlig anderen Titel. Als Taschenbuch heißt der Roman nämlich Das Sommerfest. Vielleicht hat sich der Verlag gedacht, der Titel verkauft sich besser, man weiß es nicht. Auf jeden Fall, wichtig ist die Autorin. Adrian Brodeur, Das Sommerfest als Taschenbuch oder halt gebunden Treibgut. 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

9 Million Bicycles, 17.56 Uhr ist es. Gleich die Nachrichten, da geht es unter anderem um folgende Themen. Außenminister Wadefuhl ist heute in Charkiw und bei seinem Ukraine-Besuch und die AfD-Chefin Weidel beleidigt im Sommerinterview im ZDF die Bundesregierung als Flachzangen. Mehr dazu, wie gesagt, in den Nachrichten um 17 Uhr und danach geht's hier weiter mit SWR1 Baden-Württemberg am Sonntagnachmittag mit unserem SWR1 Sommerradio.

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1: Um 18 Uhr mit Ramin Movasakian. Außenminister Wade Pfuhl besucht das Frontgebiet in der Ukraine. Mainz 05 erreicht die zweite DFB-Pokalrunde. Das Wetter in der Nacht vereinzelt bewölkt, die Tiefstwerte 13 bis 6 Grad. Bundesaußenminister Wade Pfuhl hat die ukrainische Millionenstadt Charkiw besucht. Sie liegt nur etwa 30 Kilometer von der Frontlinie mit Russland. Der CDU-Politiker sicherte dem Land die weitere Solidarität zu. Aus Kiew Florian Kellermann.
2: Der Außenminister diskutierte mit Studenten der örtlichen Karasin-Universität. Er nahm an einer staatlichen Zeremonie teil und besuchte ein Kraftwerk. Letzteres, weil Russland vor dem Winter wohl wieder versuchen wird, die Energieinfrastruktur der Ukraine lahmzulegen und Millionen Menschen, wie im vergangenen Jahr, ohne Heizung frieren zu lassen. Ihn habe der Widerstandswille der Menschen beeindruckt, sagte Wade Pfuhl. Wade Pfuhl wiederholte, Deutschland müsse weiter an der Seite der Ukraine stehen, die nicht nur ihre Freiheit gegen Russland verteidige, sondern die Freiheit Europas.
1: In der schwedischen Hauptstadt Stockholm sind heute rund 10.000 Menschen für mehr Klimaschutz auf die Straße gegangen. Umweltorganisationen hatten zu den Protesten aufgerufen, an denen auch die Aktivistin Greta Thunberg teilnahm. In ihrer Rede sagte sie, wenn man so weitermache, werde man einen Zusammenbruch erleben. Sie schlage deshalb eine Politik vor, die im Einklang mit der Wissenschaft stehe. In Schweden finden in 3 Wochen die Parlamentswahlen statt. Der FSV Mainz steht in der zweiten Runde des DFB-Pokals. Beim Fußball-Oberligisten VfB Krieschow gewann das Team am Nachmittag deutlich mit 9:0. Aus Krieschow berichtet Andreas Friebel.
3: Tietz traf beim Gastspiel in 500 Seelenörtchen insgesamt 4-mal. Auch Amiri war mehrfach erfolgreich. Sein zwischenzeitliches 6:0 für Mainz war dabei das Traumtor des Tages. Aus 35 Metern zauberte der Nationalspieler einen Freistoß direkt in das Krieschower Gehäuse. Nach dem 7:0 in der 57. Minute nahm Mainz ein wenig das Tempo raus, aber es gab noch weitere Treffer. Königsdörfer und Böwing trafen dann in der folgenden Spielzeit.
1: Zweitligist Heidenheim ist dagegen ausgeschieden. Die Schwaben verloren beim Regionalligisten SSV Jeddelo aus Niedersachsen mit 2:5. Die restlichen Ergebnisse mit Südwestbeteiligung: TSV Schotten 1, Borussia Mönchengladbach 0:5 und Balinger SC 1. FC Magdeburg 0:4. Der britische Formel-1-Fahrer Lando Norris hat den großen Preis der Niederlande gewonnen. Der 26-Jährige vom Team McLaren erreichte beim Rennen in Zandvoort als erster das Ziel und teilt sich damit in der Gesamtwertung aktuell Platz 2 mit Mercedes-Fahrer George Russell. Führender ist weiter der Italiener Kimi Antonelli, ebenfalls vom Team Mercedes. Und noch die Zeit, es ist 18.02 Uhr.
4: Hier ist der SWR1 Verkehrsservice. A3 Würzburg Richtung Frankfurt zwischen Weibersbrunn und Hößbach. 7 Kilometer stockender Verkehr, Verzögerung bis zu 20 Minuten. A5 Frankfurt Richtung Karlsruhe zwischen Karlsruhe-Durlach und dem Dreieck Karlsruhe. Wegen der Baustelle auf der A8 3 Kilometer Rückstau auf dem rechten und dem mittleren Fahrstreifen. Verzögerung hier bis zu 20 Minuten. A6 Heilbronn Richtung Mannheim zwischen Sinsheim-Steinsfurt und Sinsheim. Eine Baustelle, nur 2 Spuren sind hier frei. 3 Kilometer Stau, 10 Minuten dauert es länger. A6 Heilbronn Richtung Mannheim zwischen Schwetzingen-Hockenheim und Mannheim-Schwetzingen. 2 Kilometer Stau, der Verkehr wird an der Unfallstelle vorbeigeleitet. A8 München Richtung Stuttgart zwischen Märklingen und Hohenstadt. Stockender Verkehr, Verzögerung bis zu einer Viertelstunde. Und die B33 Donaueschingen-Offenburg ist zwischen St. Georgen und Nussbach in beiden Richtungen gesperrt. Da gibt es gerade eine Unfallaufnahme. Wer sich auskennt, das Gebiet unbedingt meiden. Allen unterwegs, gute und sichere Fahrt. Das Wetter für uns in Baden-Württemberg. Heute Nacht gering bewölkt. Die Luft kühlt nochmal deutlich ab. Tiefstwerte 13 Grad am Oberrhein bis 6 Grad auf der Frankenhöhe. Morgen dann häufig freundlich, meist Sonne, zum Teil ein paar hohe Wolkenfelder, bleiben harmlos, es bleibt trocken morgen. Temperaturen zwischen 21 und 28 Grad morgen.
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4: 1 mit Jochen Stöckle und in der kommenden halben Stunde mit Mattia Bazar, lang nicht mehr gehört, da habe ich Bock drauf. Dann im Billy Ocean, Harry Styles ist mit dabei und den Anfang macht ein Klassiker von Hobnotes. Hier kommt Maneater. Hallo zusammen.
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SWR 1 hier am Sonntagnachmittag. Eins unserer Themen heute Abend, haben wir vorhin drüber gesprochen. Rohrpost. Is it still a thing? Gibt's das noch? Ja, gibt's tatsächlich. Und zwar gar nicht so wenig. In Apotheken, in Laboren oder auch in der Industrie. Es gibt halt einfach Sachen, die kann man nicht einfach so in eine E-Mail packen und verschicken. Blutproben zum Beispiel, Medikamente, Werkstoffteile. Beim Bundeswehrkrankenhaus in Ulm zum Beispiel gibt es eine Rohrpost oder auch in der Uniklinik in Heidelberg. Hergestellt unter anderem von der Firma Aerocom in Schwäbisch Gmünd. Und die sind damit weltweit ziemlich erfolgreich, denn Rohrpost wird immer wichtig sein. So lange, bis es halt endlich das Beamen gibt, so wie beim Raumschiff Enterprise. Rainer Siegmund aus Weißbach hat uns dazu eine WhatsApp ins Studio geschickt über die 0711 26 27 28. Und Rainer schreibt, ich glaube nicht, dass Beamen irgendwann die Rohrpost ablösen wird. Beim Beamen, da können doch auch nur Menschen an einen anderen Ort gebracht werden, oder? Also los, Scotty, beamen, sagt Rainer Siegmund aus Weißbach im Hohen Odenwald. Also, Rainer, du hast dir gerade eine WhatsApp geschrieben an einen absoluten Hardcore-Trackie, also an mich. Und ich kann dir eins sagen, sogar die allererste Enterprise unter dem Kommando von Captain Jonathan Archer, wie die Trekkies wissen, da war es so, dass die tatsächlich nur für Gegenstände benutzt wurde, diese Transporterfunktion. Erst später hat man dann wirklich Menschen damit hin und her gebeamt. Dann schreibt uns doch Ursula aus Rheinfelden zum Thema Rohrpost. Wir hatten Ende der 70er im ehemaligen Krankenhaus in Rheinfelden schon eine Rohrpost für die Laborpost, für Befunde und Sonstiges. Und manchmal, wenn der Hunger kam, dann hat man auch ein Päckchen Schokolade reingesteckt. Dankeschön für eure Nachrichten.

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0: Es ist 18.30 Uhr. SWR1 Verkehrshinweise. Vorsicht auf der B308 Sonthofen-Hindelang-Oberjoch zwischen Bad Oberndorf und Oberjoch sind in beiden Richtungen Menschen an einer ungesicherten Unfallstelle. Vorsicht auf der B31 Donaueschingen Richtung Freiburg. Zwischen Buchenbach und Kirchzarten steht ein defekter Pkw. A3 Würzburg Richtung Frankfurt zwischen Weibersbrunn und Hößbach an der Baustelle 8 Kilometer Stau, unstockender Verkehr, knappe halbe Stunde dauert's hier länger. A5 Frankfurt Richtung Karlsruhe zwischen Karlsruhe-Dorlach und Dreieck Karlsruhe, 4 Kilometer Stau, Viertelstunde plus. Grund ist eine Baustelle auf der A8 direkt hinterm Dreieck Karlsruhe. A6 Heilbronn Richtung Mannheim zwischen Sinsheim-Steinsfurt und Sinsheim sind wegen der Baustelle nur 2 Spuren frei. 3 Kilometer Stau, 10 Minuten plus. Und weiter auf der A6 Richtung Mannheim zwischen Schwetzingen-Hockenheim und Mannheim-Schwetzingen ein Unfall im Baustellenbereich, 2 Kilometer Stau. Der Verkehr wird über die Parallelfahrbahn bei Mannheim-Schwetzingen an der Unfallstelle vorbeigeleitet. Deshalb auch in der Gegenrichtung zwischen Kreuz Mannheim und Schwetzingen-Hockenheim 4 Kilometer stockender Verkehr. A8 München Richtung Stuttgart zwischen Märklingen und Mühlhausen 8 Kilometer streckenweise stockender Verkehr. Die B33 Donaueschingen-Offenburg ist zwischen St. Georgen und Nussbach in beiden Richtungen wegen einer Unfallaufnahme gesperrt. Wenn ihr euch auskennt, das Gebiet unbedingt meiden. Und noch eine Meldung aus Österreich. Auf der B179, der Fernpassstraße von Reute kommend, 30 Minuten Wartezeit Richtung Deutschland vor dem Grenztunnel Füssen. Das war's jetzt aber. Allen unterwegs, gute und sichere Fahrt.
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0: Mit Jochen Stöckle und gleich mit jeder Menge Sport. Heute dreht sich alles um Fahrradfahren und Fußball. Einmal geht's natürlich um die 4. Etappe der Deutschlandtour, dann um den DFB-Pokal und Frauenfußball-Bundesliga. Das hatten wir heute auch noch. Das alles gibt's in circa 10 Minuten im SWR1 Sport Kompakt. Bis dahin noch Musik, unter anderem von Slade, Far, Far Away.

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2: Hallo und einen schönen Abend. Der lange DFB-Pokaltag, der neigt sich so ganz langsam dem Ende entgegen, aber noch rollt er. Der Ball zum Beispiel für den SC Freiburg. Die Breisgauer sind zu Gast beim Drittligisten Fortuna Düsseldorf. Luise Kropf, wie schlägt sich der Sportclub denn?
3: Ja, also vom Ergebnis her sehr gut, kann man sagen. Also wenn ich hoch auf die Anzeigentafel hier kurz gegen Ende der ersten Halbzeit blicke, dann steht da eine große fette 1 neben dem Wappen des SC Freiburg und eine 0 eben auf der Seite von Fortuna Düsseldorf. Also Ergebnis stimmt. Ich finde auch spielerisch macht Freiburg das heute in Teilen echt stark. Man muss nur auch dazu sagen, dass die Fortuna heute ein extrem unangenehmer Gegner ist. Man hört es vielleicht im Hintergrund. Nicht nur der 12. Mann ist komplett mit am Start, sondern auch die Mannschaft sehr giftig unterwegs. Jetzt aber die Freiburger haben Höhler freigespielt im Strafraum und da geht auch schon an der Seitenlinie die Fahne hoch, weil es eine Abseitsposition vom Torschützen zum 1:0 war. Also Freiburg ist auf der Spur und führt hier 1:0 gegen Düsseldorf.
2: Enge Kiste also in Düsseldorf. Schon vorbei ist dagegen die Pokalreise des Balinger SC. Der Oberligist vom Kaiserstuhl hat am Nachmittag mit 0:4 gegen den 1. FC Magdeburg verloren. Balingens Kapitän Hasan Pepic war nach dem Spiel zwar niedergeschlagen, aber konnte auch die positiven Seiten des Auftritts sehen.
4: Im Endeffekt haben wir uns selber bestraft. Wir machen auch dann zu einfache Fehler und nutzen dann unsere Chancen, die 3-4 Chancen, die wir echt gut herausgespielt haben, nicht. Und das ist dann halt, muss man sagen, der Unterschied zwischen Zweitligisten und Oberligisten. Daran müssen wir noch arbeiten. Aber ich bin trotzdem sehr zufrieden und stolz auf meine Mannschaft.
2: Zum Handball. Da wurde heute nämlich auch die erste Pokalrunde ausgetragen. Die Rhein-Neckar-Löwen haben sich ein Baden-Württemberg-Duell mit dem Drittligisten SV Salamander Kornwestheim geliefert und mit 33:29 gewonnen. Außerdem hat frisch auf Göppingen gegen die HG Saar Louis auch ein Drittligist gewonnen und zwar mit 34:29. Und gerade zu Ende gegangen ist das Spiel der HBW Balingen-Weilstetten gegen den TV Groß Wallstadt aus der zweiten Bundesliga. Endstand 38:31 für Balingen. Noch deutlicher war es beim DHB-Pokal der Frauen. 52:11 haben da die Spielerinnen der TuS Metzingen gegen die HSG Hunsrück im 16-Finale gewonnen. Das ist auch ein Ergebnis, das ich so noch nie gesehen habe, aber auch nur verständlich. Immerhin reden wir hier von Bundesliga-Handballerinnen gegen Spielerinnen aus der Regionalliga.
1: Dankeschön, Max.

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1: Um 19 Uhr mit Ramin Movasakian. AfD-Chef Chrupalla hält die aktuelle Klimadebatte für übertrieben. Im DFB-Pokal gewinnt der FSV Mainz klar. Das Wetter morgen sonnig bei maximal 20 bis 28 Grad. Der AfD-Vorsitzende Chrupalla hält die Hitzewelle der vergangenen Wochen nicht für Folgen des Klimawandels. Es habe sich um einen ganz normalen Sommer gehandelt, mit Trocken- und auch langen Regenperioden. Er sehe die aktuelle Debatte daher als Panikmache, so Chrupalla. Aus Berlin Benjamin Großkopf.
2: Die AfD, so Chrupalla, weiter stehe für Klimaanpassung. Er verlangte so wörtlich Klimaanlagen für alle und mehr Strom, um diese dann auch zu betreiben. Mit Blick auf die Landtagswahl in 2 Wochen in Sachsen-Anhalt bekräftigte der AfD-Chef das Ziel, die absolute Mehrheit zu erreichen. Laut Umfragen liegt die Partei weit vor allen anderen. Klare Mehrheitsverhältnisse zeichnen sich allerdings noch nicht ab. CDU, Linke, SPD und Grüne haben ausgeschlossen, mit der als in Sachsen-Anhalt gesichert rechtsextrem eingestuften AfD zu regieren.
1: Außenminister Wadefuhl hat die ukrainische Millionenstadt Charkiw besucht. Sie liegt nur etwa 30 Kilometer von der Frontlinie mit Russland. Der CDU-Politiker sicherte dem Land die weitere Solidarität zu. Deutschland müsse an der Seite der Ukrainer stehen. Diese verteidigten nicht nur ihre eigene Freiheit, sondern auch die Freiheit Europas. Charkiw wird regelmäßig mit russischen Raketen und Drohnen angegriffen. Mainz 05 hat die 2. Runde des DFB-Pokals erreicht. Das Team von Urs Fischer gewann am Nachmittag beim Oberligisten VfB Krichow mit 9:0. Für Mainz-Stürmer Philipp Tietz hatte die Partie in dem Dorf mit 490 Einwohnern etwas von Fußballromantik.
3: Stadiongeruch, Stadionwurstgeruch war hier vorhanden. Es war unglaublich und ich muss sagen, die Gegenspieler waren auch sehr respektvoll, die Fans waren sehr respektvoll. Es war ein gelungener Nachmittag letztendlich für uns und wir sind, glaube ich, verdient weitergekommen und hat sehr, sehr Spaß gemacht.
1: Für Zweitligist Heidenheim war es dagegen ein gebrauchter Tag. Die Schwaben verloren beim Regionalligisten SSV Jeddelo aus Niedersachsen mit 2:5. Die restlichen Ergebnisse mit Südwestbeteiligung TSV Schott Mainz, Borussia Mönchengladbach 0:5 und Balinger SC 1. FC Magdeburg 0:4. Der mexikanische Radprofi Isaac del Toro hat die Deutschlandtour gewonnen. Der 22-Jährige erreichte auf der 4. und letzten Etappe das Ziel in Heilbronn und verteidigte damit sein blaues Trikot. Den letzten Tagessieg sicherte sich der Franzose Paul Manier. Das waren die Nachrichten mit Ramin Movasakian.
4: Hier ist der SWR 1 Verkehrsservice um gleich 19.03 Uhr. Vorsicht auf der A81 Singen Richtung Stuttgart. Zwischen Villingen, Schwenningen und Rottweil steht ein defektes Fahrzeug auf dem rechten Spur und dem Standstreifen. A3 Würzburg Richtung Frankfurt zwischen Weibersbrunn und Hößbach an einer Baustelle. 5 Kilometer Stau und stockender Verkehr, etwa 20 Minuten plus. A5 Frankfurt Richtung Karlsruhe zwischen Karlsruhe-Durlach und Dreieck Karlsruhe. 3 Kilometer Stau, Grund ist eine Baustelle auf der A8 direkt hinterm Dreieck Karlsruhe. A8 München Richtung Stuttgart zwischen Merklingen und Mühlhausen. 8 Kilometer streckenweise stockender Verkehr. Allen unterwegs, gute und sichere Fahrt. Das Wetter für uns in Baden-Württemberg heute Nacht gering bewölkt, bleibt trocken und die Luft kühlt nochmal deutlich ab. Tiefstwerte 13 Grad am Oberrhein und nur 6 Grad auf der Frankenhöhe und der Ostalb. Morgen häufig freundlich, meistens Sonne. Die Wolken, die durchziehen, bleiben harmlos. Es bleibt trocken morgen bei Temperaturen zwischen 21 und 28 Grad.
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4: Mit Jochen Stöckle. Hallo zusammen. Tote Hosen haben wir dabei. Take That, Timbaland, Ugly Kid Joe und den Anfang, ein Kulthit von Simply Red. Hier kommt Stars.
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0: SWR1 Verkehrsservice. Vorsicht auf der A8 München Richtung Stuttgart. Bei Stuttgart-Degerloch eine ungesicherte Unfallstelle auf dem rechten und mittleren Fahrstreifen.
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0: Noch 3 Stunden, dann wird's im Süden von Stuttgart am Nachthimmel spektakulär und taghell. Ich rede über die Stadt Ostfildern. Da gibt's seit vielen Jahren den Feuerwerkswettbewerb Flammende Sterne. Da sind echte Profi-Pyrotechniker am Werk. Aber wie immer, wenn's irgendwo stinkt und kracht, dann fragt man sich, weiß nicht, geht das vielleicht nicht auch ein bisschen umweltfreundlicher, ohne den vielen Rauch? Das gibt's. Es gibt digitale Feuerwerke, zum Beispiel mit Drohnen. Clara Laue aus der SWR-Wissenschaftsredaktion. Wie funktioniert das?
2: Die Drohnen werden nicht einzeln mit einer Fernbedienung gesteuert. Das wäre ziemlich chaotisch. Stattdessen wird die gesamte Show vorher am Computer als 3D-Animation designt und eine spezialisierte Software berechnet dann für jede einzelne Drohne einen exakten Flugweg. Das können sehr viele sein. Die bis jetzt größte Drohnenshow war 2024 in Shenzhen in China zu sehen. Daran waren über 10.000 Drohnen beteiligt. Beim Start weiß dann jede Drohne dank GPS auf den Zentimeter genau, wo sie stehen muss. Am Himmel formieren die sich dann wie Pixel auf einem riesigen Bildschirm. Der große Vorteil ist dabei natürlich, dass nichts explodiert und so auch kein Feinstaub und keine großen Müllmengen entstehen. Außerdem werden Tiere nicht extremem Stress durch den Lärm ausgesetzt.
0: Viele Vorteile eines Drohnenfeuerwerks. Jetzt wissen wir auch, wie es funktioniert. Heute Abend knallt es dann aber richtig. Handwerkskunst vom Feinsten, was die Feuerwerke angeht. Flammende Sterne in Ostfildern heute Abend. Los geht die Lichtshow mit Musik um 22.15 Uhr.
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0: Nicht Dan Hartman, nein, die Coverversion von Take That zusammen mit Lulu. Relight My Fire.
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3: 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Sie kennen gern mal Globber am Stamm. Die meisten Leute tun sich da weh. 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

Es ist 19.30 Uhr. SWR1 Verkehrsservice. A3 Würzburg Richtung Frankfurt zwischen Weibersbrunn und Hößbach an einer Baustelle 3 Kilometer Stau und stockender Verkehr. A5 Frankfurt Richtung

0: SWR1 Baden-Württemberg, 19.38 Uhr an einem Sonntagabend. Da isst man ja gerne ein bisschen später, da merkt man gerne auch erst, huch, wir können ja mal Abend essen so langsam. Dann vielleicht was Schnelles wie, weiß ich nicht, Spaghetti mit Tomatensauce geht eigentlich immer, oder? Jetzt gerade gibt es ja auch schöne, leckere Tomaten bei uns hier aus dem Land, die nicht unbedingt nach Wasser schmecken, sondern wirklich wie Tomaten schmecken. Und dazu noch ein paar geniale Tipps von SWR1 Pfennekoch Eberhard Braun für die perfekte Tomatensauce.
1: Manche geben Zucker dazu, wenn sie die Säure von Tomaten ausgleichen wollen. Das geht aber auch einfach, indem ich nur eine Messerspitze Natron mit dazugebe. Macht man übrigens auch beim Einmachen von Gemüse oder von Früchten. Noch ein Tipp, wenn ich eine Tomatensauce aus frischen Tomaten zubereite, dann kriege ich noch mehr Tomatenaroma, wenn ich ein bisschen Birnenfleisch mit reinmische. Weil Birne transportiert den Tomatengeschmack nach oben. Noch ein Tipp, wenn ich eine Tomatensauce habe und ich denke, da fehlt irgendwas, dann kann ich noch mit ein bisschen Orangenabrieb einen idealen Aromapartner mit reinbringen. Und die beiden vertragen sich so gut, dass es unwiderstehlich wird. Und ein ganz besonders schmeichelhaftes Mundgefühl bekomme ich, wenn ich ganz zum Schluss vorm Servieren noch einen zerrupften Mozzarella in die Tomatensauce mixe. Das ist wie Butter und Sahne, aber das Ganze noch ein bisschen pfiffiger.
0: Natronbirne, Orangenabrieb oder auch Mozzarella. Einige gute Tipps für die cremigste Tomatensauce ever von Ebi Braun, SWR1 Pfennekoch. Passt auch zu den ganzen Rezepten, die wir online bei uns haben auf swr1.de.

0: 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Es ist Sonntagabend, gleich ist es 20 Uhr und es ist kein Zufall, dass mir gegenüber Annette Loris sitzt. Hallo.
1: Hallo.
0: Musikclub Soul heute Abend.
1: Genau.
0: Ein Sommerspezial, was machen wir?
1: Das gleiche, was wir gestern, vorgestern, vorvorgestern und vorgestern gemacht haben.
0: Was wir beide am Donnerstag schon zusammen gemacht haben,
1: genau.
0: Im Musikclub Rock.
1: Es geht um die Namen in der Soulmusik. Ich hätte da im Angebot unter anderem René, Mathilda, Freddie, Laura, Janet, Ruby, Penny, Eleanor, Jack, John, Elvis. So mehr?
0: Nehme ich alle? Nehme ich alle und möchte ich alle hören nach 20
1: Gut.
0: Uhr.
1: Zusatzzahl Jude.
0: Jude.
1: Auch dabei.
0: Das ist doch kein Soul.
1: Ah, what's up?
0: Hey Jude von Beatles?
1: Geschrieben einst von Paul McCartney.
0: Ach was?
1: Aber es gibt eine Soul-Interpretation davon.
0: Und bist du sicher, dass heute Abend nicht Coverversionen dran sind?
1: Die eine oder andere ist dabei, aber wenn es um Namen geht, dann gewinnt's. Weißt du?
0: Heute Abend ARD Musikclub Soul, gleich ab 8 mit Annette Loris. Das war SWR 1 Baden-Württemberg am Sonntagnachmittag mit Jochen Steigle. Macht's gut, tschüss, schönen Abend.

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1: Um 20 Uhr mit Ramin Movasakian. Bundesgesundheitsminister Lindemann will die Rentenansprüche für pflegende Angehörige nicht kürzen. Der CDU-Politiker sagte der Bild am Sonntag, er wolle die Reformpläne seiner Vorgängerin Waken entsprechend ändern. Aus unserer Nachrichtenredaktion berichtet Oliver Fritzl.
2: Lindemann zufolge wäre es ein falsches Signal, den, Zitat, Alltagshelden Deutschlands den Rentenzuschuss zu kürzen. Es gehe hier um Menschen, die die Gesellschaft zusammenhalten. Der Gesundheitsminister sagt, viele in der CDU, CSU und SPD würden das ähnlich sehen. Wegen des Milliardendefizits in der Pflegeversicherung hatte Lindemanns Vorgängerin Waken geplant, den Zuschuss für die Rentenversicherung für pflegende Angehörige von 100% auf 70% zu kürzen. Das hatte für heftige Kritik gesorgt.
1: Der AfD-Vorsitzende Chrupalla zeigt sich mit Blick auf die Landtagswahl in Sachsen-Anhalt optimistisch. Im ARD-Sommer-Interview sagte er, das Ziel sei die absolute Mehrheit. Sollte es nicht dazu kommen, werde der Bundesvorstand sich nicht in die Regierungsbildung einmischen. In Sachsen-Anhalt wird in 2 Wochen ein neuer Landtag gewählt. In aktuellen Umfragen liegt die AfD klar vorne. Formel-1-Fahrer Lando Norris hat den Großen Preis der Niederlande gewonnen. Der Brite vom Team McLaren erreichte beim Rennen in Zandvoort als erster das Ziel. Vor den beiden Mercedes-Fahrern Kimi Antonelli aus Italien und George Russell aus Großbritannien. ARD-Sportreporter Achim Scheu berichtet.
3: Kurz nach dem Start ist das passiert, was sonst nie passiert. Fahrfehler von Max Verstappen im Red Bull. Heftiger Einschlag in die Streckenbegrenzung. Der vierfache Weltmeister bei seinem Heimrennen blieb aber zum Glück unverletzt. Nach über 30 Minuten Restart des Rennens, Kimi Antonelli im Mercedes kam super weg, dominierte die nächsten Runden, wurde aber von Lando Norris im McLaren überholt. Der fuhr zum Sieg, sein zweiter in Folge. Antonelli am Ende Zweiter, bleibt in der Gesamtwertung vorne. Auf Rang 3 der zweite Mercedes mit George Russell. Im letzten Grand Prix in Zandvoort wurde der deutsche Nico Hülkenberg im Audi am Ende Achter.
1: Fußball-Bundesligist SC Freiburg hat im DFB-Pokal die zweite Runde erreicht. Die Mannschaft von Trainer Julian Schuster gewann beim Drittligisten Fortuna Düsseldorf mit 5:1. Die restlichen Ergebnisse der Partien des Abends: Phoenix Lübeck, SC Paderborn 2:4 und RW Essen St. Pauli 2:0. Die deutschen Hockeymänner stehen bei der Weltmeisterschaft in Belgien und den Niederlanden im Halbfinale. Das Team von Bundestrainer André Hennig hat am Abend im letzten Spiel der Zwischenrunde Australien mit 4:2 besiegt. Das Wetter für Baden-Württemberg und Rheinland-Pfalz. In der Nacht ist es noch vereinzelt bewölkt, die Tiefstwerte 13 bis 6 Grad. Die neue Woche startet überwiegend sonnig. In Baden-Württemberg und in der Pfalz ist es im Laufe des Tages bewölkt, es bleibt aber trocken. Die Temperaturen steigen auf maximal 20 bis 28 Grad. Und noch die Zeit, es ist gleich 20.03 Uhr.
4: ARD-Verkehrsservice A4 Erfurt Richtung Kirchheimer Dreieck zwischen Gerstung und Wildeck-Höhnebach steht ein defekter Pkw auf der rechten Spur, deshalb 2 Kilometer Stau. A5 Frankfurt Richtung Karlsruhe zwischen Karlsruhe-Mitte und Dreieck Karlsruhe 2 Kilometer Stau. Rund ist eine Baustelle auf der A8 direkt hinterm Dreieck Karlsruhe, deshalb auch aus Richtung Süden kommt 1 Kilometer Stau auf der Überleitung zur A8. A8 München Richtung Stuttgart zwischen Stuttgart Flughafen Messe und Stuttgart Degerloch nach einem Unfall auf der rechten und mittleren Spur 3 Kilometer Stau. Das dauert eine knappe halbe Stunde länger. Die A61 Koblenz-Ludwigshafen ist zwischen Koblenz-Waldesch und der Immelshausen wegen Bauarbeiten bis morgen früh um 5 in beiden Richtungen gesperrt. Vor den Ausleitungen jeweils 2 bis 3 Kilometer Stau mit längeren Wartezeiten. Die örtliche Umleitung ist überlastet. Am besten die Sperrung weiträumig umfahren Richtung Süden ab dem Kreuz Koblenz über die A48 und A3 Richtung Norden ab dem Dreiecknatal über die A60, A67 und A3. Und dann noch eine neue Gefahrenstelle von der A5 Karlsruhe Richtung Frankfurt. Im Frankfurter Kreuz steht ein defekter Pkw. Allen unterwegs, gute und sichere Fahrt. Kommt gut an.
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4: Am Mikrofon Annette Loris. Schönen Sonntagabend und willkommen zu unserem Namensspecial im ARD Musikclub Soul, in dem in jedem Song Titel ein Name vorkommt. Wenn ihr da auch die ein oder andere Idee zu habt, Her damit. 0711 26 27 28 per Telefon, per WhatsApp, per Signal sind wir zu erreichen.
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Ray zusammen mit Mark Ronson und Suzanne in unserem Namensspecial im ARD Musikclub Soul. Kurz auf die Straße um 7:45. Vorsicht im Kreis Sigmaringen auf der Landesstraße zwischen Städten am Kalten Markt und Tiergarten. Ist eine ungesicherte Unfallstelle. Bitte in beiden Richtungen besonders vorsichtig fahren. Die Frauen gewinnen. Also es wird im Soul häufiger über Frauen gesungen als über Männer. So viel kann ich schon mal verraten. Wobei, das könnt ihr natürlich alles auch noch steuern und uns mit euren Wünschen fluten. 0711 26 27 28. Allein in der Stunde würde ich sagen, ja, das wird schwierig. Wir arbeiten dran und lassen jetzt einen Mann dran, vielmehr zwei. Ray Charles, der darüber singt, dass sich Jack dringend vom Acker machen sollte. Hit the road, Jake.

0: My name is not Susan. Das war der Name der Vorgängerin. Und wenn jemand Susan zu Whitney sagte, bekam sie sehr schlechte Laune. Behauptet sie zumindest in dem Song. My name is not Susan im ARD Musikclub Soul mit unserem Namensspecial. Und jetzt geht es um einen Song, ein echter Klassiker, den man so natürlich nicht im Soul verortet. Geschrieben hat ihn Paul McCartney für den Sohn von John Lennon. Es geht um Hey Jude und er hat uns mal erzählt, wie dieser Song entstand.
1: I was driving out to John's house after John and Cynthia had got divorced.
2: Ich fuhr raus zu Johns Haus. Es war die Zeit, als er sich von Cynthia hatte scheiden lassen. In Gedanken sprach ich mit Julian. Hey Jules, nimm das alles nicht so schwer. Sing ein Lied und dann wird es besser. So entstanden die ersten Zeilen für einen Song, der später Hey Jude heißen sollte, weil das mundgerechter war.
0: Und jetzt denkt ihr euch wahrscheinlich, Entschuldigung, Beatles im Soul. Nein, denn dieser Song wurde auch ausreichend gecovert, unter anderem von Wilson Pickett. Und seine Version von Hey Jude gibt es jetzt.

Halb neun, ARD-Verkehrsservice. Vorsicht auf der A61 Mönchengladbach Richtung Koblenz. Zwischen Dreieckbad Neuenahr und Dreieck-Sinzig liegt ein Metallteil auf der linken Spur. Ab 5 Frankfurt Richtung Karlsruhe zwischen

0: M5 in beiden Richtungen gesperrt. Allen unterwegs, gute und sichere Fahrt. Kommt gut an.
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0: Mit Annette Loris, guten Abend. Und mit all diesen Namen, die in der Soulmusik eine Rolle spielen. Nicht die Namen der Interpreten, sondern die Namen derer, über die Songs gesungen wurden und werden. Da darf natürlich eine nicht fehlen, nämlich Valerie. Da schreibt uns auch Günni, wie wär's mit Valerie von Amy Winehouse und Mark Ronson. Spielen wir sofort.
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0: Andrew Strong mit den Commitments und ihre Version von Mustang Sally im ARD Musikclub Soul. Sind wir jetzt in so einer kleinen Blue-Eyed Soul-Ecke gelandet. In die gehört auch Paul Young, der in den 80ern mit Songs wie Wherever I Lay My Head, Come Back and Stay und so weiter Riesenhits hatte, eine ganz, ganz tolle Stimme hat und witzigerweise vor allem in Großbritannien echt darunter litt, dass immer wieder behauptet wurde, naja, diese Stimme, das ist ja nicht angeboren, das ist nicht trainiert, der hat sich die hinoperieren lassen. Irgendwie ein bisschen eine seltsame Vorstellung. Aber gut, die britische Presse ist ja eh ein Thema für sich. Und wir haben ihn in einem Interview mal gefragt, wie er damit sowas umgeht.
1: But around about 84 to 87, there was a lot of talk about the voice and operations and various things. And I've never had an operation. The only damage I did was muscle strain.
0: Also er hat sich nie irgendwie die Stimme operieren lassen, die Stimmbänder operieren lassen. Den einzigen Schaden, den er angerichtet hat in der Art und Weise, wie er singt, ist, dass er sich ab und zu die Stimmbänder ein wenig gezerrt hat. Das tut er heute nicht mehr, ist übrigens nach wie vor live unterwegs. Aktuell tourt er mit seiner Stimme durch Großbritannien. Und in unserem Namensspecial haben wir natürlich Paul Young mit Now I Know What Made Otis Blue.

ja, alle sind falsch, nur ich bin richtig in meiner Liebe zu Janet. Alle haben mich vor ihr gewarnt, alle haben gesagt, die taugt nichts, sie will nur deine Kohle, aber ja, sie ist halt so toll. Darum geht's bei den Commodores und ihrer Ode an Janet im ARD Musikclub Soul. Jetzt eine Zusammenarbeit, eine spannende Zusammenarbeit von Boris Blank, den kennen wir von Yellow, mit Malia, einer wundervollen Sängerin, die unter anderem dank ihrer Purple Shoes einen Riesenhit hatte. Die beiden sind gemeinsam ins Studio und besingen jetzt den Claire Cadillac im ARD Musikclub Soul mit unserem Namensspecial.

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1: Um 21 Uhr mit Ramin Movasakian. Außenminister Wadefuhl hat sich in der Ukraine einen Überblick über die Situation im Frontgebiet verschafft. Bei seinem Besuch in der Millionenstadt Charkiw sicherte er dem Land die weitere Solidarität zu. Charkiw liegt 30 Kilometer vor der Frontlinie zu Russland. Aus Kiew Florian Kellermann.
2: Der Außenminister diskutierte mit Studenten der örtlichen Karasin-Universität. Er nahm an einer staatlichen Zeremonie teil und besuchte ein Kraftwerk. Letzteres, weil Russland vor dem Winter wohl wieder versuchen wird, die Energieinfrastruktur der Ukraine lahmzulegen und Millionen Menschen, wie im vergangenen Jahr, ohne Heizung frieren zu lassen. Ihn habe der Widerstandswille der Menschen beeindruckt, sagte Wadefuhl. Wadefuhl wiederholte, Deutschland müsse weiter an der Seite der Ukraine stehen, die nicht nur ihre Freiheit gegen Russland verteidige, sondern die Freiheit Europas.
1: Bei einem israelischen Luftangriff auf den Gazastreifen ist nach palästinensischen Angaben ein 4-jähriger Junge ums Leben gekommen. 5 weitere Menschen wurden verletzt, wie das zuständige Krankenhaus mitteilte. Laut Anwohnern hatte Israels Militär zuvor dazu aufgerufen, das Gebiet zu räumen. Die israelische Armee erklärte lediglich, man habe bei einem Angriff im Gazastreifen einen Hamas-Kommandanten getötet. Bundesgesundheitsminister Linnemann will die geplante Kürzung der Rentenbeiträge für pflegende Angehörige stoppen. Im Gespräch mit der Bild am Sonntag kündigte er Änderungen an den bisherigen Reformplänen an. Hintergrund ist das Milliardendefizit der Pflegeversicherung. Deshalb war geplant, den staatlichen Zuschuss zur Rentenversicherung für pflegende Angehörige von 100% auf 70% zu senken. Mehr angehörige Pflege leiste einen wichtigen Beitrag für die Gesellschaft, so Linnemann. Der SC Freiburg hat die zweite Runde des DFB-Pokals erreicht. Der Fußball-Bundesligist gewann am Abend beim Drittligisten Fortuna Düsseldorf mit 5:1. Für Freiburg-Trainer Julian Schuster gibt es trotzdem noch Verbesserungsbedarf.
3: Wir hatten kurz eine Phase, glaube ich, wo Torschuss 2 und 3 dann eben auch zugelassen haben, beim Stand noch vom 1:0. Das war so einer der wenigen Punkte, den ich kritisieren würde. Plus zuvor, dass wir eben auch die Fortuna zu lange am Leben gelassen haben. Hätten das vorher dann eben auch klar machen können, hatten dazu die Möglichkeiten. Aber 2 Pflichtspiele, 2 Siege für den Moment okay.
1: Zweitligist St. Pauli ist dagegen ausgeschieden. Die Hamburger verloren bei Drittligist Rot-Weiß Essen 0:2. Außerdem setzte sich Zweitligist SC Paderborn, Bundesligist SC Paderborn am Abend beim Regionalligisten Phoenix Lübeck 4:2 durch. Das Wetter für Baden-Württemberg und Rheinland-Pfalz. In der Nacht ist es noch vereinzelt bewölkt. Die Tiefstwerte liegen bei 13 bis 6 Grad. Die neue Woche startet überwiegend sonnig. In Baden-Württemberg und in der Pfalz ist es im Laufe des Tages bewölkt. Es bleibt aber trocken. Die Temperaturen maximal 20 bis 28 Grad. Am Dienstag ziehen von Frankreich Regen und Gewitter zu uns, dazu bis zu 27 Grad. Die Zeit ist es gleich 21.03 Uhr.
4: ARD-Verkehrsservice. Vorsicht auf der A67 Mönchhof-Dreieck Richtung Darmstadt. Zwischen Rüsselsheimer Dreieck und Groß-Gerau liegt ein Reifen im Baustellenbereich auf der Fahrbahn. A5 Frankfurt Richtung Karlsruhe. Zwischen Karlsruhe-Mitte und Dreieck Karlsruhe 2 Kilometer Stau. Grund ist eine Baustelle auf der A8 direkt hinter dem Dreieck Karlsruhe. Deshalb auch aus Richtung Süden kommt 1 Kilometer Stau auf der Überleitung zur A8. Wir bleiben auf der A8 München Richtung Stuttgart, zwischen Stuttgart Flughafen Messe und Stuttgart Degerloch. Nach einem Unfall auf der rechten mittleren Spur 3 Kilometer Stau, das dauert 25 Minuten länger. Die A61 Koblenz-Ludwigshafen ist zwischen Koblenz-Waldesch und Emmelshausen wegen Bauarbeiten bis morgen früh um 5 in beiden Richtungen gesperrt. Am besten die Sperrung weiträumig umfahren Richtung Süden ab dem Kreuz Koblenz über die A48 und A3, Richtung Norden ab dem Dreieck Nahtal über die A60, A67 und A3. Die A67 Darmstadt Richtung Mannheim zwischen Funkstadt und Gernsheim ist nach einem Unfall hier nur eine Spur frei, deshalb 1 Kilometer Stau. Fahrt vorsichtig und kommt gut an.
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4: Am Mikrofon Annette Loris. Schönen Sonntagabend. Wir haben den Soundcheck für einen ganz entspannten Abend mit unserem Summer Special, in dem es um die Namen im Soul geht. Jetzt ein Name, bei dem sich zugegebenermaßen Michael Jackson auch ein Stück weit den Frust von der Seele geschrieben hat. Es geht um Dirty Diana. Und Diana ist eine wahnwitzige Stalkerin gewesen. Eine imaginäre, aber davon hatte er im echten Leben ja auch so einige.
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Von Aya Nakamura im ARD Musikclub. Soul geht's kurz auf die Straße um 9:12. Vorsicht auf der A3 Köln Richtung Frankfurt. Zwischen Neustadt-Wied und Neuwied steht ein defektes Fahrzeug auf der rechten Spur. Es war im Jahr 1966. Da sagte Michael Brown, dass er einen Song über René Fledder, später René Fledder Camp, geschrieben habe. Das war die damalige Freundin des Four Tops-Bassisten Left Back, Tom Finn, und zugleich Objekt von Browns Zuneigung, um es mal vorsichtig zu beschreiben. Sie war der Band sehr zugetan, wurde als freiheitsliebende große Blondine beschrieben. Und Brown schrieb ihr diesen Song einen Monat, nachdem er sie kennengelernt hatte. Aber dann ist sie eben bei einem ganz anderen gelandet. 1967 heiratete sie dann einen gewissen Howard Cam. Zum Leidwesen von gewissen Teilen der Four Tops. Und dann sind wir auch direkt beim Wunsch, den uns Claudia geschrieben hat. Zum Thema Namen hätte ich einen richtigen Oli von den Four Tops. Walk Away, Rainy.

0: Und zack war Eleanor Rigby doppelt so lang. Das haben die Black Pumas geschafft mit ihrer Coverversion des Beatles-Songs Eleanor Rigby über die einsamste Frau der Welt. 22 Minuten nach 9, ARD Verkehrsservice. Vorsicht auf der A66 Frankfurt Richtung Wiesbaden. In der Ausfahrt Wallau steht ein defektes Fahrzeug auf dem Verzögerungsstreifen. Und Vorsicht auf der B312 Zwiefalten Richtung Reutlingen zwischen Werdenloch und Kleinengstingen steht ein defektes Fahrzeug auf der rechten Spur. Wünsche über Wünsche in unserem Namensspecial. Und ein Song, der bislang am häufigsten gewünscht wurde, und das endet in diesem Moment, weil jetzt spielen wir ihn auch, ist der, der gleich kommt. Dietmar aus Rastede hat ihn sich gewünscht. Jacqueline aus Bad Liebenzell. Ralf und Sabine haben uns geschrieben, da wir selbst den Fernseher ausgelassen haben, fällt uns sofort Me and Mrs. Jones von Billy Paul ein. Für uns einer der schönsten Soul-Klassiker überhaupt. Und Sabine schreibt weiter, mein Mann Ralf hört die Sendung übrigens auch nach unserem Umzug von Kassel nach Mönchengladbach noch jeden Sonntag. Das gehört einfach dazu. Wie schön, das freut uns ganz besonders. Und da hat doch auch noch jemand eine Sprachnachricht geschickt, oder?
1: Hallo Annette Loris, hier ist der Detlef Ritterer aus Darmstadt. Es gibt mit Sicherheit eine sehr schöne soulige Nummer von dem Titel Me and Mrs. Jones. Vielen Dank, viele Grüße an das ganze Team. Ich höre euch gerne zu. Einen schönen Abend. Tschüss.
0: Dankeschön gleichfalls. Und ja, das ist Soul von Billy Paul, Me and Mrs. Jones.

0: in allen Tonlagen und Lautstärken mitsingen ließ, dass es zum Niederknien war. Ein großartiger Mann. Sein Song über die Matilda, die sein Geld nahm und nach Venezuela abhaute. Ist ihm glücklicherweise nicht passiert. Kurz nach 9:30 ARD-Verkehrsservice. A3 Würzburg Richtung Frankfurt zwischen Goldbach und Aschaffenburg-West. 4 Kilometer Stau nach einem Unfall. A3 Köln Richtung Frankfurt zwischen Dierdorf und Ransbach-Baumbach an der Baustelle. 2 Kilometer Stau. A5 Frankfurt Richtung Karlsruhe. M3 Karlsruhe auf der Überleitung zur A8 Richtung Stuttgart. 1 Kilometer Stau. Grund ist eine Baustelle auf der A8 direkt hinter dem Dreieck Karlsruhe. A8 München Richtung Stuttgart zwischen Stuttgart-Flughafen Messe und Stuttgart-Degerloch nach einem Unfall auf der rechten und mittleren Spur. 2 Kilometer Stau, das dauert 20 Minuten länger. A61 Koblenz-Ludwigshafen, die ist zwischen Koblenz-Waldesch und Emmelshausen wegen Bauarbeiten noch bis um 5 Uhr in beiden Richtungen gesperrt. Bitte der Umleitungsbeschilderung folgen. Und die A67 Darmstadt Richtung Mannheim ist zwischen Funkstadt und Gernsheim nach einem Unfall gesperrt. Allen unterwegs, gute Fahrt, kommt gut an.
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0: Mit Annette Lores, guten Abend. Und mit den Namen im Soul, beziehungsweise in den Soul-Songs. Wir sind bis Mitternacht auf der Suche nach Songs, in denen ein Name stattfindet. 0711 26 27 28. Per Telefon, per WhatsApp, per Singer sind wir zu erreichen. Und wir machen weiter mit Luther von Kendrick Lamar.
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Mr. Moon von Jamiroquai in unserem Namensspecial. Um 18 Minuten vor 10 ARD Verkehrsservice. Neue Gefahrenstellen. Vorsicht auf der B464 Reutlingen-Böblingen zwischen Oschelhagen und Altenburg sind Menschen auf der Fahrbahn. Und Vorsicht im Zollernalbkreis und Kreis Tübingen auf der Landesstraße zwischen Rangding und Hirlingen steht ein defektes Fahrzeug. Freddy's Dead, der Song von Curtis Mayfield. Da dachte sich der eine oder andere, welcher Freddy bitte ist das? Also, diesen Song, den hat er für einen Soundtrack gemacht, zum Film Superfly, 1972 erschienen. Und der Song wurde veröffentlicht, bevor dieses Album überhaupt rauskam und der Film noch gar nicht veröffentlicht war. Also erschloss sich viel nicht, welchen Freddy er meinte. Aber in diesem Film, Superfly, gibt's eben Fat Freddy. Und der wird vom Auto überfahren. Und das klingt dann so. Freddy's Dead von Curtis Mayfield im ARD Musikclub. So.

Unglaublich, oder? Diese beiden Stimmen zusammen, Barry White und Chris Rock. Basketball Jones und Barry White klingt natürlich wie immer, als würde er die ultimative Liebesballade aller Zeiten singen. Aber tatsächlich geht es bei Basketball Jones um einen Kerl, der schlicht und ergreifend basketballsüchtig ist. Jetzt ist es 7:07 ARD Verkehrsservice. Vorsicht auf der 8 Neunkirchen Pirmasens zwischen Zweibrücken Mitte und Zweibrücken Ixheim. Hier sind Hunde auf der Fahrbahn, also bitte ganz, ganz vorsichtig daran fahren. Und an dieser Stelle dickes Dankeschön schon mal an all die vielen Nachrichten, die wir bekommen haben. Und so machen wir weiter bis Mitternacht. Also, wenn ihr einen Song habt, in dessen Titel ein Name stattfindet, dann könnt ihr uns per WhatsApp, per Signal, per Telefon erreichen und uns sagen, was wir bis Mitternacht spielen sollen. 0711 26 27 28. Und bis ran an die Nachrichten gibt es was ganz Besonderes. Eine Zusammenarbeit von Krung Bing zusammen mit Leon Bridges. Wobei Krung Bing diesen Song, also beziehungsweise diesen Namen zweimal benutzt haben. Einmal ohne Leon Bridges und Mariella mit Leon Bridges ist ein bisschen ein verzweifeltes Liebeslied. Denn Mariella taucht in dieser texanischen Kleinstadt auf, die Zeit bleibt stehen. Und dann verschwindet sie. Und nichts ist wie vorher. Mariella, Krung Bing zusammen mit Leon Bridges im ARD Musikclub. So.

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1: Um 22 Uhr mit Ramin Mowazakian. Israel droht der islamistischen Terrororganisation Hamas, die Angriffe im Gazastreifen auszuweiten. Hintergrund ist, dass am Wochenende mehrere Papierdrachen auf israelischem Gebiet gefunden wurden. Sie sollen aus dem Küstenstreifen stammen und teils mit brennendem Material und Sprengsätzen bestückt gewesen sein. Aus Tel Aviv, Jörg Poppendiek.
2: Außerdem wird damit gedroht, die Gebiete zu räumen, die als Startplätze für Drachen, Drohnen und Ballons genutzt werden. Netanyahu sagte, Israel werde es weder der Hamas noch irgendeiner anderen Gruppierung im Gazastreifen erlauben, die israelischen Gemeinden erneut zu bedrohen und das Sicherheitsgefühl der Bürger zu beeinträchtigen. Am Wochenende sind bei israelischen Angriffen nach Angaben des von der Hamas kontrollierten Zivilschutzes 3 Menschen getötet worden. Israel sagt, Ziel des Angriffs sei ein Kommandeur der Hamas gewesen.
1: Außenminister Wadefuhl hat sich in der Ukraine einen Überblick über die Situation im Frontgebiet verschafft. Bei seinem Besuch in der Millionenstadt Charkiw sicherte er dem Land die weitere Solidarität zu. Deutschland müsse an der Seite der Ukrainer stehen. Diese verteidigten nicht nur ihre eigene Freiheit, sondern auch die Freiheit Europas, so Wadefuhl. Charkiw liegt 30 Kilometer vor der Frontlinie zu Russland und wird regelmäßig mit russischen Raketen und Drohnen angegriffen. Fußball-Bundesligist SC Freiburg steht in der zweiten Runde des DFB-Pokals. Die Breisgauer gewannen am Abend bei Drittligist Fortuna Düsseldorf mit 5:1. Für Freiburg-Verteidiger Matthias Ginter dauerte es aber zu lange bis zur Vorentscheidung.
3: Wir wollten natürlich schon 2:0 gerade nach der Halbzeit machen. Da hatten wir ein paar Situationen, wo wir es liegen lassen haben. Und klar, jeder weiß, im Pokal ein Tor ist schnell da. Ist immer gefährlich, auch ein 2:0 war noch gefährlich. Deswegen war es wichtig, dass wir da nachgelegt haben. Natürlich, Düsseldorf hatte auch die eine oder andere 50-50-Zweikämpfe, die im Mittelfeld dann auf unsere Seite gefallen sind. Wenn sie nicht auf unsere Seite fallen, kann es gefährlich werden. Das haben wir dann zum Glück schon im Keim irgendwie erstickt. Und deswegen sieht es dann wahrscheinlich ein bisschen einfacher aus, als es dann war.
1: Die restlichen Ergebnisse des Abends. Phoenix Lübeck, SC Paderborn 2:4 und Rot-Weiß Essen St. Pauli 2:0. Die deutschen Hockeymänner haben sich bei der Weltmeisterschaft in Belgien und den Niederlanden für das Halbfinale qualifiziert. Das Team von Bundestrainer André Henning hat am Abend im letzten Spiel der Zwischenrunde mit 4:2 gegen Australien gewonnen. Die deutschen Hockeyfrauen waren bereits gestern in der Zwischenrunde ausgeschieden. Das Wetter für Deutschland. In der Nacht ist es im Norden und Nordosten bewölkt. Sonst meist sternenklar. Die Tiefstwerte liegen bei 13 bis 5 Grad. Zum Start in die neue Woche gibt es im Norden und Osten einen Mix aus Sonne und Wolken. Von Vorpommern bis zur Uckermark kann es vereinzelt regnen. Im Süden und Westen dagegen viel Sonnenschein bei maximal 21 bis 28 Grad. Am Dienstag in der Nordosthälfte sonnig, im Süden und Westen dagegen grau bei bis zu 27 Grad. Die Zeit 22.03 Uhr.
4: ARD-Verkehrsservice. Vorsicht auf der A8 Neunkirchen-Pirmasens zwischen Zweibrücken-Mitte und Zweibrücken-Ixheim. Hier sind Hunde auf der Fahrbahn. A3 Würzburg Richtung Frankfurt zwischen Hüsbach und Aschaffenburg-West 5 Kilometer Stau nach einem Unfall. A3 Köln Richtung Frankfurt zwischen Wierdorf und Ransbach-Baumbach an der Baustelle 2 Kilometer Stau. Die A61 Koblenz-Ludwigshafen ist zwischen Koblenz-Waldesch und Emmelshausen wegen Bauarbeiten bis um 5 Uhr morgen früh in beiden Richtungen gesperrt. Bitte der Umleitungsbeschilderung folgen. Und A67 Darmstadt Richtung Mannheim zwischen Funkstadt und Gernsheim nach einem Unfall 3 Kilometer Stau. Allen unterwegs, gute Fahrt.
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4: Am Mikrofon Annette Loris. Schönen Sonntagabend. Im Namensspecial hätten wir in dieser halben Stunde unter anderem Mary, Jerome, Jimmy, Joanna, Ruby, Jean und Elio im Angebot.
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So, das ist dann die Runde der verzweifelten Frauen. Das war Lizzo mit Jerome. Den findet sie toll, den findet sie großartig. Der sieht bombastisch aus und hat Stil und alles ist toll. Aber sie sagt, der ist halt nicht erwachsen. Der muss jetzt erstmal nach Hause gehen, erwachsen werden und dann können wir weitersprechen. Aber dennoch tut ihr das ein klein bisschen leid. 11:11, ID-Verkehrsservice. Vorsicht auf der A659 Weinheim Richtung Firnheim. Im Firnheimer Kreuz steht eine Überleitung zur A6 Richtung Heilbronn. Ein defektes Fahrzeug im Kurvenbereich. Da vorsichtig ranfahren. Und verzweifelte Frauen Teil 2. Jetzt ein Beitrag von Martha Reeves und den Vandellas. Da geht es um Jimmy Mack. Der ist weg. Also einfach weg. Und Martha hat damit ein Problem, weil eigentlich findet sie Jimmy Mack ziemlich klasse. Aber wie gesagt, der ruft nicht an, der kümmert sich nicht, er ist nicht zu erreichen. Und dann gibt's ja diesen anderen Kerl, der hat gar keinen Namen in dem Song, aber der macht ihr halt wirklich sehr vehement den Hof. Und dann überlegt sie, der Jimmy ist weg und soll ich jetzt warten? Was soll ich tun? Hat ein Lied draus gemacht, Jimmy Mack von Martha Reeves und den Vandellas.

Ganz viel Liebe und ganz viel Herzschmerz. Joanna von Kool and the Gang. Herzschmerz kriegen wir jetzt von Bill Withers. Er liebte einst Ruby Lee, er liebte sie über alle Maßen und sie verließ ihn. Er traf danach viele andere Frauen, aber keine war wie sie. Er ertrinkt in einem Meer hübscher Gesichter, aber er hat Ruby Lee verloren. Und einen schönen Song draus gemacht. Bill Withers im ARD Musikclub Soul mit unserem Namen Special.

von Charles Pasi im ARD Musikclub Soul, in dem es um Namen geht. In dieser Stunde fällt auf, viele Frauennamen, und meist ist es ein bisschen traurig, um nicht zu sagen jämmerlich. Gregory Porter zum Beispiel kannte der einst eine Laura, und er hat im Interview auch erzählt, die gab es wirklich. Er hat sie in Edinburgh, sie kam aus Edinburgh, er hat sie in Denver kennengelernt, als er dort an einem Musical arbeitete, und die beiden verliebten sich ineinander und waren eine Zeit lang zusammen, aber das Ganze funktionierte nicht. Und im Nachhinein ist ihm dann schon klar geworden, boah, das war eine große Geschichte, aber wir haben es vergeigt. Und so erzählt er dann auch im Song, steht er spät nachts vor Lauras Tür und weiß eigentlich, dass es vorbei ist. Hey Laura.

0: Köln Richtung Frankfurt zwischen Dierdorf und Ransbach-Baumbach an der Baustelle 2 Kilometer Stau. Die A61 Koblenz-Ludwigshafen ist zwischen Koblenz-Waldesch und Emmelshausen wegen Bauarbeiten noch bis um 5 Uhr morgen früh in beiden Richtungen gesperrt. Bitte der Umleitungsbeschilderung folgen. Und die B9 Wörth Richtung Ludwigshafen ist zwischen Otterstadt und Waldsee wegen eines brennenden Fahrzeuges gesperrt. Bitte unbedingt eine Rettungsgasse freilassen. Allen unterwegs gute und sichere Fahrt.
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0: Mit Annette Loris, guten Abend. Und mit Songs, in denen Namen, in den Titeln Namen vorkommen. Aretha Franklin und Jumping Jack Flash.
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Bad Boogie von Jimmy Castermanch im ARD Musikclub Soul. Mit Songs, in denen Namen eine entscheidende Rolle spielen und entgegen anderer Annahmen ist ein Pennylover kein Geldliebhaber, sondern Lionel Richies persönliche Liebeserklärung an eine Frau, die ihm schwere Herzschmerzen beschert hat. Hier gibt's die Albumversion. Penny Lover im ARD Musikclub. So.

Penny Lover in der Albumversion von Lionel Richie. Das war ein Wunsch von Bianca. Und jetzt erfüllen wir den Wunsch von Karl Schulze aus Stuttgart. Mein Vorschlag für einen männlichen Vornamen von der wunderbaren Grace Jones. Victor should have been a jazz musician. Ich freue mich sehr über diese Sendung. Mit vielen Grüßen. Viele Grüße zurück. Danke für die nette Mail und diesen wunderbaren Wunsch. Grace Jones im ARD Musikclub.

Und dann bringt er diesen Brief nicht, Mr. Postman. Die Version der Marvelettes im ARD Musikclub Soul mit unserem Namensspecial. Und wir hatten das ja in dieser Stunde schon etwas gehäuft, die etwas selbstmitleidigen Herren. Und die Krönung des Selbstmitleides, die hören wir uns jetzt an. Von Tower of Power zusammen mit Sam Moore, Mr. Pitiful.

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2: Um 23 Uhr mit Ramin Movasakian. Der AfD-Vorsitzende Chrupalla zeigt sich mit Blick auf die Landtagswahl in Sachsen-Anhalt optimistisch. Im ARD-Sommer-Interview sagte er, das Ziel sei die absolute Mehrheit. Andernfalls werde der Bundesvorstand sich aber nicht in die Regierungsbildung einmischen.
3: Natürlich ist die Wahl in Sachsen-Anhalt mit eines der herausforderndsten Wahlen, wo wir wirklich greifbar auch die Machtfrage, die Machtoption stellen. Und ich hoffe da natürlich auch, dass wir dort die erste Regierung stellen. Ich habe das vor Jahren schon angekündigt, dass es soweit kommen wird. Noch dazu mit dem Vorschlag des Bundeskanzlers, eine Brandmauer zur AfD aufzubauen, ist genau das eingetreten, dass die Menschen sich nicht mehr ausgrenzen lassen wollen, dass sich knapp 50% der Wahlberechtigten beteiligt werden wollen an der Politik.
2: In Sachsen-Anhalt wird in 2 Wochen ein neuer Landtag gewählt. Aktuell liegt die AfD in Umfragen klar vorne. Israel droht der islamistischen Terrororganisation Hamas damit, die Angriffe im Gazastreifen auszuweiten. Hintergrund ist, dass am Wochenende mehrere Papierdrachen auf israelischem Gebiet gefunden wurden. Sie sollen aus den Küstenstreifen stammen und teils mit brennendem Material und Sprengsätzen bestückt gewesen sein. Sollte es nochmal dazu kommen, werde man die Militärschläge intensivieren und Zivilisten auffordern, bestimmte Gebiete zu verlassen, so Israels Premier Netanyahu. Rund 3 Wochen vor der Parlamentswahl in Schweden haben in Stockholm rund 10.000 Menschen für mehr Klimaschutz demonstriert. Mehr als 200 Organisationen und Verbände haben den Protest unterstützt, an dem auch Klimaaktivistin Greta Thunberg teilnahm. Aus der Nachrichtenredaktion berichtet Marc Geisler.
4: Der Protest richtet sich vor allem gegen die Klimapolitik der schwedischen Regierung. Thunberg kritisierte unter anderem, keine Partei biete einen Kurs an, der aus ihrer Sicht den wissenschaftlichen Anforderungen gerecht werde. Dabei ist das Thema für viele Wähler von großer Bedeutung. Laut einer aktuellen Umfrage nennen 37% der Schweden den Umweltschutz als wichtigstes Wahlkampfthema. Schweden will seine Emissionen im Verkehrssektor bis 2030 deutlich senken und bis 2045 klimaneutral werden.
2: Fußball-Bundesligist SC Freiburg hat im DFB-Pokal die 2. Runde erreicht. Die Mannschaft von Trainer Julian Schuster gewann am Abend beim Drittligisten Fortuna Düsseldorf mit 5:1. Die restlichen Ergebnisse der Abendpartien: Phoenix Lübeck, SC Paderborn 2:4 und Rot-Weiß Essen St. Pauli 2:0. Das Wetter für Deutschland: in der Nacht ist es im Norden und Nordosten bewölkt, sonst meist sternenklar. Die Tiefstwerte liegen bei 13 bis 5 Grad. Zum Start in die neue Woche gibt es im Norden und Osten einen Mix aus Sonne und Wolken. Von Vorpommern bis zur Uckermark kann es vereinzelt regnen. Im Süden und Westen dagegen viel Sonne bei maximal 21 bis 28 Grad. Am Dienstag in der Nordosthälfte sonnig, im Süden und Westen grau und teils regnerisch bei 20 bis 27 Grad. Die Zeit 23.03 Uhr.
5: ARD-Verkehrsservice A3 Würzburg Richtung Frankfurt zwischen Hösbach und Aschaffenburg-West 4 Kilometer Stau wegen Bergungsarbeiten. A3 Köln Richtung Frankfurt zwischen Dierdorf und Ransbach-Baumbach 1 Kilometer Stau wegen Bauarbeiten. Die A61 Koblenz-Ludwigshafen ist zwischen Koblenz-Waldesch und Emmelshausen wegen Bauarbeiten bis morgen früh um 5 in beiden Richtungen gesperrt. Bitte hier der Umleitungsbeschilderung folgen. Die B9 Wörth Richtung Ludwigshafen ist zwischen Otterstadt und Waldsee wegen eines brennenden Fahrzeuges gesperrt. Bitte unbedingt eine Rettungsgasse freihalten. Und noch was aus dem Kreis Göppingen bzw. Alb-Donau-Kreis. Die Landesstraße zwischen Waldhausen und Schalkstetten ist nach einem Unfall gesperrt. Allen unterwegs gute und sichere Fahrt.
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5: Am Mikrofon Annette Loris. Eine Stunde haben wir noch, um wunderbare Geschichten zu erzählen über Caroline, John und Elvis, Sir Duke, Lucille und viele, viele mehr tolle Namen in Soul Songs.
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0: Liebeserklärung, die von Sun Little und Cherry. Um 11:12 ARD Verkehrsservice. Vorsicht in beiden Richtungen. Auf der A8 Karlsruhe-Stuttgart zwischen Pforzheim Süd und Heimsheim sind Menschen auf der Fahrbahn. Das gilt auch besondere Vorsicht für die B50 Rhein-Bölln-Bernkastel-Kues zwischen Simmern-Zentrum und Unzenberg. Auch hier sind Menschen auf der Fahrbahn. Wir kümmern uns um die Soul-Songs, in deren Titel Namen stattfinden. Und dazu hat uns ein Anruf von Carsten erreicht. Hallo Carsten.
1: Hallo Annette. Bei Soul mit einem Namen im Songtitel, da fällt mir gleich Stevie Wonder mit Sir Duke ein.
0: Wunderbare Idee. Stevie Wonders Verehrung und Ode an Duke Ellington. Sir Duke.

Na, hat er in diesem Sommer nicht oft an Anna gedacht. Der Freundeskreis war das und Anna. Um 21 Minuten nach 11 ARD Verkehrsservice. Vorsicht auf der A831 Kreuz Stuttgart Richtung Stuttgart zwischen Kreuz Stuttgart und dem Übergang zur B14. Hier liegen Gegenstände. Der ARD Musikclub Soul mit unserem Namensspecial und jetzt mit Erykah Badu und dem Mr. Telephone Man.

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1: Das war noch Zeiten, als man verzweifelt am Telefon hing. Erika Badu hatte solche Momente. Mr. Telephone Man. Jetzt haben wir noch was ganz Besonderes in unserem ARD Sommerspecial mit den Namen John and Elvis Are Dead. Das ist ein Song von George Michael. Die Ursprungsidee war, ein Freund von George Michael wacht aus langem Koma auf und stellt fest, wie sehr sich die Welt verändert hat. Alle sehen irgendwie gleich aus. Und die zentrale Frage ist, wie bitte kann es sein, wenn es einen göttlichen Retter gibt? Wieso sind dann Menschen wie John Lennon, Elvis Presley, Marvin Gaye verschwunden? John and Elvis Are Dead. George Michael.

0: Jetzt ist es 11:30 Uhr, ARD Verkehrsservice. Vorsicht in beiden Richtungen auf der A8 Karlsruhe-Stuttgart. Zwischen Pforzheim Süd und Heimsheim sind Menschen auf der Fahrbahn. A3 Würzburg Richtung Frankfurt zwischen Hößbach und Aschaffenburg West. 4 Kilometer Stau wegen Bergungsarbeiten. Die A61 Koblenz-Ludwigshafen ist zwischen Koblenz-Waldesch und Emmelshausen wegen Bauarbeiten noch bis 5 Uhr morgen früh in beiden Richtungen gesperrt. Hier unbedingt der Umleitungsbeschilderung folgen. Die B3 Frankfurt Richtung Karlsruhe ist zwischen Untergrombach und Weingarten nach einem LKW-Unfall gesperrt. Die B9 Wörth Richtung Ludwigshafen ist zwischen Otterstadt und Waldsee wegen eines brennenden Fahrzeuges gesperrt. Hier unbedingt eine Rettungsgasse bilden. Und im Kreis Göppingen und Alb-Donau-Kreis ist die Landesstraße zwischen Waldhausen und Tarekstetten nach einem Unfall ebenfalls gesperrt. Allen unterwegs gute und sichere Fahrt.
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0: Mit Annette Loris, guten Abend. So, jetzt haben wir noch eine schwierige Beziehungskiste. Beziehungsweise Arlo Parks hat mal in London auf der Straße ein Paar beobachtet, das in der Öffentlichkeit einen wirklich heftigen Streit hatte. Und innerhalb weniger Sekunden entstand dann in ihrem Kopf die Geschichte einer Frau, wie sie Caroline nannte, die am Ende ist. Verletzt, überfordert und Carolines Partner wiederholt immer wieder verzweifelt: Oh Caroline, ich schwöre, ich hab's doch versucht, aber dennoch, diese Beziehung scheiterte. Und Arlo Parks machte aus dem Kino im Kopf einen Hit. Caroline.
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0: Gare du Nord und Pablo's Blues. Um 20 Minuten vor 12 AD Verkehrsservice. Vorsicht im Kreis Calw auf der Landesstraße zwischen Bad Wildbad und Kalmbach sind Menschen auf der Fahrbahn. In den 50er Jahren spielte B.B. King in einem Tanzsaal, in dem zwei Männer wegen einer Frau namens Lucille stritten. Dabei flog ein Benzinkanister um und der Saal geriet in Brand. B.B. King rannte zuerst raus, merkte dann, dass er seine Gitarre vergessen hatte, rannte wieder zurück ins brennende Gebäude, um sie zu holen. Und von nun an nannte er seine Gitarre Lucille, um sich daran zu erinnern, nie wieder in seinem Leben für eine Gitarre oder wegen eines Streits um eine Frau sein Leben zu riskieren. Und es gibt natürlich auch einen Song für Lucille von B.B. King.
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0: People featuring Meghan Trainor und Marvin Gaye. Um 14 Minuten vor Mitternacht ARD Verkehrsservice. Vorsicht auf der A8 Stuttgart Richtung Karlsruhe. Zwischen Stuttgart-Degerloch und Möhring ist eine ungesicherte Unfallstelle. Und Smokey Robinson haben wir in unserem Namensspecial im ARD Musikclub Soul natürlich auch noch im Angebot mit Mickey's Monkey.
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0: 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Das gute Nachtlied.
1: Und das ist was ganz, ganz Besonderes. Die Geschichte einer Frau aus einfachen, harten Verhältnissen, die sich mit Stolz und Entschlossenheit nach oben kämpft. Und das ist gleichzeitig noch ein Wunsch von Luisa aus Kirchheim. Sie grüßt ihren Bruder, der in Rosenheim den Musikclub hört. Und ein Wunsch von Andreas aus Patenheim. Jezebel von Sade. Und damit gute Nacht.

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1: Um 0 Uhr mit Lisa Kupper. Der AfD-Vorsitzende Chrupalla ist kurz vor der Landtagswahl in Sachsen-Anhalt optimistisch. Im ARD-Sommerinterview sagte er, das Ziel sei die absolute Mehrheit. Sollte es nicht dazu kommen, werde der Bundesvorstand sich aber nicht in die Regierungsbildung einmischen.
2: Natürlich ist die Wahl in Sachsen-Anhalt mit eines der herausforderndsten Wahlen, wo wir wirklich greifbar auch die Machtfrage, die Machtoption stellen. Und ich hoffe da natürlich auch, dass wir dort die erste Regierung stellen. Ich habe das vor Jahren schon angekündigt, dass es soweit kommen wird. Noch dazu mit dem Vorschlag des Bundeskanzlers, eine Brandmauer zur AfD aufzubauen, ist genau das eingetreten, dass die Menschen sich nicht mehr ausgrenzen lassen wollen, dass sich knapp 50% der Wahlberechtigten beteiligt werden wollen an der Politik.
1: In Sachsen-Anhalt wird in knapp 2 Wochen ein neuer Landtag gewählt. Aktuell liegt die AfD in Umfragen klar vorne. In Solingen ist am Abend der Opfer des Terroranschlags vor 2 Jahren gedacht worden. NRW-Ministerpräsident Wüst sagte in seiner Rede, der Anschlag habe nicht nur Solingen, sondern das ganze Land erschüttert. Bei dem Messerangriff eines syrischen Asylbewerbers waren 3 Menschen getötet und 8 verletzt worden. Der Täter wurde zu lebenslanger Haft verurteilt. 3 Wochen vor der Parlamentswahl in Schweden haben in Stockholm rund 10.000 Menschen für mehr Klimaschutz demonstriert. Mehr als 200 Organisationen und Verbände beteiligten sich an dem Protestzug. Auch Klimaaktivistin Greta Thunberg war dabei. Sie kritisierte, keine Partei vertrete eine Klimapolitik, die den wissenschaftlichen Erkenntnissen entspreche. Schweden will bis 2045 klimaneutral werden. Der SC Freiburg hat die 2. Runde des DFB-Pokals erreicht. Der Fußball-Bundesligist gewann am Abend beim Drittligisten Fortuna Düsseldorf mit 5:1. Für SC-Trainer Julian Schuster gibt es aber noch Verbesserungsbedarf.
3: Wir hatten kurz eine Phase, glaube ich, wo Torschuss 2 und 3 dann eben auch zugelassen haben, beim Stand noch vom 1-0. Das ist so einer der wenigen Punkte, den ich kritisieren würde, plus zuvor, dass wir eben auch die Fortuna zu lange am Leben gelassen haben. Wir hätten das vorher dann eben auch klar machen können, hatten dazu die Möglichkeiten, aber 2 Pflichtspiele, 2 Siege, für den Moment okay.
1: Zweitligist St. Pauli ist dagegen ausgeschieden durch eine 0:2-Niederlage gegen Drittligist Rot-Weiß Essen. Der SC Paderborn gewann beim Regionalligisten Phoenix Lübeck mit 4:2. Die deutschen Hockeymänner stehen bei der Weltmeisterschaft in Belgien und den Niederlanden im Halbfinale. Sie gewannen im letzten Spiel der Zwischenrunde mit 4:2 gegen Australien. Das Wetter für Deutschland. In der Nacht im Norden und Nordosten bewölkt, dort vereinzelt Schauer, sonst meist sternenklar, die Tiefstwerte 13 bis 5 Grad. Am Tag ein Mix aus Sonne und Wolken, von Vorpommern bis zur Uckermark örtlich Regen, im Süden und Westen dagegen viel Sonnenschein, dazu maximal 21 Grad in Cottbus und bis zu 28 Grad im Breisgau. Die Zeit, es ist 0:03 Uhr.
4: Schönen Dank für die ersten Meldungen des neuen Tages bzw. auch der neuen Woche. Montag ist heute der 24. August und hier ist der Verkehrsservice der ARD. Nach A1 Hamburg Richtung Lübeck zwischen Rheinfeld und Kreuz Lübeck wegen Bergungsarbeiten ist hier gesperrt. Die Umleitung führt über die U11. A7 Kassel Richtung Hannover in Höhe Bockenem ist nach einem Unfall gesperrt. Die A7 Hamburg Richtung Flensburg ist zwischen Tarp und Flensburg wegen Reinigungsarbeiten gesperrt. A38 Halle Richtung Göttingen, hier ist zwischen Leuna und Merseburg Süd nach einem Unfall gesperrt. Die A40 Essen Richtung Duisburg ist zwischen Kreuz Kaiserberg und Kreuz Duisburg wegen Bauarbeiten bis ca. 5 Uhr gesperrt. Die Autobahn 61 ist zwischen Koblenz-Waldesch und Emmelshausen wegen Bauarbeiten noch bis 5 Uhr in beiden Richtungen gesperrt. Bitte der Umleitungsbeschilderung folgen. Und die Autobahn 516 ist zwischen Kreuz Oberhausen und Oberhausen-Eisenheim bis ca. 5 Uhr ebenfalls in beiden Richtungen gesperrt. Dort wird gebaut. Ihnen unterwegs eine muntere Fahrt in den Montag hinein.
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4: Mit Hanno Bauer in Magdeburg. Ich wünsche einen schönen Tag. Wir vergessen einfach, dass Montag ist und nehmen ihn als einen besonderen, weil er ja auch mit schöner Musik beginnt. Billy Ocean hier, European Queen.

0: Awesome. Nelly Furtado hier, einen starken Auftritt bekommen wir hier. Forza heißt ja die Stärke, ja. Und die Stärke, die Nacht durchzumachen, soll natürlich diese Sendung geben. Das ist doch ganz klar. Hier ist die ARD-Hitnacht und ganz viele Anrufer haben schon ihren Kurzgruß mit Name und Herkunftsort bei uns hinterlassen unter 0800 80 80 110. Hören wir mal rein.
1: Einen schönen guten Abend. Hier ist die Anja aus Santorin im Allgäu. Ich bin auch ein ständiger Hitnacht-Radio-Hörer. Und ich grüße alle Freunde Jehovas und die, die es noch werden wollen. Ansonsten einen angenehmen Abend, gute Nacht und schlaft schön. Ciao.
2: Hallo, hier ist die Franziska, die Nachteule. Ich grüße den Hanno, seine Radiofamilie und alle Nachtmenschen. Auch die, die unterwegs sein müssen. Gute Fahrt und kommt gut an. Franziska aus Bamberg.
0: Na, dann sind wir ja wieder eine bunte Truppe. Ganz liebe Grüße an alle Nachtmenschen zurück.

0: Hier ist der ARD-Hitnacht. Vorhin die Erinnerung an den Anschlag von Solingen vor 2 Jahren. Und dazu hat ein Hörer oder eine Hörerin noch dieses geschrieben. Als damals das Unglück von Tschernobyl passierte, sagte uns die Klosterschwester, dass etwas ganz Schlimmes passiert sei. Man wisse nicht, was es für Folgen hätte. Der Bildschirm lief auf Österreich 1, Zeit im Bild für Kinder. Ja, also sozusagen nicht das aktuelle Programm unterbrochen. Bei uns war das etwas anders. Ich erinnere mich da sehr gut daran, an die Nacht vor 2 Jahren. Das war also tatsächlich mit vielen Sonder- und Eilmeldungen und natürlich auch mit der Warnung der Bevölkerung, weil man ja am Anfang noch gar nicht wusste, was da eigentlich erst recht passiert ist. Und ja, natürlich auch die Unterbrechungen in unseren aktuellen Nachrichtenformaten. Das heißt also bei Tagesschau 24 und im Ersten mit Laufschriften natürlich im Bild und mit den aktuellsten Informationen immer von unseren Live-Reportern vor Ort. Das ist vielleicht der Unterschied zwischen dem Radio oder dem Fernsehen von damals. Tschernobyl ist ja nun auch schon eine ganze Weile her. Und wie wir zurzeit aktuell aufgestellt sind. Hier ist die ARD-Hitnacht und um das Ganze abzurunden, noch Michael aus Kolmen, der geschrieben hat, hallo Hanno, das war ja Solingen zum Zweiten, leider. Erst rechtsaußen, dann islamistisch. Scheißextremismus. Kann Mensch nicht einfach nur Mensch sein? Tun, wozu Menschen da sind. Zu lieben. Grüße ans Team und an die Nachtgemeinde. Mit freundlichen Grüßen, Michael aus Kolmen. Kein Wort mehr zuzufügen.
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0: Out of the Dark, yep. Und gemeinsam kommen wir, wie Sie wollen, out of the dark, also durch die Nacht bis dorthin, wo es draußen langsam wieder hell wird. Denn hier ist die ARD Hitnacht und so mancher tut ganz entspannte Hobby-Dinge in der Nacht, so wie Matthias aus Schleswig-Holstein, der, wenn ich es richtig mit halbem Ohr gehört habe, von unserer 0800 80 80 110 gerade mit seinen Modellkränen seine Kuckucksuhrensammlung umschichtet oder... Ja, ich weiß nicht, ob ich es richtig verstanden habe.
1: Ja, hallo, Matthias hier aus Neumünster. Schöne Grüße aus Schleswig-Holstein an der Ostsee. Ja, ich bin auch wieder mit am Start heute Nacht hier und hatte eigentlich einen schönen Tag als Hausmeisterjob und hab ein Bett zusammengebaut und naja, so einiges noch gemacht und so. Ja, und jetzt trinke ich erstmal einen schönen starken Kaffee und ja, und werde mich noch mal ein bisschen zum Erholen zum Modellbau richten. Ich sammle Kräne und habe verschiedene Kräne, große Kräne, kleine Kräne und ja, sammle auch Uhren und Kuckucksuhren. Habe ich ganz viele, die mache ich heil und so. Und in der Stube habe ich die alle, große, kleine, mit Melodie und ohne Melodie und so weiter. Und ja, naja gut, die Musikauswahl ist ja wieder super. Und ja, ich wünsche allen Hörern noch eine gute Nacht. Tschüss, Matthias aus Neumünster.
0: Großes Lauschkino. Ich habe jetzt Bilder vor Augen. Ich glaube, die ganze Radiofamilie auch. Also eine Kransammlung, Kuckucksuhren, soweit das Auge blickt und dabei ein starker Kaffee und die Hitnacht im Radio. Passt. Gruß an die Ostsee.
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0: 0.30 Uhr und ein paar Sekunden steht bei mir auf der Uhr. Und für Verkehrsteilnehmer ist das die exakte Zeit für den Verkehrsservice in der ARD-Hitnacht. A1 Hamburg Richtung Lübeck. Hier ist zwischen Rheinfeld und Kreuz Lübeck wegen Bergungsarbeiten immer noch gesperrt. Die Umleitung führt über die U11. Die A7 Kassel Richtung Hannover in Höhe Bockenem ist hier nach einem Unfall gesperrt. Die A7 Hamburg Richtung Flensburg ist zwischen Tarp und Flensburg wegen Reinigungsarbeiten gesperrt. Autobahn 38 Halle Richtung Göttingen, hier ist zwischen Leuna und Merseburg Süd nach einem Unfall gesperrt. Die A40 Essen Richtung Duisburg ist zwischen Kreuz Kaiserberg und Kreuz Duisburg wegen Bauarbeiten bis ca. 5 Uhr gesperrt. Die Autobahn 6 ist zwischen Koblenz-Waldesch und Emmelshausen wegen Bauarbeiten noch bis 5 Uhr in beiden Richtungen gesperrt. Bitte der Umleitungsbeschilderung folgen. Und die Autobahn 516 noch, hier ist zwischen Kreuz Oberhausen und Oberhausen-Eisenheim bis ca. 5 Uhr ebenfalls in beiden Richtungen gesperrt. Gute Fahrt Ihnen unterwegs.
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0: Mit Hanno Bauer in Magdeburg. Ich grüße schön. Und das hier ist Musik zum Wachbleiben von den Pet Shop Boys, Suburbia.

0: Robin Williams, Go Gentle. Und Stefan aus Cuxhaven hat geschrieben, Moin Hanno aus Cuxhaven, Grüße an alle, die arbeiten müssen. Ja, ich weiß, Stefan, du gehörst da nicht mehr dazu. Ja. Ja, und er schreibt weiter und natürlich auch Grüße an alle Nachteulen. Kommt gut in den Tag. Na, dann haben wir ja noch ein paar Stunden Zeit, um gemeinsam gut in den Tag zu kommen. Gruß zurück, lieber Stefan, und natürlich einen guten Ruhestand wünsche ich. Ich glaube, das ist bestimmt sehr kompliziert für jemanden, der so wie du immer im Feuerwehrdienst gestanden hat und seine Schichtdienste gemacht hat, dann auch tatsächlich irgendwann mal nachts Schlaf zu finden. Also ich kann es völlig verstehen und hoffe, dass die Musik irgendwie hilft, durch die Nacht zu kommen. Also, ganz liebe Grüße von hier. So, wen haben wir dann hier? Holger hat geschrieben, hallo, guten Abend. Es hat vor circa 10 Minuten eine ganz liebe Frau mit einer außergewöhnlichen schönen Stimme Grüße an alle gesendet. So eine tolle Stimme habe ich noch nie gehört. Wäre es möglich, meine Nummer weiterzuleiten? Lieben Dank und viele Grüße, Holger. Nein, Holger, kann ich leider nicht. Ist doch ein Anrufbeantworter gewesen. Ich habe da keine Nummer, die ich irgendwie informieren könnte. Also Kontaktwünsche wie dieser gehen meistens nicht, jedenfalls nicht, wenn es sich um irgendwelche Anrufe gehandelt hat. Bei E-Mails wäre es schon was anderes, dann geht es dann doch irgendwie, wenn beide das wollen, also wenn beide das auch tatsächlich hier signalisieren, wir möchten gerne miteinander Kontakt aufnehmen, dann geht das natürlich, aber nee, also hier in dem Falle kann ich leider nichts dafür tun. Das sind unsere Kontaktmöglichkeiten, genau, ard-hitnacht@mdr.de oder natürlich die 0800 80 80 110. Bin gerade ein bisschen durcheinander gekommen, weil wir ja diese Nummer, diese 0800 80 80 110 vorher vor allem im ARD-Abend genutzt haben. Jetzt also für beide Sendungen und ich freue mich drüber.
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0: Zack, und ich sage gerade, ich freue mich drüber, kommt hier eine rote Falschfahrermeldung rein. Achtung, bitte auf der Autobahn 7 zwischen Kreuz Hannover Ost und Hannover Anderten kommt ein Falschfahrer entgegen. Bitte ganz rechts fahren, nicht überholen. Achtung, bitte auf der Autobahn 7 zwischen Kreuz Hannover Ost und Hannover Anderten ist ein Falschfahrer unterwegs.

0: You're right. Na, das möchte ich doch auch sagen für Valina, die sich bei uns gemeldet hat unter 0800 80 80 110.
1: Mhm. So, hallo. Hier ist Valina aus Nürnberg. Vor einiger Zeit hast du ein paar Infos zur Schafskälte ins Land gesandt.
0: Ja, erinnere ich mich.
1: Und da ist mir doch glatt eine Bauernregel eingefallen. Diese lautet: Hörst du in der Nacht den Bauer, wirst du immer schlauer. Viele Grüße aus Nürnberg. Ciao.
0: Ciao, ciao, Alina. Ja, geht mir ja mit Ihnen und mit euch ja auch immer so. Also hier kommen so viele Themen auf, da lernt man wirklich immer dazu. Ich finde das wunderschön und dazu sind ja solche Nächte auch da.
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0: Und Spaß macht's auch noch. Dankeschön auch zurück an alle Hörerinnen und Hörer.

Jennifer Rush mit cooler, flotter Popmusik für die Nacht, in der sich das Wetter ja schon wieder beruhigt hat. Gestern war es ja so stürmisch, dass am Abend Bäume umgestürzt waren, hatte ich die ganze Zeit in den Verkehrsmeldungen. Heute können wir ganz gelassen auf den Wind pfeifen. Also pfeifen in diesem Liedchen hier aus Hannover. Gruß an die Scorpions.

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1: Um 1 Uhr mit Lisa Kupper. Außenminister Wadefuhl hat bei seiner Ukraine-Reise erneut mehr Unterstützung für das Land gefordert. Russland dürfe den Aggressionskrieg nicht gewinnen, sagte der CDU-Politiker im Heute-Journal. Es fehle vor allem an Luftabwehrsystemen.
2: Es gibt ständig Luftalarm. Man muss sich ständig schützen. Es ist ein wahnsinniger Raketenkrieg, ein Drohnenkrieg, den Putin gegen die Bevölkerung führt. Und da braucht die Ukraine Schutz. Und da ist jedes System, was wir aus unseren Beständen entnehmen und hier zur Verfügung stellen, einfach ein System, was Menschenleben schützt und was einen Dienst für unsere Freiheit leistet.
1: Er wolle jetzt mit Finanzminister Klingbeil und seinen EU-Kollegen darüber sprechen, ob man für nächstes Jahr vorgesehene Hilfen möglicherweise vorziehen könne, so Wadefuhl. Der AfD-Vorsitzende Chrupalla hat die Brandmauer zu seiner Partei kritisiert. Im ARD-Sommerinterview sagte er, sie grenze einen großen Teil der Bevölkerung aus. Die Probleme und Herausforderungen in Deutschland könne man nur im Dialog lösen. Die AfD strecke den anderen Parteien deshalb die Hand aus. In Sachsen-Anhalt wird in knapp 2 Wochen ein neuer Landtag gewählt. Dort liegt die AfD in Umfragen mit mehr als 40% klar vorn. Nach dem Hackerangriff in Berlin sind die beiden betroffenen Senatsverwaltungen wieder online. Das hat der regierende Bürgermeister Wegner gesagt. Es könne noch zu Beeinträchtigungen in den Arbeitsprozessen kommen. Die Cyberattacke war vor 10 Tagen entdeckt worden. Daraufhin wurden die Verwaltungen vom Netz getrennt und die IT-Sicherheit verstärkt. Sensible Daten seien nicht abgeflossen, hieß es. Wer hinter dem Angriff steckt, ist unklar. In Guinea sind Teile einer Müllkippe auf ein Wohngebiet gerutscht. Wie die Regierung des westafrikanischen Landes mitteilte, kamen dabei mindestens 30 Menschen ums Leben, mehr als 20 weitere wurden verletzt. Das Unglück ereignete sich in einem Vorort der Hauptstadt Conakry. Grund dafür sollen schwere Regenfälle sein. Der SC Paderborn steht in der 2. Runde des DFB-Pokals. Der Bundesliga-Aufsteiger setzte sich mit 4:2 beim Regionalligisten Phoenix Lübeck durch. SC-Spieler Gabriel Vidovic ist zufrieden mit dem Ergebnis.
3: Wir wussten, was auf uns zukommt. Wir wussten, dass wir auf 100% sein müssen. Ich glaube, es haben ja auch über viele Phasen des Spiels gezeigt. Deshalb sind wir heute, glaube ich, auch verdient weitergekommen.
1: Die weiteren Ergebnisse des Abends: Fortuna Düsseldorf, SC Freiburg 1:5, Rot-Weiß Essen, St. Pauli 2:0. Das Wetter für Deutschland. In der Nacht im Norden und Nordosten bewölkt, dort vereinzelt Schauer, sonst meist klar. Die Tiefstwerte 13 bis 5 Grad. Am Tag ein Mix aus Sonne und Wolken, von Vorpommern bis zur Uckermark örtlich Regen, im Süden und Westen viel Sonnenschein, maximal 21 Grad in Cottbus und bis zu 28 Grad im Breisgau. Die Zeit, es ist 1.03 Uhr.
4: Schönen Dank fürs 3-Minuten Nachrichtenupdate. Von mir jetzt der Blick auf die Straßen im Lande. Hier ist der Verkehrsservice in der ARD-Hitnacht. Ja, der Falschfahrer auf der Autobahn 7 wird immer noch gemeldet, ist allerdings schon so lange in den Meldungen drin, dass ich mal denke, dass es gleich die Entwarnung geben sollte. Da er aber noch drin steht, muss ich ihn auch lesen. Achtung bitte, auf der Autobahn 7 zwischen Kreuz Hannover Ost und Hannover Anderten ist vorhin ein Falschfahrer gemeldet worden. Bitte immer noch ganz rechts fahren, nicht überholen. Dann A7, die Norderelbbrücke, ist bis zum Morgen mehrfach kurzfristig gesperrt. A7 Kassel Richtung Hannover in Höhe Bockenem ist nach dem Unfall immer noch gesperrt. A38 Halle Richtung Göttingen, hier ist zwischen Leuna und Merseburg Süd nach einem Unfall gesperrt. Die A40 Essen Richtung Duisburg ist zwischen Kreuz Kaiserberg und Kreuz Duisburg wegen Bauarbeiten bis ca. 5 Uhr heute Morgen gesperrt. Die A61 ist zwischen Koblenz-Waldesch und Emmelshausen wegen Bauarbeiten noch bis 5 Uhr in beiden Richtungen gesperrt. Die A516 ist zwischen Kreuz Oberhausen und Oberhausen-Eisenheim bis ca. 5 Uhr in beiden Richtungen gesperrt. Und dann noch die Bundesstraße 71 ist zwischen Engersen und Kakerbeck nach einem Unfall in beiden Richtungen gesperrt. Ihnen unterwegs eine muntere Fahrt wünsche ich.
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4: Tata, und habe ich nicht vorausgesagt, gerade eben gibt es die Entwarnung von der Autobahn 7. Kein Falschfahrer mehr zwischen Kreuz Hannover Ost und Hannover Anderten. Dort fahren alle wieder in die richtige Richtung. Könnte man bejubeln, die hier scheinen drüber zu klagen.
6: Ja.
4: Anne Bauer ist hier in Magdeburg. Hallöchen.

0: Christopher Cross. Ride like the wind. Ja, die Zeit vergeht mal wieder wie im Fluge. So ist das. Und Waltraud hat mir geschrieben ins Studio an ard-sittnacht@mdr.de. Na, Herr Bauer, sind Sie gerade am Schreiben? Ich sitze auch, und zwar vor meiner Buchführung. Naja, schreiben. Also ich meine, manchmal höre ich die Anrufe ab, die so unter 0800 80 80 110 eintreffen. Manchmal schreibe ich natürlich zurück, wenn die Zeit reicht, um natürlich auch solche E-Mails zu beantworten. Und ja, deswegen, ich war gerade nicht am Schreiben, sondern habe die nächsten Musiken vorgehört, damit ich auch weiß, was ich dann gleich spiele. Und Waltraud hat weitergeschrieben: Guten Abend, lieber Moderator, kennen Sie mich noch? Ja, natürlich erinnere ich mich, Waltraud. Wie ist es Ihnen zwischenzeitlich ergangen? Mir ganz gut, Dankeschön. Und Ihnen? Ja, sie hat geschrieben, ich bin im Moment etwas traurig. Eine Freundin aus Wernigerode ist verstorben. Hoffentlich höre ich noch einige meiner Lieblingslieder in der heutigen Sendung. Liebe Grüße nach Magdeburg, Ihre Waltraud. Waltraud, ja, dann grüße ich ganz lieb zurück. Ich hoffe, Ihnen ist nicht zu traurig ums Herzen. Und ansonsten hoffe ich, dass wir, die Radiofamilie, Sie ein wenig wieder aufbauen können. Viel Spaß jetzt mit der Buchführung. Und natürlich, ich hoffe, dass für Sie die eine oder andere Musik dabei ist. So soll es sein.
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0: Ganz liebe Grüße zurück, Waltraud.

0: Nena, Leuchtturm in der ARD-Hitnacht. Dabei hatten wir die fröhliche Anruferin mit dem Gruß an alle Zeugen Jehova doch vorhin schon im Radio. Da hätte Leuchtturm ja noch besser gepasst. Nee, das ist ja der Wachturm. Okay, hätte ich beinahe verwechselt. Jetzt haben wir auch zwei Grüße im Doppelpack, und zwar von Lutz und Heiner.
1: Hallo, Hanno, schön, dass du am Mikro bist. Lutz aus Dresden hier. Ich werde noch zwei, drei Stunden ehrenamtliche Arbeit machen und mit dir im Ohr funktioniert das hervorragend. Also, eine schöne Schicht dir. Tschüss.
2: Ich grüße die ARD-Hitnacht-Familie und bin sehr froh, dass Hanno Bauer aus Magdeburg wieder da ist, weil ich ihn am besten von allen Leuten verstehe. Danke, der Heiner aus München. Ciao.
0: Heiner, ich kann das Kompliment mal zurückgehen. Ich verstehe nicht alle aus München sehr gut, aber Sie konnte ich mit Ihrem hervorragenden Hochdeutsch sehr gut verstehen. Und Dankeschön auch, lieber Lutz in Dresden.

0: to nowhere. Die Straße ins Nirgendwo müssen wir unbedingt vermeiden. Nicht, dass Sie irgendwann auch feststellen, wir sind hier auf der Straße ins Nirgendwo wie die Talking Heads. Daher auch unsere komplette Verkehrsübersicht zur halben Stunde. 1.30 Uhr ist hier der Verkehrsservice der ARD Hitnacht. A1, die Norderelbbrücke, ist bis zum Morgen mehrfach kurzfristig gesperrt. Schuld auch hier wieder ein Schwertransport oder mehrere, die da durch müssen. A7 Kassel Richtung Hannover in Höhe Bockenem ist immer noch nach dem Unfall vorhin gesperrt. Die A40 Essen Richtung Duisburg ist zwischen Kreuz Kaiserberg und Kreuz Duisburg wegen Bauarbeiten gesperrt bis morgens um 5. Die Autobahn 61 ist zwischen Koblenz-Waldesch und Emmelshausen wegen Bauarbeiten noch bis 5 Uhr in beiden Richtungen gesperrt. Bitte hier der Umleitungsbeschilderung folgen. Und dann noch zum Schluss die Autobahn 516. Hier ist zwischen Kreuz Oberhausen und Oberhausen-Eisenheim bis ca. 5 Uhr in beiden Richtungen gesperrt. Gute Fahrt!
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0: Hanne Bauer hier in Magdeburg. Achtung, Rockgitarre, los geht's!

Tina Turner mit GoldenEye aus James Bond natürlich. Und das ist natürlich unsere beste Soundtrack-Musik für die Nacht. Gerade eben gehört. So, jetzt machen wir mal ein bisschen poppiger weiter mit Nick Kershaw und I Won't Let the Sun Go Down on Me.

0: Hier ist die ARD Hitnacht. Und ja, wir hatten ja gerade eben, wer war es denn eigentlich? Wir hatten diesen Hörer aus München, der sich gefreut hat, dass er mich ganz gut verstehen kann und ich mich gefreut habe, dass ich ihn auch sehr gut verstehe. Jetzt fährt es mir ehrlich gesagt schon ein klein wenig schwerer, da genau dasselbe zu sagen bei diesem Anrufer oder dieser Anruferin aus der Oberpfalz.
1: Hallo, hier ist Claudia aus Maxigeheit auf der Oberpfalz. Ich möchte bei euch bedanken für eure super Musik. Ich möchte mich auch bedanken. Alles Gute und an ihr Team. Und ich hoffe, dass ich mal durchbringe, dass die Bayern-Fans auch für mich auch einmal da sind. Danke und an ihr super Team, der alle da von 10 bis 82 Minuten kommt. Dankeschön.
0: Okay, also ich habe zumindest ganz sicher verstanden, dass sich der oder die Hörerin bedankt hat bei den Bayern-Fans, also wahrscheinlich des FC Bayern, und sich bei der Musikredaktion bei der ARD Hitnacht auf jeden Fall auch bedanken möchte für die schöne Nachtbegleitung. Na denn, alles Gute zurück, und das war jetzt wirklich eine kleine Rätselaufgabe für mich.
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0: Aber ich liebe den Dialekt. Das bringt einfach so viel Farbe in die Nacht. 1:43 Uhr ist es.

10 Minuten vor 2 ist es. Und Traudel in Hannover hat die Schönheit ihres eigenen Bundeslandes, also Niedersachsen, durch einen Heideausflug genießen können. Sie hatte ein verlängertes Wochenende, also ein nach vorne verlängertes. Und hat geschrieben, hallo Hanno, am Freitag hatten wir so einen schönen Ausflug in die Heidelandschaft im Naturpark Südheide in Niedersachsen. Eigentlich wollten wir, meine Freundin mit Mann Bernd und ich, in die Heide fahren. Dann fiel uns beiden Frauen ein, in Celle ist doch so ein Outlet für Klamotten. Also haben wir unsere Männer im Auto gelassen. Dauert ja wohl nicht lange. Der Laden ist allerdings sehr groß und bis man alles gesehen hat, dauerte es schon ein paar Stunden. Wir hatten dann jeder zwei große volle Tüten und sind zum Auto. Die Männer waren eingeschlafen. Wir ins Auto, die Männer wurden sogar wieder wach. Dann konnten wir endlich in die Heide und zwar an den Angelbecksteich. Ein guter Weg für mich, weil barrierefrei. Wir sind also eine Stunde rumgelaufen. Die anderen konnten zwischendurch gut Pause auf Bänken machen. Ich nicht. Ich habe ja meinen Stuhl immer dabei. Getränke hatten wir mit, alles gesehen und dann Richtung Heimat. Für uns Frauen ein erfolgreicher Tag. Es war auf jeden Fall ein toller Freitag. Traudel, ganz lieben Dank fürs Teilhaben lassen der ganzen Radiofamilie an diesem herrlichen Ausflug. Die Heide hätte mir besonders gut gefallen, aber ganz besonders gut finde ich es auch, im Auto einzuschlafen. Also bei so einer willkommenen Gelegenheit jedenfalls. Herrlich, Parkplatzschläfchen sind einfach die erholsamsten. Ich kann es voll nachvollziehen. Ganz liebe Grüße an alle, die dabei waren, ob jetzt beim Shoppen oder beim Schnarchen.

Love. 2:03 ist es, gleich die aktuellen Nachrichten. Ah, und das hier, das ist doch Sisi Ketch. Und ganz schnell noch die Heidi, die geschrieben hat, hallo Hanno, die Nachricht aus der Oberpfalz war gar nicht im Dialekt. Die Frau hat Hochdeutsch gesprochen. Liebe Grüße von Heidi aus bei München.

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1: Um 2 Uhr mit Lisa Kupper. Der Hitzesommer hat in Deutschland nach Berechnungen von Greenpeace Schäden von mindestens 36 Milliarden Euro verursacht. Sie seien unter anderem auf die Folgen extremer Hitze und Trockenheit zurückzuführen. Aus der ARD-Klimaredaktion Katharina Wilhelm.
2: Die meisten Kosten seien in der Arbeitswelt durch Produktivitätsverlust und Ausfälle entstanden, so Greenpeace. Konkret heißt das, Arbeitnehmer hätten durch die Hitze langsamer gearbeitet und mehr Fehler gemacht oder sich krank gemeldet. Allein das seien 11 Milliarden Euro gewesen. Hinzu kommen Waldschäden durch Trockenheit und Brände sowie Kosten für das Gesundheitssystem, weil beispielsweise mehr Menschen ambulant und stationär behandelt werden mussten. Dazu gezählt werden auch Kosten durch Ernteausfälle und dass Güter nicht per Schiff transportiert werden konnten. Greenpeace summiert den Schaden auf rund 36 Milliarden Euro. Das entspricht knapp 1% der jährlichen deutschen Wirtschaftsleistung.
1: Bundesaußenminister Wadefuhl hat am zweiten Tag seiner Ukraine-Reise die Millionenstadt Charkiw besucht. Dort würdigte der CDU-Politiker den Widerstandswillen der Bevölkerung. Außerdem erneuerte er seine Forderung nach mehr Unterstützung für das von Russland angegriffene Land. Im Heute-Journal sagte Wadefuhl, dass vor allem Luftabwehrsysteme fehlten. Putin führe einen Drohnenkrieg gegen die Bevölkerung. Dagegen brauche die Ukraine Schutz. Israel droht der islamistischen Terrororganisation Hamas damit, die Angriffe im Gazastreifen auszuweiten. Hintergrund ist, dass am Wochenende mehrere Papierdrachen auf israelischem Gebiet gefunden wurden. Sie sollen aus dem Küstenstreifen stammen und teils mit brennendem Material und Sprengsätzen bestückt gewesen sein. Sollte es nochmal dazu kommen, werde man die Militärschläge intensivieren und Zivilisten auffordern, bestimmte Gebiete zu verlassen, so Israels Premier Netanyahu. Fußball-Zweitligist St. Pauli ist in der ersten Runde des DFB-Pokals ausgeschieden. Die Hamburger mussten sich bei Drittligist Rot-Weiß Essen mit 0:2 geschlagen geben. ARD-Sportreporter Armin Lehmann mit den Infos.
3: Es war mal wieder Partystimmung an der Hafenstraße in Essen. 19.000 Zuschauer feierten Rot-Weiß Essen. Der Underdog aus der dritten Liga schlägt den Bundesliga-Absteiger St. Pauli. St. Pauli hatte nur im ersten Durchgang, da allerdings hochkarätige Tormöglichkeiten. Ihr Niederländer Martijn Kaars vergab sie zum Teil kläglich. Jansen kurz vor der Pause und Telalovic kurz nach dem Wechsel erzielten dann die Tore für Rot-Weiß Essen. Und RWE steht in der zweiten Runde.
1: Das Wetter für Deutschland. In der Nacht im Norden und Nordosten bewölkt, dort vereinzelt Schauer, sonst meist sternenklar, die Tiefstwerte 13 bis 5 Grad. Am Tag ein Mix aus Sonne und Wolken, von Vorpommern bis zur Uckermark örtlich Regen, im Süden und Westen dagegen viel Sonnenschein, maximal 21 Grad in Cottbus und bis zu 28 Grad im Breisgau. Die Zeit, es ist 2:03 Uhr.
4: Schönen Dank für die aktuellen Nachrichten. So, jetzt sind wir wieder auf dem neuesten Stand und es fehlt noch der Verkehrsservice in der ARD-Hitnacht. Geht sofort los. A1, die Norderelbbrücke ist bis zum Morgen mehrfach kurzfristig gesperrt. Hier fahren immer mal wieder Schwertransporte durch. Die A6 Nürnberg Richtung Pilsen ist zwischen Kreuz Nürnberg Süd und Nürnberg Langwasser nach einem Unfall gesperrt. Umleitung führt über die U21. Dann nochmal A6 Nürnberg Richtung Heilbronn zwischen Nürnberg Langwasser und dem Kreuz Nürnberg Süd. 2 Kilometer Stau nach einem Unfall. Das war also jeweils in die andere Richtung, okay. Dann Autobahn 7 Kassel Richtung Hannover in Höhe Bockenem. Nach einem Unfall gesperrt. Die A40 Essen Richtung Duisburg ist zwischen Kreuz Kaiserberg und Kreuz Duisburg wegen Bauarbeiten bis ca. 5 Uhr noch gesperrt. Und dann zum Schluss die Autobahn 516. Hier ist zwischen dem Kreuz Oberhausen und Oberhausen-Eisenheim ebenfalls bis ca. 5 Uhr. Hier allerdings in beiden Richtungen gesperrt. Ihnen unterwegs eine muntere Fahrt durch die Nacht wünsche ich.
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4: Mit Hanno Bauer in Magdeburg.